0: Die Bahnbranche in Italien muss neu verhandelt werden. Die Gewerkschaften fordern deutliche Lohnerhöhungen und bessere Arbeitszeitregelungen für das Zugpersonal.
1: Am Vormittag werden in Berlin die Ergebnisse der neuen PISA-Studie vorgestellt. Seit 25 Jahren wird dabei verglichen, wie gut Schülerinnen und Schüler ihr Wissen im Alltag anwenden können. Kaum eine Bildungsstudie sorgt in Deutschland regelmäßig für so viel Aufmerksamkeit. Und auch dieses Mal dürfte es nach der Veröffentlichung um die gleichen Fragen gehen. Wo steht Deutschland im internationalen Vergleich und was sich an den Schulen ändern muss? Das Wetter für Deutschland, heute Nacht teils klar, teils wolkig. Hier und da gibt es auch Regenschauer. Die Tiefstwerte gehen runter bis auf 11 Grad. Tagsüber in der Südosthälfte häufiger Sonne. Nach Nordwesten hin dichtere Wolken, anschließend auch Regen. Am Abend rund um den Schwarzwald einzelne Gewitter bei 19 bis 34 Grad. Gleich ist es 2.03 Uhr.
2: Die junge Nacht, wir schauen auf die Straßen. A2 Dortmund Richtung Hannover zwischen Feldham und Bad Eilsen ist nach einem Unfall die mittlere und rechte Spur gesperrt, dadurch mittlerweile 2 Kilometer Stau. Die A52 Essen Richtung Düsseldorf ist zwischen Essen-Bergehausen und Essen-Süd auch gerade nach einem Unfall gesperrt. Dann haben wir eine Gefahrenmitteilung für Niedersachsen im Bad Pyrmont. Da kommt es wegen eines Wohnhausbrandes derzeit zu einer Rauchentwicklung und dem Austritt von Brandgasen. Also wenn ihr da wohnt, werdet ihr gebeten, die Fenster und Türen zu schließen, sowie Lüftungen und Klimaanlagen abzuschalten. A1 Lübeck Richtung Hamburg, die Nordelbbrücke, ist in beiden Richtungen wegen eines Schwertransports mehrfach kurzfristig bis ca. 5 Uhr gesperrt. Die A24 Hamburg Richtung Berlin ist zwischen Mayenburg und Pritzwalk nach einem Unfall auch gerade dicht. Dann die A111 Dreieck Oranienburg Richtung Charlottenburg ist zwischen Schulzendorfer Straße und Saatwinkler Damm in beiden Richtungen wegen Wartungsarbeiten bis ca. 5 Uhr gesperrt. Hannover, der Südschnellweg stadteinwärts, ist zwischen der A7 Hannover-Anderten und Seelenhorster Kreuz wegen Bauarbeiten bis ca. 5 Uhr gesperrt. Und die B96 Berlin, der Tiergartentunnel, ist zwischen Reichpietschufer und Heidestraße in beiden Richtungen bis ca. 5.45 Uhr noch dicht. That's it!
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2: Mit Sebastian Röpke und mit dem Süßkeks Olivia Dean. Ich finde die ja so cute, ne, wenn die irgendwo ist oder so auf der Bühne. Die hat so eine richtig, richtig entspannte Easy Art, ey. Ja, die ist gerade auf Welttournee, eine der größten, die sie je gemacht hat. The Art of Living Tour mit 54 Shows, Arena und Festivals. Ja, mega, ausverkaufte Hallen. Ich meine, sie hat uns hier in Köln überzeugt, euch in Berlin. Aktuell ist sie gerade unterwegs, ja, nach Terminen in Europa und Nordamerika. Jetzt geht's Richtung Ziel, gerade finale Konzerte spielt sie im September und Oktober. Dann in Australien und Neuseeland. Und sie macht einen kurzen Halt hier in der Show. Olivia Dean, So Easy to Fall in Love, hier in der jungen Nacht der ARD.

It's gonna be alright. Sie hat es viermal gesagt, da wird sie wohl recht haben. 2.14 Uhr hier ist die junge Nacht der ARD. Leute, meine Schwester hat mich ja mal dazu genötigt, bei Hochzeiten von Freundinnen von ihr oder bei irgendwelchen Geburtstagen aufzulegen. Deswegen habe ich so ein bisschen mich da mal darauf vorbereitet. Und ich habe mir dann so einen Ordner angelegt, All-Time-Favorite-Banger. Songs, die du einfach abdrücken kannst und dann ist die Tanzfläche voll, weil alle den Track lieben und kennen. Flowrider mit Low ist definitiv einer davon. Ja, also, ab auf die Tanzfläche, hier ist die junge Nacht der ARD. Wup, wup, ich will euch sehen.

Jeha! 2.21 Uhr, das neue Ella Langley mit Choosing Texas. Leute, es war ja die IFA, ne? Die internationale Funkausstellung. Und ich habe mir sämtliche YouTube-Videos reingehauen mit den neuesten Neuheiten. Wer hat welchen Stecker neu gemacht? Wo gibt's einen neuen LED-Streifen? Und das Krasseste, was ich gesehen habe, wo ich dachte, das möchte ich vielleicht sofort kaufen, war weder irgendeine smarte Lampe noch ein Roboter. Nein, es war ein Airfryer für eine ganze fucking Pizza. Ich habe das gesehen und war sofort so... Ja, Mann. Quasi ein Pizzaofen, aber auch ein Airfryer. Und so groß. Ich will das haben. Sofort.

0: Halb drei, die junge Nacht, wir schauen auf die Straßen. A2 Dortmund Richtung Hannover, zwischen Feldheim und Bad Alsen ist nach dem Unfall die mittlere und die rechte Spur gesperrt, dadurch mittlerweile 2 Kilometer Stau. Die A52 Essen Richtung Düsseldorf ist zwischen Essen-Bergerhausen und Essen-Süd nach einem Unfall gerade gesperrt. Dann haben wir eine Gefahrenmitteilung für Niedersachsen. In Bad Pyrmont kommt es wegen eines Wohnhausbrandes derzeit zu einer Rauchentwicklung und auch dem Austritt von Brandgasen. Ihr werdet halt gebeten, Fenster und Türen zu schließen und Lüftung und Klimaanlagen abzuschalten. A1 Lübeck Richtung Hamburg. Die Nordelbbrücke ist in beiden Richtungen wegen eines Schwertransports mehrfach kurzfristig bis ca. 5 Uhr gesperrt. Die A24 Hamburg Richtung Berlin ist zwischen Mayenburg und Pritzwalk nach einem Unfall gerade dicht. Die A111 Dreieck Oranienburg Richtung Charlottenburg ist zwischen Schulzendorfer Straße und Saatwinkler Damm in beiden Richtungen wegen Wartungsarbeiten bis ca. 5 Uhr noch gesperrt. Hannover, der Südschnellweg stadteinwärts, ist zwischen der A7 Hannover Anderten und Seelenhorster Kreuz wegen Bauarbeiten bis ca. 5 Uhr gesperrt. Und die B96 Berlin, der Tiergartentunnel, ist zwischen Reichpietschufer und Heidestraße in beiden Richtungen bis ca. 5.45 Uhr gesperrt. That's it!
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0: Mit Sebastian Röpke, hello, hello, hello. Leute, nicht jeder TikTok-Trend ist irgendwie ein Ding, wo ich denke, juhu, da bin ich dabei. Aber diesen hier finde ich eigentlich fast schon wieder ganz gut. Kennt ihr diese Kollagenmasken, die man so mehrere Stunden drauf hat? Die sind halt erst so milchig und dann werden die langsam klar, wenn das dann halt irgendwie in deine Fresse eingezogen ist. Und weil man die so lange drauf hat und weil die halt vorher noch so ein bisschen gummiartig weich sind und klebrig, machen viele Leute das jetzt so, dass die halt Strasssteinchen und so kleine bunte Sachen da drauf kleben, damit man die Stunden, die man das Ding drauf hat, auch noch

0: 2.37 Uhr. Hier ist die junge Nacht der ARD. Ja, Anna Lucia, Comedian, hat ein Thema jetzt hier gleich. Ja, WG. WG. Oh, ich bin so froh, dass ich alleine wohne. Diese WG-Zeit, es war cool, aber es war auch immer wild irgendwie. Vor allem, wenn man dann gerade kein WG-Zimmer hatte und auf der Suche war. Weil da war man wirklich so... Okay, ich nehme alles, was geht.
1: Bei WG gesucht gibt es manchmal richtig günstige Inserate für WG-Zimmer, aber dann mietest du dich nur so ein paar Monate ein. Und das habe ich eine Weile lang gemacht, 2 Jahre lang. Und dann habe ich innerhalb von 2 Jahren in 8 WGs gewohnt.

0: gewohnt. Und ich bin ehrlich, Leute, das war zu viel. Geld gespart, Geist gebrochen. Es war wie so eine 2 Jahre lange Flixbusfahrt. Es war gottlos. 8 WGs in 2 Jahren. Ich hatte so viele WG-Castings. Ich habe so viele WG-Interviews gehabt. Und ich habe mich immer verstellt, weil ich wollte ja das Zimmer. Ich bin so fake geworden. Ich wusste eine Weile lang nicht mehr, was meine Persönlichkeit ist. Ich war mal 4 Monate lang vegan. Ich bin nicht vegan. Aber das war so ein Zimmer mit so 3 Meter hoher Decke mit Stuck. So, ich wollte das. Also war ich vegan. Aber auch nur in der WG. Und dann hat mich aber mal so eine Mitbewohnerin draußen gesehen, wie ich so einen Döner esse. Und ich war so, nee, der ist vegan. Und sie war so, oh cool, darf ich probieren? Und ich war so, ja. Übersprungshandlung, ich wollte nichts riskieren. Und sie hat probiert, sie war so glücklich, ne? Sie war so, oh mein Gott, das schmeckt wie Fleisch, von wo hast du den? Ich so, ah, es waren Foodtrucks, leider wieder weggefahren, sorry.
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2.48 Uhr hört die junge Nacht der ARD am Dienstag. Ich habe neue Musik für euch, Leute, die kommt von Peggy Gou und die ist ja eigentlich südkoreanische Star-DJ. Deswegen war ich irritiert, dass der Track Wo, Mann heißt. Aber es geht um Frauen, also Woman. Und es ist absichtlich so geschrieben, weil es auch im Englischen quasi so eine Art Ausruf wäre. Aber es ist ein Girls-Girls-Track, jetzt hier ganz frisch für euch in der jungen Nacht der ARD.

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1: Um 3 Uhr mit Marc Geißler. Im Bundestag geht es heute um viel Geld. Erstmals beraten die Abgeordneten über den Haushaltsentwurf von Finanzminister Klingbeil für das kommende Jahr. Gleichzeitig geht der Blick weiter. Bis 2030 steht die Finanzplanung auf dem Prüfstand. Wo die Regierung sparen will, wofür mehr Geld vorgesehen ist und wie die Pläne aussehen, berichtet Anne-Kathrin Mellmann.
2: Mehr Geld ausgeben und noch höhere Schulden machen. Klingbeil plant im kommenden Jahr rund 555 Milliarden Euro auszugeben. Das sind etwa 31 Milliarden mehr als in diesem Jahr. 2030 sollen es schon 635 Milliarden an Ausgaben sein. Schulden will der Staat im kommenden Jahr fast 119 Milliarden aufnehmen. Da sind einige Umschichtungen vorgesehen. Mehr Geld ausgeben können vor allem die Bereiche Verteidigung, Infrastruktur, Digitalisierung. Allein das Verteidigungsministerium hat 27 Milliarden Euro mehr als in diesem Jahr.
1: Viele Menschen in Deutschland blicken besorgt auf den Wahlsieg der AfD in Sachsen-Anhalt. Das zeigt eine repräsentative Umfrage für den ARD-Deutschland-Trend. Demnach sind rund 2/3 der Befragten beunruhigt über das Ergebnis. Und gleichzeitig zeigt sich ein geteiltes Bild. 45% könnten sich vorstellen, dass AfD-Spitzenkandidat Siegmund Ministerpräsident wird. Fast die Hälfte ist dagegen. Bei der Bewertung der Bundesregierung fällt das Urteil dagegen klarer aus. Fast 9 von 10 Deutschen sind mit der Arbeit der schwarz-roten Koalition unzufrieden. Nach dem tagelangen Flugchaos wegen eines Vulkanausbruchs in Indonesien normalisiert sich die Lage langsam wieder. Insgesamt sind 6 der ursprünglich 8 betroffenen Flughäfen wieder geöffnet, auch der größte des Landes bei Jakarta. Gestern saßen mehr als 340.000 Menschen an den Flughäfen fest. Die deutschen Basketballerinnen stehen bei der Heim-WM in Berlin in der K.O.-Runde. Nach dem 83-58 Erfolg gegen Mali geht es für das Team von Trainer Olaf Lange jetzt gegen Südkorea um das Ticket fürs Viertelfinale. Aus der ARD-Sportredaktion Armin Lehmann.
3: Das Beste kam zum Schluss der Gruppenphase. Luisa Geiselsöder und Frieda Bühner ragten heraus aus einem insgesamt starken Team, das seine beste WM-Leistung ablieferte. Schon heute Abend müssen Deutschlands Basketballerinnen wieder ran. Gegen Korea geht's um den Einzug ins Viertelfinale. Die Koreanerinnen spielen schnell, treffen viele Dreier. Doch erst im März haben die DBB-Frauen die Asiatinnen überaus deutlich bezwungen und sie sind daher in der vermutlich ausverkauften Berlin-Arena auch klarer Favorit.
1: Das Wetter für Deutschland. Heute Nacht teils klar, teils wolkig. Hier und da ein Schauer bis zu 11 Grad. Tagsüber in der Südosthälfte häufiger Sonne. Nach Nordwesten hin dichtere Wolken bei 19 bis 34 Grad. Gleich ist es 3.03 Uhr.
4: Die junge Nacht, wir schauen auf die Straßen. A52 Essen Richtung Düsseldorf ist zwischen Essen-Bergerhausen und Essen-Süd nach einem Unfall gerade gesperrt. A1 Lübeck Richtung Hamburg, die Nordelbbrücke ist in beiden Richtungen wegen eines Schwertransports mehrfach kurzfristig bis ca. 5 Uhr gesperrt. Die A24 Hamburg Richtung Berlin ist zwischen Mayenburg und Britzwalk nach einem Unfall auch gerade dicht. Die A111 Dreieck Oranienburg Richtung Charlottenburg ist zwischen Schulzendorfer Straße und Saatwinkler Damm in beiden Richtungen wegen Wartungsarbeit noch bis 5 Uhr gesperrt. Hannover, der Südschnellweg stadteinwärts, ist zwischen der A7 Hannover-Anderten und Seelenhorster Kreuz wegen Bauarbeiten bis ca. 5 Uhr noch gesperrt. Und die B96 Berlin, der Tiergartentunnel, ist zwischen Reichpietzufer und Heidestraße in beiden Richtungen bis ca. 5.45 Uhr gesperrt. That's it!
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4: Willst du was da drauf? Hello, wie geht's euch? Seid ihr noch wach? Seid ihr schon wach? Eine Freundin hat gerade geschrieben, ich geh jetzt mal pennen besser. Aber ich kann nicht schlafen, ich bin nicht müde. Habe ich mir jetzt gerade voll so per Sprachnachricht bei ihr eine gute Nachtgeschichte aus den Fingern gesogen, wo ich danach dachte, oh, die ist gar nicht so schlecht. Kennt ihr das, wenn ihr plötzlich so unnötig kreativ seid für Sachen, die auch gar nicht wichtig sind? Ja, wie die Ärzte schon gesagt haben, du bist immer am geilsten oder am besten, wenn es dir scheißegal ist. Gut, so scheißegal war es mir nicht, aber es war halt nicht wichtig.

3.14 Uhr, miss you, Blink-182. Plötzlich fängt man an, Leute zu vermissen, die man noch gar nicht kennengelernt hat. Manche Tracks kriegen das hin, Leute. Ey, ich habe neue Musik für euch, die kommt von H. Der Track heißt R&B, also Ring My Bell. Ist halt, ja, von diesem legendären Disco-Classy, Ring My Bell. Ja, der aus dem Jahr 1979. Ist schon ein bisschen Staub drauf, aber der Track ist auf jeden Fall irre geil. Leute, wie viele Spitznamen habt ihr? Weil H, ich habe natürlich nachgeschaut, warum nennt man sich selber H? Ja, der Dude heißt eigentlich Harrison James Armstrong und seine Freunde nennen ihn aber nur beim Buchstaben seines Vornamens, also H für Harrison, und im Englischen ist das dann halt H und das ist sein Spitzname. Ey, ich habe ja auch so todest viele Spitznamen, ne? Seppel, Sebi, Basti, Schnubbi, Sebo, und bei Sebo bin ich aber hängen geblieben, weil den fand ich schon mit am coolsten. Wobei eine Kollegin, Lara Heinz war es vielleicht, mal gesagt hat, Sebo klingt auch, als wärst du ein bisschen dumm. Ja, vielleicht das auch, aber hey, es stimmt ja auch. Wie viele Spitznamen habt ihr so und welcher war von denen allen vielleicht der schlimmste und gibt so ein Ick, wenn ihr den nochmal hört? Weil manchmal schreiben wir ja Freunde von früher irgendwo in Social Media, ich hab dich gerade im Radio gehört. Und dann benutzen sie immer noch diesen Spitznamen, den man zu der Zeit hatte. Und dann weiß man, alles klar, ich kann dich direkt zeitlich verordnen. Nun ja, Lirum Larum, Age jetzt für euch mit Ring My Bell. Hier ist die junge Nacht.

3.22 Uhr haben wir es gleich. Junge Nachthörer Jens schreibt, moin, moin. Ja, was soll ich jetzt großartig sagen, was nachts um diese Zeit passiert? So wie jeden Tag, es wird Gülle gefahren. Aber das Ganze nur noch 2 Wochen, dann fangen wir mit der Zuckerrübenernte an. Und die läuft dann für ein paar Monate rund um die Uhr, bis alle Rüben vom Feld weg und in der Fabrik angekommen sind. Dann geht's mit der Nachtschicht in eine neue Runde, bis circa Ende Dezember. Beste Grüße aus dem Kreis Viersen, euer Bauer, der Jens. Ey, Jens, danke für diesen Einblick. Also Nachtschicht bei dir, draußen. Hey, ich romantisiere es schon wieder in meinem Kopf. Ich sehe dich da langfahren und du hast einfach eine gute Zeit, oder?

0: halb vier. Hier ist die junge Nacht. Wir schauen auf die Straßen. Die A52 Essen Richtung Düsseldorf ist zwischen Essen-Bergehausen und Essen-Süd nach einem Unfall gerade gesperrt. A1 Lübeck Richtung Hamburg. Die Norderelbbrücke ist in beiden Richtungen wegen eines Schwertransports mehrfach kurzfristig bis ca. 5 Uhr gesperrt. Die A24 Hamburg Richtung Berlin ist zwischen Mainburg und Pritzwalk nach einem Unfall auch gerade dicht. Die A111 Dreieck Oranienburg Richtung Charlottenburg ist zwischen Schulzendorfer Straße und Saatwinkler Damm in beiden Richtungen wegen Wartungsarbeiten noch bis ca. 5 Uhr gesperrt. Hannover, der Südschnellweg stadteinwärts zwischen der A7 Hannover-Anderten und Seelenhorster Kreuz wegen Bauarbeit noch bis ca. 5 Uhr gesperrt. Und die B96 Berlin, der Tiergartentunnel zwischen Reichpietschufer und Heidestraße in beiden Richtungen bis ca. 5.45 Uhr noch dicht. That's it!
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0: Mit Sebastian Röpke natürlich auch mit euch. Landwirt Jens hat sich eben reingewählt, ein bisschen erzählt, dass er nachts so ein bisschen die Nachtschichten ja draußen verbringt. Und ich meinte, cool. Ich stelle mir dich gerade vor auf deinem Gefährt, das ist bestimmt cool. Und er hat geschrieben, natürlich habe ich hier draußen eine gute Zeit, ein bisschen über Deutschlands schlechteste Autobahn fahren und dabei Musik hören, ist doch perfekt. Wenn du Lust hast, kannst du gerne mal eine Nacht mitfahren und dann live von unterwegs berichten. Ich meinte so, klingt gut, hätte ich Bock drauf, aber ich muss ja hier die ganzen Knöpfe drücken. Und er meinte, meine Gülletonne hat auch viele Knöpfe und Hebel. Ja, ich merke schon, du versuchst mich zu überzeugen, aber wenn du einen Knopf drückst, dann kommt da raus und wenn ich einen Knopf drücke, dann kommt da Alex Warren, Fever Dream. Ist ein kleiner Unterschied. Also zumindest beim Zuhören, glaube ich. Die junge Nacht ist hier. Hi.

0: 3.38 Uhr hört die junge Nacht der ARD und wir reden jetzt über Beyoncés Kiste. Ja, die verkauft nämlich eine leere Holzkiste für fast 1000 Dollar. Brenja aus dem Junge Nacht-Team, was ist so besonders daran? Hat sie da reingeatmet?
1: Nee, das ist einfach so neu in ihrem Store als neuer Merch. Es gibt sogar 500 davon, die man jetzt kaufen kann. Und um ehrlich zu sein, das ist nichts Besonderes. Das ist so eine ganz normale Kiste aus Pinienholz, also nicht mal besonders edles Holz, mit so einem Kunstlederriemen. Aha. Und da wurde so eine Biene eingebrannt und der Name Beyoncé.
0: Okay, klassischer Fall von aus

0: irgendeinem Shit Gold machen. Und was soll ich mit dieser Kiste anfangen?
1: Also es ist gedacht dafür, dass du da zu Hause deine Vinyls von ihr reinstellen kannst.
0: Ah, klar. Naja, ich, also to be honest, ich habe auf jedem Kunsthandwerkermarkt schönere Kisten gesehen.
1: Ich weiß, der Preis dafür ist wirklich insane. Vor allem kosten die Outfits, die sie auch neu verkauft, nur einen Bruchteil davon. Aber naja, das hat sie sich jetzt so überlegt für ihre neue Geburtstagskollektion.
0: Ach, die hat Geburtstag.
1: Richtig, die ist am Freitag 45 Jahre alt geworden. Ihr Mann Jay-Z hat an dem Tag auch ein Konzert in London gegeben. Und da haben halt ganz viele auch drauf gehofft, dass sie da auch auftreten würde. Aber Jay-Z meinte zu Recht, die hat Geburtstag, da könnt ihr nicht verlangen, dass sie heute arbeitet. Aber sie war diesmal nur im Publikum. Darum hat Jay-Z dann mit seinen Fans zusammen Happy Birthday auch für Beyoncé gesungen.
0: No.
1: Da singen dann alle zusammen, Feuerwerk gab's auch. Und Beyoncé hat ganz happy aus der VIP-Loge gewunken.
0: Also ich gönn's ihr ja, ne? Ich gönn's ihr sehr, dass sie an ihrem Geburtstag sich einfach ein Konzert reingezogen hat. Aber wir haben doch alle schon an unserem Geburtstag gearbeitet. Also so weit hergeholt finde ich das überhaupt nicht. Naja, so, ich guck mir jetzt mal an. Vielleicht nehme ich kurz einen kleinen Kredit auf für die Holzkiste von Beyoncé für $1,000. Das Neue hier bei uns, Jenny, Less Than a Lover.

3.48 Uhr, hier hört die junge Nacht der ARD. Ja, wer vielleicht zum Beispiel dem Streamer Papa Platte folgt, der hat vielleicht so ein bisschen den Eindruck, was da los mit Life Crisis. Er hat angefangen aufzulegen und macht sehr viel Sport. Ja. Vielleicht läuft er demnächst auch noch ein Marathon. Es ist jetzt September, Oktober, voll die Laufmonate. Überall gibt es Marathons. Und ja, weiß ich nicht, zum Beispiel in Bochum, der Halbmarathon war jetzt am Wochenende. Und demnächst dann Dortmund, Köln, Essen und Düsseldorf mit dem vollen Marathon. Ja, also ich glaube, mir würde das am Rand stehen und zujubeln nach einer Stunde schon in die Beine gehen. Ich bin aber der unsportlichste Mensch der Welt. Ja, ich will das ändern. Kommt noch. Summer Jam jetzt mit Billa Joe. Kilimanjaro, der Sebus hier. Hi.

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1: Um 4 Uhr mit Marc Geißler. Nach dem schlechten Abschneiden bei der Landtagswahl in Sachsen-Anhalt will sich die CDU neu aufstellen. Im Herbst soll laut der Partei ein neuer Landesvorstand gewählt werden. Damit wird auch ein Nachfolger für Parteichef Schulze gesucht. Einer hat seine Kandidatur bereits angekündigt. Sepp Müller, er ist aktuell Vizechef der Unionsfraktion im Bundestag. Bundeskanzler Merz sprach mit Blick auf das Wahlergebnis von einer der schlimmsten Niederlagen der CDU seit Jahrzehnten. Bayerns Ministerpräsident Söder sagte, das Ergebnis sei ein Schock, aber auch ein demokratisches Votum. Jetzt müsse die AfD zeigen, mit wem und vor allem wie sie in Sachsen-Anhalt regieren wolle, so Söder. Kaum eine Bildungsstudie sorgt in Deutschland für so viel Aufmerksamkeit. Am Vormittag werden in Berlin die Ergebnisse der neuen PISA-Studie vorgestellt. Aus der Wissenschaftsredaktion Anne Küch.
2: Vor 25 Jahren schockierte das Ergebnis die Deutschen. Sowohl im Lesen, Rechnen als auch in den Naturwissenschaften schnitten die Schüler schlechter ab als andere Länder. Besonders bitter war, der Schulerfolg hing hierzulande stark davon ab, aus welchem Elternhaus sein Kind kam. Deutschland reagierte. Schulen bekamen klarere Vorgaben. Vergleichstests wurden eingeführt. Rund 10 bis 15 Jahre lang holte Deutschland deutlich auf. Doch ab 2015 ließen die Leistungen wieder deutlich nach. Gemessen wurde in den vergangenen 25 Jahren jedenfalls viel. Entscheidend ist, was von den Erkenntnissen tatsächlich im Klassenzimmer ankommt.
1: Annalena Baerbocks Amtszeit als Präsidentin der UN-Generalversammlung endet heute. Nach einem Jahr an der Spitze der Vollversammlung hat die ehemalige deutsche Außenministerin in einem dpa-Interview Bilanz gezogen. Dabei sprach sie über politischen Druck, Falschbehauptungen und Machtspiele, unter anderem mit Russland und den USA. Baerbock warnte zugleich davor, dass die UN und das internationale Recht immer stärker unter Druck geraten. Nach ihrem Abschied will sie sich erstmal aus der Öffentlichkeit zurückziehen und an der Columbia-Universität in New York unterrichten. Die SV Elversberg begeistert als Aufsteiger gerade viele Fußballfans in der Bundesliga. Doch ausgerechnet beim bislang größten Spiel der Vereinsgeschichte am Sonntag gegen den FC Bayern darf Trainer Vincent Wagner nicht an der Seitenlinie stehen. Das DFB-Sportgericht hat seinen Einspruch gegen die gelb-rote Karte vom Wochenende abgewiesen. Selbst die Bayern und DFB-Schiedsrichterchef Kircher bezeichneten die Situation als unglücklich. Elversberg kann gegen die Entscheidung aber nochmal Einspruch einlegen. Das Wetter für Deutschland, tagsüber in der Südosthälfte häufig Sonne, nach Nordwesten hin immer dichtere Regenwolken, am Abend und im Süden einzelne Gewitter, 19 Grad an der Nordsee, 34 Grad örtlich im Süden, morgen kühlt es dann deutlich ab, bei 10 bis 20 Grad. Es ist gleich 4.03 Uhr.
3: Die junge Nacht, wir schauen auf die Straßen. Die A52 Essen Richtung Düsseldorf ist zwischen Essen-Bergerhausen und Essen-Süd nach einem Unfall gerade gesperrt. A1 Lübeck Richtung Hamburg, die Norderelbbrücke ist in beiden Richtungen wegen eines Schwertransports mehrfach kurzfristig bis ca. 5 Uhr gesperrt. Die A111 Dreieck Oranienburg Richtung Charlottenburg ist zwischen Schulzendorfer Straße und Saatwinkler Damm in beiden Richtungen wegen Wartungsarbeiten noch bis 5 Uhr dicht. Hannover, der Südschnellweg stadteinwärts, ist zwischen der A7 Hannover-Anderten und Seelenhorster Kreuz wegen Bauarbeiten bis ca. 5 Uhr gesperrt und die B96 Berlin, der Tiergartentunnel ist zwischen Reichpietschufer und Heidestraße in beiden Richtungen bis ca. 5 Uhr 45 gesperrt. That's it!
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3: Mit Sebastian Röpke, ey, cool, dass ihr dabei seid. Willkommen in eurem Dienstag, Leute. Hello, hello, was macht ihr gerade? Seid ihr noch wach? Seid ihr schon wach? Nummer hier im Studio ist die 0221 567 89 111. Hier geht's erstmal weiter mit Taylor Swift, I Knew It, I Knew You. Ist ja der Track zum neuen Toy Story Film. Habe ich noch nicht geschaut. Ich habe zurzeit so eine Kinoangst. Ich habe Angst, dass ich in den Film reingehe und den nicht gut finde und mich dann ärgere, weil es so teuer war. Checkt ihr? Dann warte ich doch lieber auf Streaming. Oder doch nicht? War der gut? Sagt mal.

0: 4.12 Uhr, Leute, ihr hört die Junge Nacht der ARD. Leute, also das Glücksgefühle-Festival und die Story drumherum, es ist so wild, ne? Ja, ist wohl auch irgendwie jetzt zum politischen Festival überhaupt des Jahres geworden. Wir haben am Wochenende schon drüber gequatscht, die Band Alphaville, die wurde kurzfristig ausgeladen, weil sie zu politisch auf der Bühne wären. Brenny aus dem Junge Nacht-Team, jetzt haben sich fast alle Acts am Wochenende dazu geäußert. Was haben die so gesagt?
1: Also die meisten haben erstmal erklärt, dass sie natürlich auch immer was zur Politik sagen werden und dass sie es auch ein bisschen komisch finden, dass sie nicht auch extra ausgeladen wurden, hat Nura zum Beispiel gesagt.
2: Als ob ich nichts sagen würde. Wollt ihr mich verarschen oder was?
1: Ja, und auch 01099 meinte, natürlich werden wir uns immer politisch äußern.
3: Hier ist sowas möglich, das geht doch gar nicht. Alles hier ist politisch. Musik ist politisch. Diese Bühne, alle Bühnen sind politisch.
0: Ja, okay, es gibt aber auch einige, die sich da rausziehen und nichts sagen und sich in politischen Debatten auch nicht melden. Von denen hört man jetzt nichts.
1: Ja, voll, aber dieses Wochenende waren die nicht vertreten. Zum Beispiel Zartmann hat nämlich gesagt, dass sowas sein muss.
4: Ich persönlich halte es für keine gute Idee, nicht über Politik zu reden.
1: Ja, und auch Chiago sieht das so.
5: Ich finde es absolut selbstverständlich, dass man für Werte einsteht, wie Demokratie, Meinungsfreiheit.
1: Ja, und der hat sogar Forever Young von Alphaville im Hintergrund noch laufen lassen.
0: Ja, und Alphaville waren ja der Auslöser von dem Ganzen, obwohl sie nach der Ausladung direkt wieder eingeladen wurden und trotzdem dann abgelehnt haben. Wilde Story, ey. Hier ist die Junge Nacht der ARD.

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0: Marco und Chainsmokers in- und auswendig, 420, ihr hört die junge Nacht der ARD. Ja, Zeit für ein kleines Lello, oder? First Dates auf Vox ist da wirklich ein absoluter Garant für. Ja, aus der Kategorie, hast du mich gerade fett genannt, haben wir dieses Beispiel.
1: Was hast du denn angegeben?
2: Blond, am liebsten, lange Haare, Tattoos, Piercings, solange es Buff macht im Herzen und so weiter und man zusammenpasst, kann die Dame auch ein bisschen korpulenter sein. Also habe ich absolut kein Problem mit.
1: Danke.
2: Ich habe nicht gesagt, dass du es bist.
1: Hast du angehört?
2: Nein.
1: Ja, ich habe mich richtig angesprochen gefühlt.
2: Ja, Fettnäpfchen Nummer 2.
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die junge Nacht, Achtung, wir haben einen Falschfahrer auf der A648 in Frankfurt am Main zwischen Westkreuz und Katharinenkreisel. Kommt euch ein Falschfahrer entgegen, fahrt äußerst rechts, überholt bitte nicht. Das ist auf der A648 in Frankfurt am Main zwischen Westkreuz und Katharinenkreisel. Achtung, Falschfahrer, vorsichtig hier in beiden Richtungen.

0: Halb fünf, hier ist die junge Nacht. Wir schauen schnell auf die Straßen. Achtung, wir haben noch den Falschfahrer auf der A648 in Frankfurt am Main. Zwischen Westkreuz und Katharinenkreisel kommt euch ein Falschfahrer entgegen. Fahrt äußerst rechts, überholt bitte nicht. Das ist auf der A648 in Frankfurt am Main. Zwischen Westkreuz und Katharinenkreisel, Achtung, Falschfahrer, vorsichtig hier in beiden Richtungen. Die A1 Lübeck Richtung Hamburg. Die Norderelbbrücke ist in beiden Richtungen wegen eines Schwertransports mehrfach kurzfristig bis ca. 5 Uhr gesperrt. Die A111 Dreieck Oranienburg Richtung Charlottenburg ist zwischen Schulzendorfer Straße und Saatwinkler Damm in beiden Richtungen wegen Wartungsarbeiten bis ca. 5 Uhr gesperrt. Hannover, der Südschnellweg stadteinwärts, ist zwischen der A7, Hannover-Anderten und Seelenhorster Kreuz wegen Bauarbeiten bis ca. 5 Uhr gesperrt. Und die B96 Berlin, der Tiergartentunnel, ist zwischen Reichpietschufer und Heidestraße in beiden Richtungen bis ca. 5.45 Uhr noch gesperrt. That's it!
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0: Nils Sebastian Röpke, hello, cool, dass ihr dabei seid, Leute. Willkommen in eurem Dienstag. Ey, dass Baumärkte Merch haben, ist mir neu. In Frankreich gibt es jetzt von dem Baumarkt auch ein ziemlich spezielles Produkt, nämlich eine Unterbuchse für echte Handwerker, die dann quasi das Maurer-Dekolleté nicht mehr zeigt, sondern einfach das Logo von dem Baumarkt. Also die ist so ein bisschen höher geschnitten. Ihr checkt, oder? Ich weiß nicht. Die PR-Abteilung sagt, wir haben sehr viele Anfragen aus dem ganzen Land, aber wir verkaufen die Unterhosen nicht online. Ja, blöd seid ihr. Also ich hätte direkt eine genommen, weil manchmal hat man auch so Hosen, ne? Da weiß man, okay, wenn ich mich jetzt nach vorne bücke, dann zeige ich alles. Will ich vielleicht gar nicht. Sabrina Carpenter jetzt. Der Sebo ist hier. Hi, willkommen im Dienstag.

0: 4.37 Uhr, Leute, ey, technische Innovationen werden sich auch gegenseitig immer wieder abgeschaut, ne? Damals bei Snapchat gab es diese Story-Function und dann kam das bei Insta auch. Ja, das läuft auch immer noch, der ganze Kram, weil bei TikTok konnte man ja schon voll lange mit Bildern kommentieren, ging dann bei Insta plötzlich auch. Ich bin gespannt, ob sie die neue Funktion nämlich auch übernehmen, weil für alle, die late to the party sind...
1: Oh mein Gott, Leute, könnt euch mal bitte, was Neues auf TikTok gibt's. Man kann jetzt einfach Sprachnachrichten verschicken.
0: Oh Gott, ey. Ja, geht seit ein paar Tagen, obwohl es nicht bei jedem freigeschaltet ist.
2: Leute, ich hoffe, ihr habt es nicht schon gewusst. Und ich hoffe, ich bin nicht die Letzte. Aber man kann bei TikTok mit Sprachmemo kommentieren.
0: Ja, vor allen Dingen dann auch gerne so, wie man das privat macht. 4 Minuten 30. Oder? Ich weiß nicht. Gibt es da ein Limit? Weil ich frage für einen Freund.

Die junge Nacht der ARD am Dienstag, Leute, jetzt mit neuer Musik. Die kommt von Tame Impala, Loser heißt der Track. Und Tame Impala, die Band, die kommen aus Australien. Letztens schon erzählt, dass der Frontmann Kevin Parker halt auch lange Haare hat und so einen Surfer-Look. War klar, natürlich sieht er auch aus wie ein Australier, wie man sich den so vorstellt. Naja, worum geht's im aktuellen Track Loser? Naja, selbstironische Abrechnung mit dem eigenen Versagen. Kevin Parker singt da so direkt über, ja, wie sich das so anfühlt, wenn man halt so in so Mustern feststeckt und sich wie so ein Loser fühlt. Aber hey, ich glaube, er weiß auch, du bist gut genug. Tame Impala jetzt mit Loser. Hier ist die junge Nacht.

kurz vor 5, die junge Nacht der ARD ist over. Leute, ich wünsche euch einen fantastisch schönen Dienstag. Wir hören uns am Wochenende von Freitag auf Samstag wieder, wenn ihr mögt. Der Sebo ist raus und ich wünsche euch einen guten Tag. Bis dahin.

0: Morgen!
1: Ey, guten Morgen!
0: Oh, das war mitten im Gena verbunden. Tobi!
1: Ja, es war irgendwie alles, irgendwie habe ich Kontrolle verloren kurz.
0: Kurz Kontrolle verloren, jetzt sammeln wir uns wieder und starten gemütlich rein hier bei Sputnik Tag und Wach.
2: Auf der A2 Richtung Hannover zwischen Uexleben und Bornstedt, 4 Kilometer stockender Verkehr an der Baustelle, 10 Minuten brauchte noch länger und Behinderung noch durch ein defektes Fahrzeug auf der A9 Richtung Berlin zwischen Köselitz und Kleinmarzehns. Ein Blitzer haben wir den aktuellsten im Weißenfels in der Beuditzstraße in beide Richtungen und falls ihr noch irgendwas habt, ruft ihr durch 08021 und 4x die 0 oder schickt gerne eine Nachricht per WhatsApp rüber, die Nummer gibt's auf sputnik.de oder in der AD Sounds App. Dankeschön.
0: Ja, ich schaue raus und ich muss sagen, Wolken sehe ich auf jeden Fall nicht so richtig. Irgendwie ist es aber trotzdem dunkel. Naja, check ich nicht. Wir werden es im Laufe des Tages genauer sehen. Heute soll es auf jeden Fall richtig warm werden. Vielleicht sogar der heißeste Tag in diesem Jahr noch. Bis zu 31 Grad erreichen wir heute. Jetzt gerade auch schon relativ mild eigentlich. 17 Grad in Halle am Uniplatz, 17 Grad in Magdeburg am Unicampus und 18 Grad in Jena am Schleichersee. Heute gibt es erst Sonne, später vom Harz bis zur Altmark auch etwas Regen und Schwitzen ist angesagt. Das ist wirklich verrückt, muss ich so sagen. Also heute, alle, die irgendwie die Hitze mögen, nochmal genießen.
1: Ganz großer Quatsch, ey. Wer braucht denn jetzt nochmal 31 Grad?
0: Ja, also ich sitze heute von morgens bis abends irgendwie im Büro, deswegen ich werde das auf jeden Fall verpassen. Ja, aber das ärgert mich so ein bisschen, weil weißt du, wenn jetzt nochmal die Sonne rauskommt und ballert, dann will ich es auch.
1: Aber was hättest du denn bei 31 Grad jetzt gemacht?
0: Im Park chillen.
1: Ja.
0: Und du?
1: Ich würde gerne sagen, ich würde es für dich übernehmen, aber ich mach's nicht.
0: Okay, ja, auch okay.
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0: Deutschland ist wieder Fußballweltmeister.
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0: Allerdings nicht im klassischen 11 gegen 11, sondern im kleinen Feldfußball. Mhm. Es gab nämlich die sogenannte Soccer-Weltmeisterschaft in Essen. Und da hat die deutsche Mannschaft richtig abgeliefert und tatsächlich im Finale gegen Brasilien gewonnen mit 3:1.
2: Es wäre irre gewesen, wenn sie 7:1 gewonnen hätten,
0: damals. Boah, das wäre crazy.
2: Aber 3:1 ist auch gut. Soccer ist übrigens eine internationale Variante des Kleinfeldfußballs mit kleinerem Feld, weniger Spielern und einem deutlich schnelleren Spielverlauf. Sieht eigentlich ganz cool aus, muss ich sagen. Die Sportart hat weltweit eigene Verbände und hält halt eben auch ihre eigene Weltmeisterschaft. Mit dabei war übrigens auch Ex-Nationalspieler und Bundesliga-Profi Max Kruse. Früher hat er gespielt bei Werder Bremen, Borussia Mönchengladbach, Freiburg und Berlin, Wolfsburg. Ja, und der hat sich sichtlich und hörbar gefreut.
3: Max Kruse ist Weltmeister, wie hört sich das an?
4: Du hörst es im Hintergrund an der Musik. Besser kann man es nicht beschreiben. Geiles Gefühl. 12 Jahre, nachdem ich hätte schon mal Weltmeister werden können, auch gegen Brasilien. Besser hätte ich das Buch nicht schreiben können und das ist Wahnsinn. Also die Brasilianer haben richtig geiles Turnier gespielt, kann man nicht anders sagen. Auch heute richtig geile Akzente, aber unser Team war einfach stärker.
2: Ey, freu ich mich, muss
0: ja,
2: ich sagen. Damals
0: hat
2: er sich ein bisschen selber verkackt, aber jetzt hat er es nochmal gut gemacht.
0: Immerhin.
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0: Deutschlands Naturwunder 2026 wird gesucht und eins davon steht im Harzvorland.
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0: Dürfen wir vorstellen für euch, die Teufelsmama ist nominiert.
2: Ja, das finde ich eigentlich ganz cool. Ich kannte die vorher gar nicht, muss ich zugeben.
0: Ich auch nicht.
2: Und dann habe ich diese Bilder gesehen und muss sagen, das sieht ja mega geil aus. Also das ist so eine Felsformation im nördlichen Harzvorland, liegt also östlich von Wernigerode. Und das sind so riesige Steinbrocken, die dann da so stehen. Also die erstrecken sich über 20 Kilometer, richtig lang. Deswegen dachte ich mir, so eine Wanderung da entlang der Teufelsmauer, warum nicht, oder?
0: Ich habe auch gerade nochmal geguckt, der höchste Punkt übrigens der Teufelsmauer im Harz liegt bei 319 Metern.
2: Genau, ja.
0: Also
2: ja.
0: Auch das ist nicht ohne, ne?
2: Ich frage mich halt, wie groß die Brocken sind. Das habe ich jetzt noch nicht gefunden.
0: Was meinst du, wie groß?
2: Ja, diese Brocken, wie groß die sind.
0: Na,
2: das ist irgendwie, müssen wir nochmal in die Recherche gehen. Das sieht auf jeden Fall riesig aus. Wenn man daneben steht, fühlt man sich wahrscheinlich richtig winzig. Naja, auf jeden Fall ist das jetzt zur Wahl zur Deutschen Naturwunder 2026 nominiert und gehört zu den 9 Finalisten in so einer bundesweiten Abstimmung.
0: Das ist schon cool. Bis zum 27. September können wir dafür noch voten und wenn es, sag ich jetzt mal, die Teufelsmauer nicht wird, haben wir ja noch ein Naturwunder hier bei uns, und zwar Kommissar Meiner.
3: Hallo?
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3: Hallo, meine Freunde, hier ist der Kommissar Meiner. Das größte Naturwunder im ganzen Mansfelder Land ist, dass ich noch lebe. Meiners. Und ich bin eigentlich auch dafür, dass im Falle meines Ablebens Eisleben in Ableben umbenannt wird, ja?
5: Ja? Hallo? Geht's jetzt gleich los?
6: Ja, hallo?
7: Naturgesetze Ding-Dong! Pass mal auf, du hast das kostenlose Einführungsangebot für Naturgesetze gewonnen.
6: Ja, okay.
7: Das erste wäre das Hebelgesetz.
6: Ja, aber irgendwie hebelt hier auch gerade jemand meine Tür auf, Herr Ding-Dong.
7: Ja, das zweite Gesetz ist Kraft. Gleich Masse mal Beschleunigung.
8: Ja, du Laffer.
6: Aua, der Mann hat mich gehauen. Ich glaube, ich gehe zu Boden.
7: Genau, das wäre jetzt Schwerkraft gewesen.
9: Hinterbürchen, ihr's Lady Chantal. Ich bin auch ein Naturwunder. Meine Herren, ich bin hier die einzige Erhebung, oder besser gesagt, das einzige Gebirge in der sonst so flachen Tieflandsbucht. Sie können, meine Herren, mit entsprechender Ausrüstung meine Gipfel erstürmen. Auch ohne Sauerstoffgerät.
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0: So hört sich das an, liebe Leute, wenn man den Text nicht kennt, trotzdem mitsingen möchte.
1: Ich habe so Drop Dead gesagt.
0: Wirklich?
1: Na klar.
0: Habe ich gar nichts verstanden.
1: Bloß, ich war so in meinen Emotionen drin. Das ist manchmal so, ne? Am Ende ist ja auch egal, was man singt. Das ist ja wichtig, wie es rüberkommt.
0: Ja, vielleicht musst du noch an der Artikulation pfeilen. Und dann
1: Drop
0: ist alles gut.
1: Auf der A2 Richtung Hannover zwischen Irxleben und Bornstedt. 4 Kilometer Stau und stockender Verkehr an der Baustelle. 20 Minuten brauchte länger. Vorsicht auf der A2 Richtung Hannover zwischen Himmelerwald und Lehrte Ost. Da liegen Plasteteile auf der Fahrbahn. Auf der A9 Richtung München am Schkölzer Kreuz in der Überfahrt zur A14 Richtung Dresden gibt es noch Behinderung durch einen defekten LKW und 20 Minuten brauchte länger auf der B2 zwischen dem Abzweig Eutsch und Wittenberg. Ein Blitzer haben wir, den aktuellsten in Weißenfels in der Beuditzstraße in beide Richtungen. Und falls ihr noch was habt, klingelt da durch 08021 und 4 mal die 0 oder schickt gerne WhatsApp rüber. Die Nummer gibt's auf sputnik.de. Dankeschön.
0: Boah, das ist so krass. Heute ist einfach so ein heißer Tag angesagt. Es gibt jetzt gerade nur ein paar Wölkchen. In der Altmark ist es auch locker bewölkt. Überall trocken und die Temperaturen, ja, die sind eigentlich auch schon relativ milde. 18 Grad in Zeitz am Rossmarkt haben wir, 17 Grad in Halle an der Moritzburg und auch 17 Grad in Magdeburg am Dom. Erst bleibt es auch locker bewölkt mit viel Sonne im Laufe des Tages. Da ändert sich das Ganze aber. Von Nordwesten her kommen immer mehr Wolken hinzu. In der Altmark allmählich auch ein paar Regenschauer möglich. Die Höchstwerte, also die sind wirklich heute, ich weiß nicht, was da passiert ist. Ja, 27 und 31 Grad erreichen wir heute in der Sputnikzone im Harz und in der Altmark sind es maximal 26 Grad. Und hier und da kommt so ein auffrischender Wind hinzu, das ist doch ganz angenehm.
1: Weißt du, was ich eigentlich auch krass finde? Ich habe mir so gedacht, boah, das ist schon wirklich sehr hot. Und dann habe ich mal gegoogelt, was so in diesem Jahr bis jetzt der heißeste Tag war.
0: Ja.
1: Das war Ende Juni. Hier bei uns, was schätzt du?
0: Fast 40 waren es doch.
1: 41,8 Grad.
0: Ja.
1: Ey, da ist ja fast noch Winter jetzt heute.
0: Ja, wirklich. Also pack den Pulli raus.

0: diese Lady hier. Lady, oh, you know it's true. Ja, was true ist, Miley Cyrus startet in eine neue Ära und die beginnt sogar mit einem neuen Namen. Ja, wir haben letzten Freitag schon kurz drüber gesprochen. Aus Miley Cyrus wird jetzt einfach nur noch Miley.
1: Das ist wie wenn aus uns jetzt auf einmal Spur den Tag wach mit Taupe und Bex gemacht werden würde.
0: Oder
1: wenn
0: auch
1: man
0: geil.
1: Das jetzt mal so nimmt. Also sie hat ihren Nachnamen. Ja. Die hat ihren Nachnamen für ihr aktuelles Projekt abgelegt und tritt künftig nur noch mit ihrem Vornamen auf. Passend dazu hat Miley auch ihre mittlerweile, ich glaube das 10. Studioalbum ist das jetzt, hat sie angekündigt, erscheint am 18. September.
0: Ja, und die Songs, die da auf dem Album drauf sind, die zeigen so verschiedene Facetten von Liebe, auch von Selbstfindung und von persönlichen Entwicklungen.
1: Den ersten Vorgeschmack, den haben wir jetzt schon bekommen. Es gibt eine neue Single. Bass Persuaded ist bereits draußen. So soll das Album übrigens auch heißen. Und hört ihr jetzt hier bei Sputnik Tag und Wach. Hier ist für euch Miley. Let's go.

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1: Hey.
2: Hä?
1: Ich höre dich gerade nicht.
2: Hä, wieso das denn?
1: Meine Kopfhörer sind die weg. Warte mal.
2: Hä? Ich war gerade kurzzeitig verwirrt. Du hast erst angefangen zu reden, ne?
3: Ja, ne, ich habe hey gesagt. Ich habe, also irgendwie ist hier...
2: Okay, technische Probleme,
3: ja,
2: Leute.
3: Ja, mein AUX-Dings-Anschluss ist quasi hängen geblieben und...
2: Komm, also Tobi, gar kein Stress, fummel du da deinen Kopfhörer mal wieder rein.
1: Was?
2: Hauptsache wir hören Musik,
3: boah,
2: ne?
3: Ich höre dich auch nur ein Ohr.
2: Ja komm, regel du das mal, ihr kriegt jetzt Zoro Barney und Herbert Grönemeyer. Zeit, dass sich was dreht hier bei Sputnik Tag und Wach.
3: Was
2: schönen
3: dreht
2: guten Morgen.
3: Sich?

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0: Schönen guten Morgen.
1: Hallo.
0: 6.59 Uhr haben wir es hier. Sputnik, Tag und Wach habt ihr an. Und jetzt gibt's erstmal die News für euch.
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0: Heute mit Susanne. Moin.
3: Die CDU Sachsen-Anhalt zieht nach der Niederlage bei der Landtagswahl Konsequenzen. CDU-Landeschef und Ministerpräsident Sven Schulze sagte am Abend nach einer Vorstandssitzung, man werde die Partei neu aufstellen. Danach soll im November oder Dezember der gesamte Landesvorstand neu gewählt werden. Fraglich ist noch, wer den Landesvorsitz übernehmen wird. Schulze selbst will nicht wieder antreten. Unionsfraktionsvize Sepp Müller aus Wittenberg hat seine Kandidatur bereits am Abend angekündigt. CDU-Parteivize Michael Kretschmer fordert nach dem Wahldebakel in Sachsen-Anhalt einen Kurswechsel seiner Partei. Der sächsische Regierungschef sagte dem MDR, die CDU müsse handfeste Inhalte wie die Energiepolitik, Sozialreformen und Bürokratie verändern, statt den Bürgern ihre Politik nur besser zu erklären. Der thüringische CDU-Generalsekretär Niklas Wassmann warnte im Zuge der Debatte davor, in alte Rituale zu verfallen. Die Partei müsse jetzt offen darüber sprechen, warum die Menschen die CDU nicht mehr wählten. In Berlin haben nach der Landtagswahl in Sachsen-Anhalt am Abend mehrere tausend Menschen gegen die AfD protestiert. Die Polizei sprach von rund 5000 Demonstranten am Brandenburger Tor. Die Veranstaltung sei störungsfrei verlaufen. Der Leiter der Stiftung Gedenkstätten Buchenwald und Mittelbau Dora, Jens-Christian Wagner, sagte bei der Kundgebung, das Wahlergebnis dürfe nicht einfach schweigend hingenommen werden. Rechtsextreme dürften niemals normalisiert werden.
0: Dankeschön für die Infos.
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4: Auf der 2 Richtung Hannover zwischen Irxleben und Alsleben 8 Kilometer Stau und stockender Verkehr an der Baustelle. 30 Minuten braucht der länger. Vorsicht auf der 2 Richtung Hannover zwischen Hemelerwald und Lehrte Ost, da liegen noch Plasteteile auf der Fahrbahn. Auf der 9 Richtung Berlin zwischen Köselitz und Kleinmarzehns noch Behinderung durch ein defektes Fahrzeug. Und die Straße zwischen Kleutsch und Solnitz ist noch wegen eines brennenden PKWs gesperrt. Die aktuellsten Blitzer haben bei einem weißen Fels in der Beuditzstraße in beide Richtungen. Und falls ihr noch was habt, Staus, Blitzer, Unfälle, ruft da einfach durch 08021 und 4 mal die 0 oder schickt gerne Nachricht per WhatsApp rüber. Die Nummer kriegt ihr in der ARD Sounds App. Dankeschön.
0: Ein paar Wolken sind am Himmel zu sehen. In der Altmark ist es locker bewölkt, aber überall ist es trocken. Noch, sage ich an dieser Stelle. Das ändert sich im Laufe des Tages. Generell können wir festhalten, heute wird ein warmer Tag. Jetzt gerade schon 17 Grad in Halle an der Ziegelwiese, 17 Grad auch in Magdeburg an der Grünen Zitadelle, genauso wie in Leipzig am Augustusplatz. Es bleibt auch erstmal locker bewölkt, viel Sonne. Im Laufe des Tages kommen dann aber immer mehr Wolken. Vor allen Dingen so vom Harz bis zur Altmark kommen ein paar Regenschauer hinzu. Die Temperaturen, die schießen aber sowas von in die Höhe. Bis 31 Grad erreichen wir und im Harz bis maximal 26 Grad. Ja, und damit schönen guten Morgen.
4: Einen wunderschönen guten Morgen an diesem wunderschönen Dienstag. Guck mal, man muss es ja auch mal so sehen. Mhm. In 3 Tagen ist wieder Wochenende. Also
0: da zählt jemand schon runter.
4: Ey, wir rocken hier gemeinsam durch. Auf geht's.
0: Ganz genau.
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0: Hi.

0: 7.12 Uhr an diesem Dienstag. Die Landtagswahl ist vorbei und die Ergebnisse liegen vor.
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0: Tja, mit rund 44% liegt die AfD klar vorne. Die CDU kommt nur noch auf 17,2%. Trotzdem steht noch nicht fest, wer jetzt wie Sachsen-Anhalt regieren wird.
2: Ja, nach der Wahl wird nämlich darüber krass diskutiert, wer regiert und vor allen Dingen mit wem zusammen. Tom aus dem Sputnik-Team hat mal abgecheckt, was die Menschen in Sachsen-Anhalt dazu sagen.
3: Also dazu gibt es jetzt erste Ergebnisse einer MDR-Fragt-Eilbefragung. Demnach sagen 6 von 10 Befragten in Sachsen-Anhalt, dass die stärkste Kraft nach der Wahl auch tatsächlich regieren sollte. Weil die AfD die Landtagswahl deutlich gewonnen hat, würde das aus Sicht der Befragten bedeuten, dass sie auch an der Regierung beteiligt sein sollte. Gleichzeitig zeigt die Umfrage aber auch, viele Menschen blicken skeptisch auf die kommenden Jahre. Mehr als die Hälfte der Befragten, nämlich 54%, erwarten für Sachsen-Anhalt eher eine schlechtere politische Zukunft. Nur knapp 3 von 10 gehen von einer Verbesserung aus.
2: Und was bedeutet das jetzt genau für die Regierungsbildung?
3: Ja, also trotz des klaren Wahlsiegs ist noch völlig offen, wer am Ende regieren wird. Die AfD wurde zwar mit 43,8% stärkste Kraft, hat aber die absolute Mehrheit verfehlt. Allein kann sie daher keine Regierung bilden. Für die kommenden Wochen gibt es daher mehrere denkbare Szenarien. Die AfD könnte versuchen, Partner für eine Koalition zu finden oder sich von anderen Parteien bei der Wahl des Ministerpräsidenten unterstützen zu lassen. Gleichzeitig könnten die übrigen Parteien versuchen, eine Mehrheit ohne die AfD zu organisieren. Besonders das BSW gilt dabei als möglicher Schlüsselspieler, weil seine Haltung entscheidend dafür sein könnte, welche Mehrheiten im neuen Landtag zustande kommen. Und ansonsten gilt erstmal, der neue Landtag muss spätestens am 6. Oktober zum ersten Mal zusammenkommen. Wann genau ein neuer Ministerpräsident gewählt wird, ist aber noch offen.
0: Tom aus dem Sputnik-Team mit den Einschätzungen zur möglichen Regierungsoption und Stimmungen nach dem Wahlwochenende. Mehr Infos zum Wahlergebnis findet ihr natürlich auch nochmal, wie immer, auf mdr.de.

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0: Ja, Hater würden jetzt sagen, wir sind late to the party, aber nein. Nein, nein, nein, es gibt einen Grund, warum wir mit euch nochmal über die goldene Henne sprechen wollen.
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0: Die Goldene Henne 2026 war wieder am Start, letzten Freitag in Leipzig, und da war richtig was los. 4500 Gäste am Start, ganz, ganz viele Stars und natürlich jede Menge Preise. Harpe Kerkeling im Bereich Film und Fernsehen, Felix Lobrecht im Entertainment, das Eiskunstlauf-Duo Minerva Hase und Nikita Volodin im Sport und Unheilig hat in der Musik abgeräumt. Wow!
2: Das ist crazy. Ja, jetzt ist das Ganze schon 4 Tage her, aber ein Mann, der wird zu Recht immer noch lautstark weitergefeiert. Der Arzt Majid Yarim, er hat die Amokfahrt von Leipzig am 4. Mai 2026 aus nächster Nähe erlebt und einen Schwerverletzten wiederbelebt. Und genau das wurde auch an diesem Abend gefeiert.
3: Jeder kann Held sein. Sie sind ein Held, Majid. Und genau deswegen bekommen Sie für uns von uns die goldene Henne in diesem Jahr als Held des Alltags, stellvertretend für alle Helden des Alltags. Und schauen Sie mal, das sind Ihre Standing Ovations. Damit hätten Sie jetzt nicht gerechnet.
4: Nein, eigentlich nicht. Vielen lieben Dank. Das ist natürlich eine Ehre, hier zu sein.
0: Definitiv, und auch ganz schöne Geste. 25.000 Euro gab es dann noch von Rotkäppchen für die Malteser obendrauf.
2: Ja, zu Recht gefeiert. Und ich habe auch direkt was dazugelernt. Denn er sagt, pro Minute sinkt die Überlebenschance nach einem Herzstillstand um 10%. Also nach nur 10 Minuten ist somit quasi keine Rettung mehr möglich. Krass, helfen ist also wichtig.
0: Man

0: Schönen guten Morgen. Ihr habt Sputnik Tag und Wach an.
1: That's right.
0: Tobi und Bexen hier.
1: Auf der 2 Richtung Hannover zwischen Irxleben und Alsleben immer noch 8 Kilometer Stau und stockender Verkehr an der Baustelle. 30 Minuten braucht der länger. Auf der 4 Richtung Görlitz zwischen Niederseifersdorf und Kodersdorf ist der Tunnel Königshainer Berge wegen eines defekten Fahrzeugs noch gesperrt. Auf der 9 Richtung Berlin zwischen Köselitz und Kleinmarzehns noch Behinderung durch ein defektes Fahrzeug. Auf der B2 zwischen dem Abzweig Oitsch und Wittenberg auch noch 2 Kilometer Stau wegen Bauarbeiten. 20 Minuten braucht der länger. Und die Straße zwischen Kleutsch und Solnitz ist wegen eines brennenden LKWs, kurz ein größeres Auto draus gemacht, wegen eines brennenden PKWs gesperrt. So. Die aktuellsten Blitze auf der A14 Richtung Schwerin zwischen Wandsleben und Magdeburg-Stadtfeld, auf der B2 zwischen der 38 und Markkleeberg und in Halle auf Malorenring in beide Richtungen. Falls ihr noch was habt, klingelt dadurch 08021 und 4x0 oder schickt gerne eine Nachricht per WhatsApp rüber. Die Nummer gibt's in der ARD Sounds App. Dankeschön.
0: Hier und da gibt es ein paar Wolken am Himmel, in der Altmark auch locker bewölkt. Es ist überall trocken und die Temperaturen auch relativ mild für die Uhrzeit. 17 Grad haben wir in Halle an der Ziegelwiese, auch in Magdeburg in der Grünen Zitadelle und auch in Leipzig am Augustusplatz überall 17 Grad. Ändert sich heute im Laufe des Tages aber nochmal deutlich, denn die Temperaturen, die schießen sowas von in die Höhe. Bis 31 Grad erreichen wir maximal. Erst bleibt es auch locker bewölkt, viel Sonne, im Laufe des Tages kommen aber immer mehr Wolken hinzu und gerade so vom Harz bis zur Altmark, da müsst ihr auch mit Regenschauern rechnen. Ja, jeder hat mal sein erstes Mal.
1: Bei uns ist gar nicht so lange her, muss man sagen.
0: Ne? Ja. Also wirklich, Tobi und ich gemeinsam sogar.
1: Faktisch ist das alles richtig. Wir wollen euch natürlich trotzdem noch mal so ein bisschen mitnehmen. Nicht, dass ihr jetzt irgendwie hier versaute Gedanken habt, die nächsten 10 Minuten.
0: Doch, sollen sie mal haben.
1: Ja?
0: Wir klären es gleich mal auf.
1: Okay, also ja. Wir haben richtig Spaß gehabt.
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0: Das mag jetzt irgendwie ein bisschen falsch klingen, ist aber faktisch richtig. Wir hatten nämlich vor kurzem unser erstes Mal.
1: Ja, aber um es nochmal konkret zu machen.
2: Unser erstes Mal beim Bäcker.
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0: Nicht das, was ihr gedacht habt, ihr kleinen Schlingel. Ist unsere kleine neue Rubrik. Das Prinzip ist eigentlich ganz einfach. Wir machen Dinge, die wir noch nie gemacht haben. Einfach mal ausprobieren und gucken, was passiert. Jedes Mal gibt es für uns ein erstes Mal sozusagen.
1: Ja, für Folge 1 waren wir bei Bäcker Martin in Teutschenthal. Und dort haben wir uns an etwas gewagt, das vielleicht einfach aussieht. Torten her.

0: herstellen. Also naja, zumindest dachten wir vorher, dass es einfach ist. Ja. Ne? So ein bisschen Creme hier, ein bisschen Deko da, dann glatt streichen und fertig. Naja, die Realität, die sah bei uns dann ein bisschen anders aus. Wir sind da mal gegeneinander angetreten beim Tortenherstellen und so klang's.
1: Bei Tobi ist es sehr unsauber. Bei ihr hängt die Torte.
2: Vielleicht ist auch der Tisch schief.
3: ich checke.
1: Genau.
4: Wow. Das sieht so geil aus.
5: Hier ordentlicher gespritzt bei Tobi, hier nicht. Aber das Fazit ist...
3: Ja, wie ist denn jetzt das Fazit? Also wir wissen es ja. Ne?
0: Aha.
3: Checkt mal unsere Sputnik Instagram Story aus, unser Profil, da ist ja sogar ein richtiges Reel gepostet worden. Und natürlich gibt es auch den Blick auf unsere fertigen Torten. An dieser Stelle nochmal Respekt an alle, die das beruflich machen.
0: Ja.
3: Schwerer als man denkt. Es hat sehr viel Spaß gemacht. Grüße gehen raus an Martin.

0: und na, damit dann halt schönen guten Morgen.
1: Dann ist, wie es ist, ne?
0: Ja.
1: Am Ende des Tages.
0: Dann lassen wir es sein mit der Liebe, ne?
1: Aber was wir wollen, ist Lieblingsmucke und die kriegt ja Kygo Khalid gleich, Imagine Dragons auch und jetzt Cyril mit Stumbling In. Ich finde, das ist ein fairer Deal.
0: Ja, schönen guten Morgen.
1: Ey, was geht ab?

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0: Morgen. 8:01 haben wir es. 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
0: Heute mit Susanne. Moin.
2: Die CDU Sachsen-Anhalt zieht nach der Niederlage bei der Landtagswahl Konsequenzen. CDU-Landeschef und Ministerpräsident Sven Schulze sagte am Abend nach einer Vorstandssitzung, man werde die Partei neu aufstellen. Danach soll im November oder Dezember der gesamte Landesvorstand neu gewählt werden. Fraglich ist noch, wer den Landesvorsitz übernehmen wird. Schulze selbst will nicht wieder antreten. Unionsfraktionsvize Sepp Müller aus Wittenberg hat seine Kandidatur bereits am Abend angekündigt. Der Wahlsieg der AfD in Sachsen-Anhalt bereitet der Mehrheit der Deutschen Sorgen. Das zeigt der aktuelle ARD-Deutschland-Trend. Danach blicken 2/3 der Befragten beunruhigt auf das Ergebnis. 45% sind dafür, dass AfD-Spitzenkandidat Ulrich Siegmund zum Ministerpräsidenten gewählt wird, falls er Stimmen anderer Parteien erhält. 48% lehnen das ab. Gleichzeitig wächst die Unzufriedenheit mit der Bundesregierung. Fast 90% der Befragten kritisieren die Arbeit der schwarz-roten Koalition. Der frühere Verfassungsrichter Hans-Jürgen Papier rät der CDU, die Brandmauer zur AfD zu überdenken. Der Jurist sagte dem MDR, er verstehe zwar die Ablehnung einer festen Koalition mit der AfD, das schließe eine punktuelle Zusammenarbeit bei der Mehrheitsbildung in bestimmten Sachfragen jedoch nicht aus. Das sei in einem relativ kleinen Bundesland wie Sachsen-Anhalt eher möglich. Da gehe es nicht um große politische Entscheidungen, sondern im Wesentlichen um Dinge wie Bildung und Kultur.
0: Dankeschön für die Infos.
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3: Auf der A2 Richtung Hannover zwischen Irxleben und Alsleben 5 Kilometer stockender Verkehr an der Baustelle, 20 Minuten braucht er länger. Auf der A4 Richtung Görlitz zwischen Niederseifersdorf und Kodersdorf ist der Tunnel Königshainer Berge auch noch wegen Bergungsarbeiten gesperrt. Auf der B2 noch 2 Kilometer Stau wegen Bauarbeiten zwischen dem Abzweig Oitsch und Wittenberg, 20 Minuten braucht er da länger. Wir haben leider einen toten Waschbär auf der Fahrbahn, auf der AB181 Richtung Merseburg zwischen Rückmarsdorf und Dölzig und auf der B184 Richtung Leipzig zwischen den Abzweigen Preutsch und Schenkenberg auch noch eine ungesicherte Unfallstelle im Kurvenbereich, da bitte auch vorsichtig fahren. Die aktuellsten Blitzer für euch auf der A14 Richtung Schwerin zwischen Wandsleben und Magdeburg-Stadtfeld. Auf der B2 wird geblitzt zwischen der A38 und Markkleeberg. In Halle auf dem Hallorenring in beide Richtungen, genauso in der Merseburger Straße in Halle zwischen Fennerhöhe und Hüttenstraße und in Weißenfels in der Beuditzstraße in beide Richtungen. Falls ihr noch was habt, klingelt da durch 08021 und 4 mal die 0 oder schickt doch gerne Nachricht per WhatsApp rüber. Die Nummer kriegt ihr in der ARD Sounds App. Dankeschön.
0: Es ist richtig schön sonnig in der Sputnik-Zone. Nur ein paar Wölkchen am Himmel zu sehen, ansonsten auch überall trocken. Die Temperaturen, ja, die sind und bleiben gefühlt jetzt gerade erstmal bei 17 Grad in Halle, in Magdeburg und auch in Leipzig. Es bleibt erstmal locker bewölkt mit viel Sonne. Im Laufe des Tages ändert sich das ein bisschen. Später kommen immer mehr Wolken hinzu. Gerade so im Harz bis zur Altmark, da müsst ihr auch mit Regenschauern rechnen. Aber trotzdem, die Temperaturen, die werden heute richtig heiß. Vielleicht der heißeste Tag des Jahres. Also noch.
3: Des
0: also
3: Jahres?
0: Bis Ende des Jahres.
3: Achso, ich dachte jetzt. Jetzt auf einmal nochmal 45 Grad heute.
0: Korrektur. 31 Grad erreichen wir maximal. Nein, nein, nein. Der heißeste Tag, der noch anstehen wird. So.
3: Das wäre ja wirklich, also das wäre wirklich richtig wild.
0: Nee, damit habe ich jetzt wirklich schon abgeschlossen. Also im September, da bin ich schon auf der Zielgeraden Richtung Weihnachten.
3: Ja, die einen freuen sich halt eben am at the end of the day, ne, dass es nochmal richtig schön warm wird und die anderen denken sich das hier.
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0: Deutschland ist wieder Fußballweltmeister.
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0: Allerdings nicht im klassischen 11 gegen 11, sondern im Kleinfeldfußball. Da gibt es ja die sogenannte Soccer-Weltmeisterschaft, in Essen war die. Und da hat die deutsche Auswahl das Finale einfach mal gegen Brasilien gewonnen mit 3:1.
2: Ja, Soccer ist übrigens eine internationale Variante des Kleinfeldfußballs mit kleinerem Feld, weniger Spielern und einem deutlich schnelleren Spielverlauf. Ist eigentlich ganz spannend. Es gibt die Sportart ja mittlerweile weltweit, da hat sie so eigene Verbände und halt eben jetzt auch eine eigene Weltmeisterschaft mit dabei. Übrigens für Deutschland auch Ex-Nationalspieler und Bundesliga-Profi Max Kruse, der hat ja schon ganz viel gespielt, Werder Bremen, Gladbach, Freiburg, Union Berlin, Wolfsburg, daher kennen wir den und der hat sich sichtlich und hörbar gefreut.
3: Max Kruse ist Weltmeister, wie hört sich das an?
4: Du hörst es im Hintergrund an der Musik. Besser kann man es nicht beschreiben. Geiles Gefühl. 12 Jahre, nachdem ich hätte schon mal Weltmeister werden können. Auch gegen Brasilien. Besser hätte ich das Buch nicht schreiben können. Und das ist Wahnsinn. Also die Brasilianer haben richtig geiles Turnier gespielt, kann man nicht anders sagen. Auch heute richtig geile Akzente, aber unser Team war einfach stärker.
2: Jubel!
0: Jawohl, Glückwunsch!
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0: aus.
1: Deutschlands Naturwunder 2026 wird gesucht und eins davon steht im Harzvorland.
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1: Die Teufelsmauer ist nämlich nominiert.
0: Und das ist richtig cool. Ich kannte die Teufelsmauer vorher gar nicht, muss ich zugeben. Aber ich habe es mir mal reingezogen. Und das ist ja eine richtig coole so Felsformation, kann man sagen. Im nördlichen Harzvorland, also östlich von Wernigerode. Und das sind so riesige Steinbrocken. Einige Felsen sind bis zu 12 Meter hoch. Das ist wirklich riesig. Also ist man ja wie ein Wurm im Vergleich dazu.
1: Bist du sowieso.
0: Und 20 Kilometer lang erstreckt sich tatsächlich diese Teufelsmauer. Deswegen würde ich sagen, ey, nächste Wanderung auf jeden Fall dort. Und tatsächlich steht jetzt die Teufelsmauer zur Wahl zur Deutschlands Naturwunder 2026 und gehört zu den 9 Finalisten. Ist schon mal geil.
1: Ja, bis zum 27. September können wir dann noch voten. Und falls es die Teufelsmauer nicht wird, haben wir noch ein Naturwunder im Angebot. Und zwar Kommissar Meiner.
4: Hallo?
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4: Hallo meine Freunde, hier ist der Kommissar Meiner. Das größte Naturwunder im ganzen Mansfelder Land ist, dass ich noch lebe. Meiners. Und ich bin eigentlich auch dafür, dass im Falle meines Ablebens Eisleben in Ableben umbenannt wird, ja?
6: Ja? Hallo? Geht's jetzt gleich los?
7: Ja, hallo?
8: Naturgesetze Ding Dong! Pass mal auf, du hast das kostenlose Einführungsangebot für Naturgesetze gewonnen!
7: Ja, okay.
8: Das erste wäre das Hebelgesetz!
7: Ja, aber irgendwie hebelt hier auch gerade jemand meine Tür auf, Herr Ding Dong!
8: Ja. Das zweite Gesetz ist Kraft! Gleich Masse mal Beschleunigung!
9: Ja, du Laffe!
7: Aua! Der Mann hat mich gehauen! Ich glaube, ich gehe zu Boden!
8: Genau! Das wäre jetzt Schwerkraft gewesen!
4: Ich bin aus Lady Chantal. Ich bin auch ein Naturwunder. Meine Herren, ich bin hier die einzige Erhebung, oder besser gesagt, das einzige Gebirge in der sonst so flachen Tieflandsbucht. Sie können, meine Herren, mit entsprechender Ausrüstung meine Gipfel erstürmen. Auch ohne Sauerstoffgerät.
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0: Schönen guten Morgen.
1: Einen wunderschönen guten Morgen.
0: 8.31 Uhr haben wir es. 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
1: Auf der R2 Richtung Hannover zwischen Uexleben und Alsleben 5 Kilometer stockender Verkehr an der Baustelle, 20 Minuten braucht er länger. Auf der B2 zwischen Abzweig Oitsch und Wittenberg 2 Kilometer Stau wegen Bauarbeiten, 20 Minuten braucht er länger. Auf der B184 Richtung Leipzig zwischen Abzweigen Reutsch und Schenkenberg Behinderung noch nach einem Unfall im Kurvenbereich. Im Salzlandkreis die Straße zwischen Born und Bira am Abzweig Atzendorf noch ein bisschen Stress angesagt nach einem Unfall, nämlich alles gesperrt. Und im Landkreis Harz ist die Straße nach einem Unfall gesperrt zwischen Röderhof und Neurunstedt. Die aktuellsten Blitzer auf der A14 Richtung Schwerin zwischen Mansleben und Magdeburg-Stadtfeld, auf der B189 zwischen den Abzeigen Drüsedau und Seehausen, in Halle in der Lettinerstraße beide Richtungen und in Halle in der Merseburger Straße zwischen Fennerhöhe und Huttenstraße. Falls ihr noch was habt, klingelt da durch 08021 und 4 mal die 0 oder schickt gerne WhatsApp rüber. Die Nummer gibt's auf sputnik.de. Dankeschön.
0: Gesundheit.
1: Danke.
0: Meine Güte. Ja, die Temperaturen. 17 Grad in Halle an der Ziegelwiese, auch 17 Grad in Magdeburg und auch in Leipzig. Heute wird es aber richtig hot, Freunde. 31 Grad erreichen wir maximal. Geht's
1: nee, gut? Jetzt war, ich glaube, das war der letzte.
0: Ach, meine Güte. Ja, erst ist es locker bewölkt, viel Sonne. Im Laufe des Tages kommen immer mehr Wolken hinzu. Gerade so vom Harz bis zur Altmark müssen wir auch mit Regenschauern rechnen. Trotzdem bleibt es hot. Sogar im Harz erreichen wir maximal 26 Grad. Ich habe die ganze Zeit so konstant einen Ohrwurm irgendwie bei den Temperaturen, wenn ich die so die ganze Zeit vorlese. Ey, ab in den Süden, der Sonne hinterher, ey, um was geht?
1: Sommer, Sonne, Sonnenschein, Sommer, Sonne, Sonnenschein, Sommer, Sonne, Sonne, Sonne, Sonne, Sonne, Sonne, Sonne. Oh, willkommen, willkommen, willkommen, Sonnenschein. Wir packen unsere 7 Sachen in den Flieger.
0: Einen schönen Dienstag.
1: Liebe Grüße an unseren Musikchef Andreas. Wir wünschen uns den Song morgen. Danke.
0: Ja, bitte.
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0: eine ganze Playlist nur mit Leuten, deren Musik dieses Jahr richtig abgehen könnte. Die kriegt ihr von uns, gar kein Problem, dürfen wir vorstellen. Unsere New Music Hotlist.
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0: Da haben wir und die anderen jungen Radiostationen der ARD plus Deutschlandfunk Nova mal so ein paar Gedanken zugemacht, welche Acts 2026 definitiv nicht fehlen dürfen.
2: Einer davon ist Oswald. Dahinter verbirgt sich aber nicht ein Solokünstler oder so, nein, sondern 4 2-Meter-Typen. Das ist wirklich crazy. Als ich mal vor denen stand, dachte ich mir auch so...
0: Beim Sputnik Spring Break, ne?
2: Ja, was geht
0: hier
2: ab?
0: Die waren wirklich, da ist man kurz eingeschüchtert, aber auf so eine gute Art.
2: Das stimmt. Seit Ende 2023 machen sie feinste Elektromucke. In Berlin gelten die eigentlich auch schon, also diese Raves von denen, legendär, ne? Also da geht's wirklich ab. Auch international gehen sie durch die Decke. Und ihren Sound haben sie uns so beschrieben.
3: Emotional.
4: Positiv.
5: Ergreifend.
3: Elektronisch.
5: Melancholisch.
3: Elektronisch. Lustig.
0: Lustig. Tja, die guten alten Oswald-Raves halt. Ist ein Vibe, ihr Mix aus Club. Ja, wie sagt man, klubbigem Rave sozusagen?
2: Ja, passt schon.
0: Deutschem Indie, das kommt auf jeden Fall gut an. Unter anderem auch, weil Oswald halt alles selbst macht.
6: Also wir machen tatsächlich eigentlich alles selber. Wir haben jetzt zwar einen Partner mit einem Label, aber unser Grundprodukt, das heißt die Musik und aber auch die Vermarktung mit Videos und auch unsere Veranstaltung, machen wir alles aus eigener Hand. Und ich glaube, das ist auch so die Handschrift, die wir nach außen auch spreaden wollen und die, denke ich, auch ankommt nach außen.
2: Ja, falls ihr die Jungs mal live erleben wollt, gar kein Problem. Am 20. Oktober treten sie in Leipzig im Felsenkeller auf. Aber bis dahin spielen wir euch natürlich einen Track von ihnen. Oswald kommt jetzt mit Wir waren hier heute Nacht.

0: Hallo?
1: Hallo, da sind wir wieder. 8.51 Uhr haben wir's.
0: Ja, wir machen hier mal weiter an dem Dienstag. Wir gehen nämlich auf jetzt so, in Richtung Wochenende. Ist das zu früh, wenn man das jetzt sagt?
1: Ich glaube heute schon noch.
0: Ey, Quatsch mit Soße. Wir freuen uns aufs Wochenende. Heute wird genossen. Heute nämlich sehr, sehr gutes Wetter und natürlich Lieblingsmucke. Miles Smith gibt's gleich. Lea auch. Und jetzt Bennett mit Wachs sur ton Schimmer.
1: Küsschen.

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0: Hallihallo. Hey. Drive safe, singt hier Miles Smith. Das ist doch eine gute Ansage. Bevor wir aber die Straßen abchecken, erstmal eine Portion News für euch.
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0: Heute mit Susanne. Moin.
2: Die CDU Sachsen-Anhalt zieht nach der Niederlage bei der Landtagswahl Konsequenzen. CDU-Landeschef und Ministerpräsident Sven Schulze sagte am Abend nach einer Vorstandssitzung, man werde die Partei neu aufstellen. Danach soll im November oder Dezember der gesamte Landesvorstand neu gewählt werden. Fraglich ist noch, wer den Landesvorsitz übernehmen wird. Schulze selbst will nicht mehr antreten. Unionsfraktionsvize Sepp Müller aus Wittenberg hat seine Kandidatur bereits am Abend angekündigt. Der Wahlsieg der AfD in Sachsen-Anhalt bereitet der Mehrheit der Deutschen Sorgen. Das zeigt der aktuelle ARD-Deutschland-Trend. Danach blicken zwei Drittel der Befragten beunruhigt auf das Ergebnis. 45% sind dafür, dass AfD-Spitzenkandidat Ulrich Siegmund zum Ministerpräsidenten gewählt wird, falls er Stimmen anderer Parteien erhält. 48% lehnen das ab. Gleichzeitig wächst die Unzufriedenheit mit der Bundesregierung. Fast 90% der Befragten kritisieren die Arbeit der schwarz-roten Koalition. Der frühere Verfassungsrichter Hans-Jürgen Papier hat das Landtagswahlergebnis der CDU in Sachsen-Anhalt als schockierend bezeichnet. Er rät der Partei zu einem Kurswechsel im Umgang mit der AfD. Der Jurist sagte dem MDR, er verstehe zwar die Ablehnung einer festen Koalition, eine punktuelle Zusammenarbeit bei der Mehrheitsbildung in Sachfragen wie Kultur und Bildung schließe das jedoch nicht aus. Die problematische Haltung der AfD zu Russland, dem Ukraine-Krieg und der EU stehe auf Landesebene nicht zur Debatte.
0: Dankeschön für die Infos.
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3: Auf der A2 Richtung Hannover zwischen Kreuz Magdeburg und Alz leben 9 Kilometer stockender Verkehr an der Baustelle, 30 Minuten brauchte länger. Im Salzlandkreis ist die Straße zwischen Born und Biera am Abzweig Atzendorf nach einem Unfall gesperrt. In Magdeburg auf der B1 an der Kreuzung Albert-Vater-Straße, Ecke Annex-Steinkuhle, auch noch Behinderung nach einem Unfall und die Ampelanlage sind auch außer Betrieb. Zwischen Thorn und Roßlau auch noch die Schranke, die nicht mehr öffnet, am Bahnübergang Rotleben wegen einer Störung. Die aktuellsten Blitze auf der A14 Richtung Schwerin zwischen Wandsleben und Magdeburg-Stadtfeld, auf der B1 in Möser Richtung Burg, auf der B2 zwischen der 38 und Markleberg und in Halle in der Nordstraße Richtung Lettin. Falls ihr noch was habt, klingelt da durch 08021 und fiel mal die 0 oder schickt gerne WhatsApp rüber. Die Nummer gibt's hier immer in der ARD Sounds App. Dankeschön.
0: Ja, wir merken es so langsam. Heute wird ein schön sonniger Tag und auch fast schon sommerlicher Tag, muss ich an dieser Stelle sagen. Denn die Temperaturen, die sind ordentlich heiß heute. 31 Grad erreichen wir maximal. Jetzt gerade auch schon relativ mild. 17 Grad haben wir in Halle an der Ziegelwiese, auch in Magdeburg in der Grünen Zitadelle und auch in Leipzig am Augustusplatz. Hier und da gibt es ein paar Wölkchen, aber ansonsten ist es erstmal schön sonnig. Im Laufe des Tages, gerade so von Nordwesten her, kommen immer mehr Wolken. Und dann im Harz bis zur Altmark müsst ihr auch mit Regenschauern rechnen. Schönen guten Morgen.
4: Hey.
0: Ja, eigentlich ist es das Thema schlechthin, ne? Die Landtagswahl in Sachsen-Anhalt. Jeder redet gefühlt darüber. Aber wie geht es jetzt eigentlich weiter?
3: Fragen über Fragen. Wir versuchen sie natürlich so gut es geht für euch runterzubrechen und zu beantworten in 10 Minuten mit unserem Kollegen Tom.
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0: Diesen Dienstag, die Landtagswahl ist vorbei und die Ergebnisse liegen vor.
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0: Wir halten nochmal fest, mit rund 44% liegt die AfD klar vorne. Ja, und die CDU kommt nur noch auf 17,2%. Trotzdem steht noch nicht fest, wer jetzt wie irgendwie Sachsen-Anhalt regieren wird.
2: Ja, darüber wird ja fleißig diskutiert gerade. Tom aus dem Sputnik-Team hat mal abgecheckt, was die Menschen in Sachsen-Anhalt so dazu sagen.
3: Also dazu gibt es jetzt erste Ergebnisse einer MDR-Fragt-Eilbefragung. Demnach sagen 6 von 10 Befragten in Sachsen-Anhalt, dass die stärkste Kraft nach der Wahl auch tatsächlich regieren sollte. Weil die AfD die Landtagswahl deutlich gewonnen hat, würde das aus Sicht der Befragten bedeuten, dass sie auch an der Regierung beteiligt sein sollte. Gleichzeitig zeigt die Umfrage aber auch, viele Menschen blicken skeptisch auf die kommenden Jahre. Mehr als die Hälfte der Befragten, nämlich 54%, erwarten für Sachsen-Anhalt eher eine schlechtere politische Zukunft. Nur knapp 3 von 10 gehen von einer Verbesserung aus.
2: Was bedeutet das denn jetzt für die Regierungsbildung?
3: Ja, also trotz des klaren Wahlsiegs ist noch völlig offen, wer am Ende regieren wird. Die AfD wurde zwar mit 43,8% stärkste Kraft, hat aber die absolute Mehrheit verfehlt. Allein kann sie daher keine Regierung bilden. Für die kommenden Wochen gibt es daher mehrere denkbare Szenarien. Die AfD könnte versuchen, Partner für eine Koalition zu finden oder sich von anderen Parteien bei der Wahl des Ministerpräsidenten unterstützen zu lassen. Gleichzeitig könnten die übrigen Parteien versuchen, eine Mehrheit ohne die AfD zu organisieren. Besonders das BSW gilt dabei als möglicher Schlüsselspieler, weil seine Haltung entscheidend dafür sein könnte, welche Mehrheiten im neuen Landtag zustande kommen. Und ansonsten gilt erstmal, der neue Landtag muss spätestens am 6. Oktober zum ersten Mal zusammenkommen. Wann genau ein neuer Ministerpräsident gewählt wird, ist aber noch offen.
0: Ja, Tom aus dem Sputnik-Team war das jetzt gerade mit den Einschätzungen zu möglichen Regierungsoptionen und den Stimmungen nach dem Wahlwochenende. Falls ihr noch mehr Infos haben wollt, gar kein Problem. Die ganzen Infos auch zum Wahlergebnis findet ihr nach wie vor auf mdr.de.

0: Paradise with you.
1: Echt? Würdest du?
0: Ja, hey, Paradise chase ich immer. Ich will immer ins Paradise.
1: Wenn du so eine einsame Insel hättest, so ein würdest du mich da drauf haben wollen auch?
0: Boah, wann hätte ich die Wahl zwischen allen Leuten auf der Welt? oder nur aus der Sputnik-Redaktion?
1: Alle Leute außer Justin Bieber und Apache.
0: Du weißt schon, dass ich auch noch einen Freund habe.
1: Ja, der auch nicht.
0: Und Familie?
1: Och, Mann.
0: Du merkst schon, du bist relativ unten auf der Liste.
1: Du.
0: Aber wenn ich sagen würde aus der Sputnik-Redaktion, dann würde ich sagen, bist du auch unten auf der Liste.

0: So, hier mein Schatz, dein Marmeladenbrot mit Schinken.
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0: Servus, Sputnik Tag und Wach hier.
1: Ja, wir machen mal weiter, wa? Ja. Auf der A2 Richtung Hannover zwischen Kreuz Magdeburg und Alsleben 9 Kilometer stockender Verkehr an der Baustelle, 20 Minuten braucht er länger. Im Salzlandkreis ist die Straße zwischen Born und Biera am Abzweig Atzendorf nach einem Unfall gesperrt. Dann leider ein Fahrzeugbrand in Dessau, deshalb die Mildenseer Straße zwischen Kleutsch und Solnitz noch gesperrt und in Magdeburg auf der B1 seiner Kreuzung Albert-Vater-Straße an der Steinkuhle noch Behinderung nach einem Unfall und die Ampelanlagen sind da außer Betrieb. Die aktuellsten Blitze auf der A14 Richtung Schwerin zwischen Wanzleben und Magdeburg-Stadtfeld, auf der B1 in Möser Richtung Burg. Auf der B2 zwischen der 38 und Markkleeberg und in Halle in der Nordstraße Richtung Lettin. Falls ihr noch was habt, klingelt da durch 08021 und 4 mal die 0. Oder schickt gerne Nachricht per WhatsApp rüber. Die Nummer gibt's in der ARD Sounds App. Dankeschön.
0: Hier und da sind ein paar Wölkchen am Himmel, aber ansonsten richtig sonnig in der Sputnik-Zone. Gerade auch schon relativ mild. 17 Grad haben wir in Halle erreicht, in Magdeburg erreicht und auch in Leipzig. Generell wird es heute aber auch noch deutlich wärmer. 31 Grad erreichen wir maximal, also der Sommer ist gefühlt schon wieder back. Es bleibt auch erstmal sonnig und locker bewölkt. Später kommen aber ordentlich Wolken hinzu. Und gerade so vom Harz bis zur Altmark, da könnten wir mit Regenschauern rechnen. Schönen guten Morgen.
1: Hey.
0: So, wann hattet ihr euer erstes Mal?
1: Das ist eine sehr persönliche Frage.
0: Eine sehr persönliche Frage. Und unser erstes Mal gemeinsam, Tobi und ich, ist gar nicht so lange her. Was wir da aber gemacht haben, das verraten wir euch gleich.
1: Könnt ihr euch mal
0: Minuten
1: überlegen, einen kleinen Schlingel.
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0: mag jetzt vielleicht ein bisschen, naja, falsch klingen, ist aber faktisch richtig. Wir hatten nämlich vor kurzem unser erstes Mal.
1: Aber um es nochmal konkret zu machen.
2: Unser erstes Mal beim Bäcker.
0: Ja, und damit herzlich willkommen bei Spurtag und Wachen 942, Bex und Tobi am Start. Es ist unsere kleine neue Rubrik, ja? Prinzip ist eigentlich auch ganz einfach. Wir machen Dinge, die wir noch nie gemacht haben. Wir probieren sie einfach mal aus und gucken, was passiert. Und es gibt da halt unser erstes Mal, sozusagen.
1: Ganz genau. Für Folge 1 waren wir bei Bäcker Martin in Teutschenthal. Und dort haben wir uns an etwas gewagt, das eigentlich einfach aussieht. Torten herstellen. Also zumindest dachten wir, das ist easy peasy. Mhm. Ne, so ein bisschen Creme hier, ein bisschen Deko da, einmal glatt streichen und fertig. Die Realität sah bei uns dann aber doch ein bisschen anders aus. Wir sind da mal gegeneinander angetreten im Tortenherstellen.
3: Bei Tobi ist es sehr unsauber, bei dir hält die Torte.
4: Vielleicht ist auch der Tisch schief.
0: Aber ich checke.
3: Genau.

0: Wow.
1: Das sieht so geil aus.
2: Hier ordentlicher gespritzt bei Tobi, hier nicht. Aber das Fazit ist...
3: Ja, wie ist denn jetzt das Fazit? War der Tisch wirklich schief oder hat Bexen einfach nur geschummelt? Checkt mal unser Sputnik-Instagram-Profil aus. Da gibt es jetzt das komplette Reel und natürlich auch einen Blick auf unsere fertigen Torten. Und an dieser Stelle nochmal Respekt an alle, die das beruflich machen. Und liebe Grüße an Martin nach Teutschenthal.

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0: Und damit schönen guten Morgen hier an diesem Dienstag bei Sputnik Time wach.
1: Ey, ich hab's verpasst, mich bei The Voice of Germany anzumelden. Am Freitag startet ja da die neue Staffel.
0: Ist das so?
1: Ja, hätte ich mal machen sollen vielleicht.
0: Vielleicht kannst du ja noch ein bisschen üben und dich dann einfach zur nächsten Staffel bewerben.
1: Mache ich. Dabei sein ist ja auch bekanntlich alles. Ich muss ja nicht mal weiterkommen.
0: Ja, ich glaube, da ist es schwer reinzukommen. Ich glaube, da, also bei DSDS kann ich mir vorstellen, lieferst du ab, weil Performance, dies, das. Aber boah, bei The Voice of Germany, da haben wir nur deine Stimme, ne?
1: Schön, so wie jetzt hier im Radio. Schön, dass du an mich glaubst und dass du mich ans Asi-Format DSDS schickst. Aber gar kein Problem. Wir machen hier weiter mit natürlich jedem Tag hochqualitativen Content ab 6 Uhr morgen früh wieder bei Sputnik Tag und Wach.
0: Und hochqualitativen Stimmen.
1: Das
0: also
1: auch.
0: Also jeder von diesen Sängern, die hätten safe
1: und
0: bei
1: uns.
0: The Voice durch. Ja, wir haben auch qualitativ hochwertige Stimmen, oder was?
1: Ja, natürlich. Das wollte ich jetzt nicht einfach so liegen lassen. So, bis morgen früh.
0: Bis dann.
1: Tschüss. 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
1: Das BSW hat seine Forderung nach einem überparteilichen Ministerpräsidenten für Sachsen-Anhalt bekräftigt. Bundes-KU-Vorsitzende Amira Mohammed Ali sagte dem MDR, weder das Lager der AfD noch das der anderen vier Parteien sei in der Lage, einen Ministerpräsidenten zu stellen. Der Vorschlag würde von jeweils einer Hälfte des Parlaments bzw. der Bevölkerung abgelehnt. Aus diesen gesellschaftlichen Gräben müsse man herauskommen. Eine überparteiliche Landesführung könnte mit wechselnden Mehrheiten regieren und so das ganze Parlament einbinden. Namen nannte Mohammed Ali nicht. In Sachsen-Anhalt hat ein SPD-Landrat Gespräche aller Parteien mit der AfD gefordert. Der Landrat des Salzlandkreises, Markus Bauer, erklärte, die AfD sei stärkste Kraft bei der Landtagswahl geworden. Wenn man nicht miteinander spreche, vergrößere das nur die gesellschaftliche Spaltung. Bauer schlug eine punktuelle Zusammenarbeit in Sachfragen vor mit klaren roten Linien. Menschenverachtendes oder Rechtsverstöße seien tabu. Laut Bauer wird im Kreistag des Salzlandkreises schon lange in der Sache entschieden, auch unter Beteiligung der AfD. Zwei Tage nach der Landtagswahl werden im Burgenlandkreis heute Stimmzettel nachgezählt. Das teilte der Kreiswahlleiter am Abend mit. Einen Grund nannte er nicht. Betroffen sind demnach einzelne Gemeinden in den Wahlkreisen Weißenfels, Naumburg und Zeitz. Die Nachzählung soll um 10 Uhr beginnen und ist öffentlich.
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1: Deutschlands Schüler schneiden bei der neuen PISA-Studie so schlecht ab wie nie zuvor. In der internationalen Bildungsstudie sackten die 15-Jährigen in Lesen, Mathematik und Naturwissenschaften auf die niedrigsten Ergebnisse seit Beginn der PISA-Erhebungen im Jahr 2000. Danach fehlten einem Viertel der Jugendlichen Basiskompetenzen in Naturwissenschaften. In Lesen und Mathematik sogar einem Drittel. Studienleiter Samuel Greib sagte, es gebe eine immer größer werdende Gruppe von Jugendlichen, die mit grundlegenden Anforderungen große Probleme hätten. Nach Schüssen bei einer Anti-AfD-Demo in Halle ermittelte der Staatsschutz. Wie die Polizei mitteilte, hatte am Abend ein Druckluftgeschoss einen 25-jährigen Demonstrationsteilnehmer im Gesicht getroffen. Der Mann wurde leicht verletzt. Laut Polizei feuerte eine bislang unbekannte Person mindestens einen Schuss, vermutlich mit einer Luftdruckwaffe, aus einem angrenzenden Wohnhaus ab. An dem Protestzug nahmen der Polizei zufolge rund 850 Menschen teil. In Sachsen-Anhalt hat ein SPD-Landrat Gespräche aller Parteien mit der AfD gefordert. Der Landrat des Salzlandkreises Markus Bauer erklärte, die AfD sei stärkste Kraft bei der Landtagswahl geworden. Wenn man nicht miteinander spreche, vergrößere das nur die gesellschaftliche Spaltung. Bauer schlug eine punktuelle Zusammenarbeit in Sachfragen vor, mit klaren roten Linien. Menschenverachtendes oder Rechtsverstöße seien tabu. Laut Bauer wird im Kreistag des Salzlandkreises schon lange in der Sache entschieden, auch unter Beteiligung der AfD.
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1: Die schulischen Leistungen von 15-Jährigen in Deutschland sind auf einen Tiefstand gesunken. Das zeigt die neue PISA-Studie der OECD. Jugendliche erzielten in den Teilbereichen Lesen, Mathematik und Naturwissenschaften so niedrige Ergebnisse wie noch nie seit Beginn der Erhebungen im Jahr 2000. Demnach scheitert fast jeder dritte Schüler daran, Kernaussagen von Texten zu verstehen oder einfache Preise zu vergleichen. Der Studie zufolge hängt der Bildungserfolg in Deutschland nach wie vor überdurchschnittlich stark vom Einkommen und dem Bildungsgrad der Eltern ab. In Sachsen-Anhalt hat ein SPD-Landrat Gespräche aller Parteien mit der AfD gefordert. Der Landrat des Salzlandkreises Markus Bauer erklärte, die AfD sei stärkste Kraft bei der Landtagswahl geworden. Wenn man nicht miteinander spreche, vergrößere das nur die gesellschaftliche Spaltung. Bauer schlug eine punktuelle Zusammenarbeit in Sachfragen vor mit klaren roten Linien. Menschenverachtendes oder Rechtsverstöße seien tabu. Laut Bauer wird im Kreistag des Salzlandkreises schon lange in der Sache entschieden, auch unter Beteiligung der AfD. Im Bundestag sind zwei neue Bundesminister vereidigt worden. Der CDU-Politiker Carsten Linnemann hatte das Gesundheitsressort von seiner Parteikollegin Nina Warken übernommen, die ins Kanzleramt gewechselt ist. Verkehrsminister Steffen Bilger hatte die Nachfolger von Patrick Schnieder angetreten. Die Minister waren bereits vor 6 Wochen ernannt worden, konnten aber wegen der Sommerpause im Bundestag nicht vereidigt werden.
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1: Die schulischen Leistungen von 15-Jährigen in Deutschland sind auf einem Tiefststand gesunken. Das zeigt die neue PISA-Studie der OECD. Jugendliche erzielten in den Teilbereichen Lesen, Mathematik und Naturwissenschaften so niedrige Ergebnisse wie noch nie seit Beginn der Erhebungen im Jahr 2000. Demnach scheitert fast jeder dritte Schüler daran, Kernaussagen von Texten zu verstehen oder einfache Preise zu vergleichen. Der Studie zufolge hängt der Bildungserfolg in Deutschland nach wie vor überdurchschnittlich stark vom Einkommen und dem Bildungsgrad der Eltern ab. Bundesgesundheitsminister Carsten Linnemann und Verkehrsminister Steffen Bilger sind nun auch offiziell im Amt. Die beiden CDU-Politiker wurden am Vormittag im Bundestag vereidigt. Die Amtsgeschäfte hatten sie bereits vor 6 Wochen übernommen. Sie konnten aber wegen der Sommerpause im Bundestag nicht vereidigt werden. Im Parlament hat Finanzminister Lars Klingbeil heute den Haushaltsentwurf für das kommende Jahr eingebracht. Er sieht Ausgaben von gut 550 Milliarden Euro vor. 2 Tage nach der Landtagswahl in Sachsen-Anhalt werden im Burgenlandkreis die Stimmzettel aus 24 Wahllokalen noch einmal ausgezählt. Wie Wahlkreisleiter Mike Wittke dem MDR sagte, sind Lokale in Weißenfels, Naumburg und Zeitz betroffen. Demnach hatten die Wahlhelfer die Tabellen zur Ergebnisfeststellung nicht plausibel ausgefüllt und nötige Zwischensummen weggelassen. Laut Wittke sind durch die Überprüfung keine neuen Wahlergebnisse zu erwarten. Die Korrektur sei rechtlich notwendig, bevor der Kreiswahlausschuss das amtliche Endergebnis feststellen könne.
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0: Hallo, Dienstag haben wir schon. Ey Leute, heißt der schwierigste Part der Woche ist ja einfach schon geschafft. Und damit er auch auf dem Laufenden bleibt, gucken wir da mal eben bei den News vorbei.
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0: Um 14.01 Uhr mit allen Infos von Anne.
2: Nach einer Reihe von Sabotageangriffen auf das deutsche Stromnetz ist der gesuchte Tatverdächtige festgenommen worden. Wie die Kölner Polizei mitteilte, wurde der 48-Jährige im Umfeld des Kraftwerks Weißweiler bei Aachen gefasst. Der Mann habe bei seiner Festnahme weitere Sprengmittel dabei gehabt und keinen Widerstand geleistet. Der Verdächtige soll sich in Schreiben zu den Anschlägen auf Umspannwerke in Nordrhein-Westfalen, Brandenburg und Sachsen bekannt haben. Er begründete die Anschläge demnach mit Kritik an der Energieerzeugung mit fossilen Brennstoffen. Bundesbildungsministerin Karin Prien hat die schlechten deutschen Ergebnisse im Schulleistungsvergleich PISA als besorgniserregend bezeichnet. Prien sagte, die Kompetenz gehe weiter nach unten, die soziale Schere weiter auf. Der Drogenbeauftragte Hendrik Streeck forderte erneut Einschränkungen bei der Nutzung sozialer Medien. Ein früher und problematischer Social-Media-Konsum beeinträchtige die schulischen Leistungen messbar. Laut aktueller PISA-Studie erzielten die 15-Jährigen in Lesen, Mathematik und Naturwissenschaften die niedrigsten Werte seit Beginn der Erhebungen im Jahr 2000. 2 Tage nach der Landtagswahl in Sachsen-Anhalt werden im Burgenlandkreis die Stimmzettel aus 24 Wahllokalen noch einmal ausgezählt. Wie Wahlkreisleiter Mike Wittke dem MDR sagte, sind Lokale in Weißenfels, Naumburg und Zeitz betroffen. Demnach hatten die Wahlhelfer die Tabellen zur Ergebnisfeststellung nicht plausibel ausgefüllt. Laut Wittke sind durch die Überprüfung keine neuen Wahlergebnisse zu erwarten. Die Korrektur sei rechtlich notwendig, bevor der Kreis Wahlausschuss das amtliche Endergebnis feststellen könne.
0: Danke dir für die Infos, Anne.
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0: So, zum Dienstagnachmittag, 14.03 Uhr, ist auch ordentlich was los auf den Straßen. Checken wir auch mal kurz zusammen ab. Auf der A2 Richtung Berlin zwischen Marienborn, Helmstedt und Bornstedt. Da ist nämlich ein bisschen Stau wegen einem kaputten Auto in der Baustelle. Dann habt ihr auch auf der A2 Richtung Hannover zwischen dem Kreuz Magdeburg und Alsleben noch ein bisschen LKW-Stau an der Baustelle. Könnte so eine Stunde tatsächlich länger dauern. A14 Richtung Magdeburg zwischen Grimma und Klinger. Hier ist auch noch die rechte Spur nach einem Unfall dicht. Dann macht vorsichtig auf der A14 Richtung Magdeburg zwischen Halle-Trotha und Löwejün. Da ist noch ein Ölkanister auf der rechten Spur, der da rumliegt. Und auf der A14 Richtung Dresden zwischen Halle-Tornau und Halle-Peißen. Da kann sich's auch ein bisschen stauen. 1 Stunde und 15 Minuten sind da gerade länger angesagt. Also haltet erstmal gut durch und danke euch schon mal für ein paar Blitzer, die ihr hier durchgegeben habt. Einer ist gerade unterwegs auf der B87 an der Abfahrt Gräfendorf Richtung Torgau. Einer habt ihr gesehen in Halberstadt am Sülze-Graben stadtauswärts und in Lostau Richtung Hohenwarte. Wenn ansonsten irgendwas seht, kostenlos einfach gerne hier durchklingeln. 08021 4x0. Oder einfach per WhatsApp gerne. Ja, Wetter ist heute, finde ich, easy zum Verlieben. Also ich habe da ganz tiefe Gefühle. Ich finde es mega, es ist richtig sommerlich heute mit bis zu 27 bis 32 Grad. Also perfektes Eis- oder Badewetter. Könnt ihr euch mal schön an See vielleicht nachher noch schwingen. 27 Grad habt ihr da gerade in Halle an der Moritzburg. 21 sind es noch in Erfurt am Dom und 20 Grad gerade noch in Magdeburg an der Grünzitadelle. Kann also noch ein Ticken wärmer werden. Morgen dagegen kommt hier wieder so ein bisschen die Wettervollbremsung mit so ein paar Wolken, Schauern und auch wieder frischeren Temperaturen bis zu 24 Grad. Aber jetzt mal so, für jeden ist hier was dabei.
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0: Ja, Leute, ist zwar schon Dienstag, aber manche Entscheidungen vom Wochenende, die arbeiten ja immer noch ein bisschen nach. Vor allem, wenn ihr es richtig krachen lassen habt. Die gute Nachricht, die junge Generation, die macht es offenbar ein bisschen anders. Alkohol wird nämlich bei Jugendlichen immer unspannender. Was da eigentlich dahinter steckt und welche Studie das festgestellt hat, hört ihr gleich nach 3 Songs in den Random Good News des Tages.
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0: Liter Wasser abgehakt. Die jüngere Generation dagegen hat anscheinend sowieso die Schnauze voll von Alkohol und damit deutlich weniger Struggle.
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0: Ja, Tag Leute, Franzi hier, und wenn das nicht mal eine richtig geile Good News ist, da weiß ich auch nicht. Feiern ohne Alkohol. Unter Jugendlichen anscheinend jetzt ein Trend. Eine Studie vom Bundesinstitut für öffentliche Gesundheit hat 7000 junge Leute zwischen 12 und 25 gefragt, wie oft und wie viel Alkohol da so getrunken wird. Rauskam, Jugendliche trinken weniger Alkohol, gibt nur so ein paar größere Unterschiede zwischen den Geschlechtern. Aber erstmal kurz grob, regelmäßig Alkohol trinken ist nicht mehr so spannend. Gefragt wurde nämlich, ey, wann habt ihr so das letzte Mal Alkohol getrunken? Knapp 30% der jungen Männer und 14% der jungen Mädchen haben angegeben, in den letzten 12 Monaten vor der Befragung Minimum einmal pro Woche Alkohol getrunken zu haben. Und das ist tatsächlich der niedrigste Stand seit der ersten Befragung. Gibt nur einen Haken eben für männliche Jugendliche. Bleibt das Rauschtrinken leider immer noch beliebt. Also richtig exzessiver Alkoholkonsum wird da in der Studie so ab 5 getrunkenen Gläsern Alkohol gemessen. Und da sind die Männers mit fast 40% sehr weit vorne. Junge Frauen sind da gerade mal bei so 26%. Also da können wir ja noch ein bisschen dran feilen. Aber Fakt ist, der Alkoholkonsum an sich wird weniger. Und ich sag's aus eigener Erfahrung, ich weiß, das will man nicht hören, aber mit den richtigen Leuten und vielleicht auch sehr guter Mucke könnte immer auch ohne Alkohol super Spaß haben. Und vor allem mit dieser Lieblingsmucke sowieso.

Hallöchen, ihr Lieben, eure Sputnik-Hauptsonne ist hier zum Dienstag mit Franzi und jetzt mit Benson Boone, a.k.a. Spider-Man. Ja, der ist anscheinend irgendwie komplett obsessed mit Spider-Man, hat nämlich jetzt auf seiner laufenden Sommertour durch die ganze Welt immer wieder so eine Verkleidung angehabt, also Minimum die Maske vom Spidey, um damit dann seine akrobatischen, für mich ehrlich gesagt, lebensmüden Stunts zu machen. Der macht ja auf der Bühne immer so einen Salto, fällt mir fast wirklich die Kinnlade jedes Mal runter, wenn ich das sehe. Fühle ich mich auch ein bisschen wie so eine Mama, die so sagt, nein Kind, mach das nicht. Was man ihm aber wirklich lassen muss, hat er wirklich irgendwie Ähnlichkeit zu Spider-Man, gerade bei diesem Salto. Also vielleicht, weil er ja auch Tom Holland für den nächsten Spider-Man-Teil schon ablösen. Sieht auf jeden Fall klasse aus, ich sehe das. Und hier ist er jetzt für euch mit Sorry, I'm Here for Someone Else, unser kleiner Spider-Man, a.k.a. Benson Boone in der Sputnik Homezone.

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0: Leute, hier geht's steil in Richtung Feierabend. Die Sputnik Home-Sonne ist am Start mit Franzi und jetzt einem fixen Check auf den Straßen. Um 14.31 Uhr, da ist immer noch ein bisschen Stau auf der A2 Richtung Berlin gerade, zwischen Allerengersleben und Bornstedt. Braucht er ungefähr 20 Minuten länger. So ähnlich sieht es auch aus auf der A2 Richtung Hannover. Zwischen dem Kreuz Magdeburg und Allersleben, hier gibt es noch ein bisschen LKW-Stau an der Baustelle. Dann macht vorsichtig auf der A9 Richtung München, zwischen Leipzig-West und Bad Dürrenberg. Da liegen noch so ein paar Autoteile auf der Straße rum. Und auf der A72 Richtung Leipzig, zwischen dem Abzweig Böhlen und dem Kreuz Leipzig, da steht noch ein kaputter LKW auf der rechten Spur rum. Ansonsten wird hier nur wieder fleißig geblitzt. Und zwar ist einer gerade auf der B87, habt ihr gesehen, an der Abfahrt Gräfendorf Richtung Torgau, in Halberstadt am Sülzegraben stadtauswärts, Lostau Richtung Hohenwarte und in Schotterey? Ich hoffe, man sagt das richtig so, Richtung Querfurt. Da habt ihr auch noch einen rumstehen. Wenn ihr ansonsten noch irgendwas seht, Staus oder Blitzer, ruft ihr einfach gerne hier kostenlos durch. 08021 4x0 oder ganz easy per WhatsApp-Nachricht. Ja, heute kriegt ihr nochmal richtig hier Premium-Version vom Spätsommer. Es kommt ganz viel Sonne rum, es bleibt trocken. Und jetzt gerade habt ihr schon 28 Grad in Magdeburg am Opernhaus. Das gleiche in Halle an der Silberhöhe und 29 Grad in Naumburg an der Vogelwiese. Also heute wirklich nochmal richtig dolle genießen. Vielleicht esst ihr irgendwie draußen ein Eischen. Morgen dagegen nämlich schon deutlich grauer wieder und bis zu 24 Grad.
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0: Und damit, Leute, schaukeln wir uns hier zusammen schön durch den Dienstag. Und selbst wenn er irgendwie gerade sagt, ach Mensch, am Wochenende, da ging so dermaßen die Post ab. Ich war auf einem Festival oder vielleicht auf einer coolen Party. Und trotzdem bin ich gerade danach irgendwie immer noch in so einem richtigen Low drin. Dann kann das eine sogenannte Post-Festival oder Post-Concert-Depression sein. Wir quatschen gleich mal mit Psychologin Tammy genau drüber, was das eigentlich ist und was wir machen können, wenn wir uns so fühlen. In knapp 10 Minuten, Leute.
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0: So, Wochenende ist vielleicht langsam verdaut, auch wenn es ein bisschen heftiger zuging. Vielleicht wart ihr ja auch auf einem der letzten Festivals jetzt diesen Sommer. Wie zum Beispiel das Glücksgefühle-Festival, das in Hockenheim stattgefunden hat. Ja, und dann kennt ihr das safe auch, wenn ihr danach so langsam wieder in der Realität ankommt und erstmal in so ein kleines Tief rutscht.
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0: Ist schon komisch, oder? Da erlebt man so ein richtig geiles Wochenende und fühlt sich danach plötzlich schlechter als besser. Dieses Gefühl kennen ganz, ganz viele als Post-Festival oder Post-Concert-Depression. Ich kenne das selber auch. Warum das aber passiert und was wir machen können, das klären wir jetzt mit Psychologin Termeta Levy. Warum fühlen wir uns denn nach einem Festival oder nach einem krassen Event manchmal so leer und komisch?
2: Ja, weil meist ja das Erlebnis ja viel länger gedauert hat als das Wochenende. Da waren ja wahrscheinlich wochenlang Vorfreude, Planung, Absprachen und dann kommen erst diese 3 Tage und damit endet ja nicht nur das Festival, sondern ja auch ein Ziel, wo man auch hingearbeitet hat und alles organisiert hat. Und das ist aber ganz wichtig, sich das nochmal bewusst zu machen. Dein Alltag ist immer noch genauso wie derselbe vorher. Er wirkt jetzt nur ein bisschen grau, weil du ihn gerade mit diesen Tagen vergleichst.
0: Im Netz sprechen ja aber auch viele wirklich von einer Post-Concert-Depression. Ist das denn wirklich eine psychologische Erkrankung oder eher was, was man so umgangssprachlich sagt für ein Stimmungstief?
2: Also das ist tatsächlich nur ein Begriff aus der Fankultur. Keine richtige Diagnose, wie er so im Buch steht und womit Fachleute arbeiten. Das Gefühl dahinter ist aber trotzdem sehr real. Also Leere, Sehnsucht, dass man immer wieder das gleiche Handyvideo anschaut. Mhm. Aber eine Depression ist eine anerkannte Krankheit und die hat auch klare Kriterien und da müssen wir unterscheiden. Und diese Kriterien müssen mindestens 2 Wochen lang vorhanden sein. Also nichts macht mehr Freude und zwar in fast allen Lebensbereichen. Also Schlaf, Appetit, Antrieb und Selbstwert sind hier betroffen. Und ein Festivaltief dauert dagegen ja nur ein paar Tage und alles andere macht in der Zeit trotzdem weiterhin noch Spaß.
0: Okay, mega interessant. Also Tammy, ich würde sagen, bleibt mal dran. Wir klären gleich noch, woran man genau merkt, dass es nur so ein kleines Tief vielleicht ist nach einem Event oder ob es doch was Deeperes, Ernsteres ist. Und wir checken, was wir gegen eine Post-Festival-Depression eigentlich machen können, nach 2 Songs.

0: Leute, zum Dienstag. Ja, gerade schon drüber gequatscht. Vielleicht steckt da nach dem Festival oder nach einem coolen Event am Wochenende auch immer noch in so einem kleinen Tief drin. Keine Sorge, das kann nach 100% Action einfach ganz normal sein. Und wir können auch was dagegen machen.
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0: Eine Post-Festival- oder Post-Concert-Depression kann das nämlich sein. Haben wir gerade schon besprochen mit Psychologin Termé. Das ist quasi wie so ein Stimmungstief. Wenn sich nach dem Feiern und super viel Adrenalin erstmal wieder Normalität einstellt, wie merke ich denn aber Termé, gerade wenn dieses Tief dann echt so ein bisschen länger anhält und ich jetzt erstmal nichts weiteres Cooles vorhabe, vielleicht keine krassen Events oder Festivals anstehen, ob das jetzt nur so eine Momentaufnahme ist oder ob da doch was Deeperes und Ernstzunehmendes hintersteckt?
2: Also wenn schon mal eine Depression jemand hatte, dann sollte man schon genauer hinschauen, ja, und wenn es nach 2 Wochen nicht leichter wird oder gar nichts mehr Freude macht und Schlaf beeinträchtigt ist und auch Appetit, dann auf jeden Fall sich sofort Hilfe holen und auch nicht länger warten. Bei dem Festival-Tief, wie gesagt, werden nach ein paar Tagen, merkt man schon, da wird das Leben wieder leichter und auch nicht mehr ganz so dunkel.
0: So. Ja, ja. Was kann man denn vielleicht machen, um sich da auch so ein bisschen zu supporten und zu sagen, okay, ich kauere mich jetzt gar nicht zu Hause so zusammen, sondern wie komme ich denn am besten wieder aus so einem Festival-Tief raus?
2: Also ich würde auf jeden Fall empfehlen, dieses Tief erstmal anzunehmen. Es darf erstmal da sein, so nicht wegschieben, aber auch nicht überdramatisieren sozusagen. Und praktisch würde ich auf jeden Fall die Routine leicht halten, also nicht alles ausfallen lassen. Schlaf, Essen auf jeden Fall sehr wichtig und auch sozialen Kontakt, also einen Menschen sehen, nicht nur im Bett bleiben. Ja, dann verlängert sich natürlich dieses Tief, aber auch nicht den Kalender vollpacken. Ja, weil das ersetzt dann nur noch ein Hoch durch das nächste. Also wirklich die Balance versuchen zu halten und die Routine.
0: Okay, also nicht zu viel, auch nicht zu wenig. Ich würde sagen, das kriegen wir doch hin, Leute. Wir müssen unseren Terminkalender ja diese Woche jetzt mal noch nicht mega vollhauen, aber umso besser, dass wir für nächstes Jahr schon einen richtig fetten Termin haben. Sputnik Spring Break geht Mitte Mai ja wieder an den Start. Da könnt ihr euch jetzt schon Tickets für holen. Und hier ziehen wir uns egal aus welchem Tief sowieso easy raus mit ganz viel Lieblingsmucke in der Sputnik Homezone.
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0: Hello Friends, Franzi hier in eurem imaginären Wohnzimmer quasi. Die Sputnik-Sonne, also wenn er gerade im Büro sitzt. Stellt euch aber mal kurz vor, wir sind jetzt in unserem kleinen gemütlichen Wohnzimmer mit eurem Lieblingsgetränk und dabei checken wir mal eben die News zusammen ab.
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0: Fühlt sich gleich gemütlicher an. 15:01 haben wir es mit allen Infos von Anne jetzt.
2: Nach einer Reihe von Sabotageangriffen auf das deutsche Stromnetz ist der gesuchte Tatverdächtige festgenommen worden. Wie die Kölner Polizei mitteilte, wurde der 48-Jährige im Umfeld des Kraftwerks Weißweiler bei Aachen gefasst. Der Mann habe bei seiner Festnahme weitere Sprengmittel dabei gehabt und keinen Widerstand geleistet. Der Verdächtige soll sich in Schreiben zu den Anschlägen auf Umspannwerke in Nordrhein-Westfalen, Brandenburg und Sachsen bekannt haben. Er begründete die Anschläge demnach mit Kritik an der Energieerzeugung mit fossilen Brennstoffen. Bundesbildungsministerin Karin Prien hat die schlechten deutschen Ergebnisse im Schulleistungsvergleich PISA als besorgniserregend bezeichnet. Prien sagte, die Kompetenz gehe weiter nach unten, die soziale Schere weiter auf. Der Drogenbeauftragte Hendrik Streeck forderte erneut Einschränkungen bei der Nutzung sozialer Medien. Ein früher und problematischer Social-Media-Konsum beeinträchtige die schulischen Leistungen messbar. Laut aktueller PISA-Studie erhielten die 15-Jährigen in Lesen, Mathematik und Naturwissenschaften die niedrigsten Werte seit Beginn der Erhebungen im Jahr 2000. Die Zahl der Firmeninsolvenzen in Deutschland ist im August zurückgegangen. Wie das Leibniz-Institut für Wirtschaftsforschung Halle mitteilte, meldeten im Vergleich zum Juli 10% weniger Unternehmen Insolvenz an. IWH-Leiter Steffen Müller erklärte, der Rückgang sei eine Verschnaufpause, aber keine Entwarnung. Die Insolvenzen liegen weiter auf hohem Niveau. Verglichen mit dem August-Durchschnitt der Jahre 2016 bis 2019 liege die aktuelle Zahl um 63% höher.
0: Das Update von Anne, danke dir.
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0: Damit er auch auf den Straßen gut durchkommt, gucken wir da auch mal kurz drauf. Um 15.03 Uhr, da ist noch ein bisschen Stau auf der A2 gerade Richtung Berlin. Zwischen Rennau und Helmstedt Zentrum, da stockt es noch ein bisschen. So eine Viertelstunde kann es länger dauern. Auf der A2 Richtung Berlin auch zwischen Allerengersleben und Bornstedt ein bisschen Stau. A2 Richtung Hannover zwischen dem Kreuz Magdeburg und Eilsleben, da gibt es LKW-Stau an der Baustelle. Und auf der A9 Richtung München zwischen Beelitz, Heilstetten und Beelitz. Auch hier kann es ein bisschen länger dauern, so ungefähr eine Viertelstunde nach einem Unfall. Ansonsten wart er fleißig, habt uns ein paar Blitzer durchgemeldet. Danke euch. Einer ist gerade auf der B87 an der Abfahrt Gräfendorf Richtung Torgau. Halberstadt am Sülzegraben stadtauswärts. In Lostau Richtung Hohenwarte. Dann Schotterei Richtung Querfurt und in Weißenfels in der Beuditzstraße in beiden Richtungen. Wenn ihr noch irgendwie mehr seht, Staus, Blitzer unterwegs, dann ruft euch hier einfach gerne kostenlos durch. 08021 4x die 0 oder schickt mir kurze Nachricht per WhatsApp rum. Wetter ist heute auf jeden Fall eine krasse Ansage. Also Sonnenbrille, Leute, aufsetzen, genießen einfach, weil das Wetter ist ein Knaller. Wir haben hier kaum Wolken, es bleibt trocken und bis zu 32 Grad sind drin. Genießt das, weil morgen wird es schon wieder ein bisschen kälter mit bis zu 24 Grad und tatsächlich auch grauer mit ein paar Regentropfen.
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0: Aber ey, auch bei dem Wetter ist es ja gar kein Thema, wenn es wieder so ein bisschen grauer wird wie morgen. Ja, wenn wir machen einfach ordentlich Me-Time, ist doch gar kein Stress. Was für die Sputnik-Community und für mich so richtig Me-Time vom Feinsten ist und wo wir so richtig relaxen können, bequatschen wir gleich nach 3 Songs.
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0: Tachi am Dienstag, die Sputnik Homezone läuft. Franzi hier und ich weiß ja nicht, wie es bei euch aussieht, aber für mich ist heute so ein richtig typischer Me-Time-Tag. Also so ein Tag, wo ich mir einfach mal richtig Me-Time gönne nach der Show. Und Maya aus Dresden hat auch vorhin per WhatsApp schon rumgeschickt. Für sie ist heute so ein richtig entspannter Tag mit einem Coffee to go und noch einem Spaziergang in der Sonne. Das fühle ich ganz, ganz dolle. Bei mir ist es tatsächlich so Me-Time, nachher ganz viele Kerzen anmachen. Klingt ein bisschen schnulzig, aber ich finde das geil so für die Stimmung. Dann ins Bett hauen und einfach einen cozy Film anmachen. Ich glaube, bei mir wird es Bärenbrüder 2. Lacht mich nicht aus, aber ich liebe diesen Film. Und ich sehe auch gerade Falk aus Halle hat auch ein Bild auf WhatsApp rumgeschickt von seiner Terrasse. Das ist für ihn Me-Time. Hat er so eine schöne Sitzgarnitur. Sieht auch sehr, sehr gemütlich aus. Also gönnt ihr Falk. Ja, und jetzt geht die Frage natürlich raus an euch. Was ist denn für euch Me-Time? Wo könnt ihr richtig schön abspannen und relaxen? Schickt es gerne noch rum. WhatsApp-Nummer findet ihr in der ARD Sounds App wie immer. Und ja, das ist hier sowieso immer Me-Time, ne? Bisschen Mucke pumpen jetzt mit Bibi Rexha bei Sputnik.
1: Die

0: Heute, am Dienstag, ist offenbar offizieller Me-Time-Tag. Also Leute, ihr eskaliert ja komplett auf WhatsApp.
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0: Ja, heute großer Community-Check hier bei uns. Was ist für euch Me-Time? Also wo könnt ihr richtig relaxen, chillaxen? Und gerade wenn es morgen wieder so ein bisschen grauer wird, können wir schon mal abchecken. Wie könnt ihr richtig entspannen? Mike aus Kirchhasel, du fühlst Me-Time auf jeden Fall richtig dolle in so einer Arbeitswoche.
2: Also Me-Time und Erholung und Entspannung bin ich voll bei dir, weil ja, die Wochen sind immer so voll geknallt. Mm. Und dann kommt man spät nach Hause und ist eigentlich total kaputt und will eigentlich nichts mehr machen. Und meine Frau und ich, wir knallen uns dann auch meistens aufs Bett, machen den Fernseher an, ein bisschen was Lustiges gucken oder so und was essen dabei und einfach nur quatschen oder ein bisschen entspannen mit den Hunden rumkullern. Wir haben da unsere Lieblingsserie Friends, die wir ungefähr schon 100 Mal gesehen haben, aber wir lachen immer wieder drüber.
0: Ey, cool. Och, das fühle ich ganz, ganz toll. Das klingt auch richtig toll, richtig cute auch mit deiner Frau, Mike. Und Sven aus Magdeburg, du startest hier direkt mal mit meinem absoluten Lieblingshobby, Essen rein, sehr sympathisch.
3: Also wenn ich mal eine Me-Time brauche, dann ist es leckeres Essen vorm Fernseher mit einem geilen Film oder einfach eine Runde mit dem Auto oder mit dem Motorrad fahren. Und dazu leichte Musik in den Ohren. Das ist auch sehr, sehr, sehr entspannt.
0: Na also Sven, das ist ja wohl das geringste Problem. Musik ist hier gar kein Struggle. Haben wir natürlich für euch in der Sputnik-Homezone. Jetzt mit den zwei verrückten Berliner Boys, Two Colors. Ey und Leute, schöne Me-Time euch und auch vor allem einen schönen Dienstag.

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0: Alex Warren hier für euch. Um 15.29 Uhr, Leute. Ich hoffe, ihr habt einen richtig freshen Dienstag, bis jetzt die Sputnik Home Zone läuft und wir checken mal eben den Verkehr zusammen ab. Damit ihr da auch nicht in irgendeinen Verkehrsstruggle reinkommt, gucken wir mal eben kurz drauf in der Sputnik-Zone. A2 habt ihr gerade was Richtung Berlin. Zwischen Rennau und Helmstedt Zentrum, da ist noch ein bisschen Stau. Staut sich auch auf der A2 Richtung Berlin zwischen Alleringer-Sleben und Bornstedt. So 10 Minuten kann es da länger dauern. A2 Richtung Hannover zwischen dem Kreuz Magdeburg und Eilsleben. Hier gibt es noch LKW-Stau an der Baustelle. Und auf der A9 Richtung München zwischen Beelitz-Heilstetten und Beelitz. Da gibt es auch noch Stau nach einem Unfall. Da ist allerdings nur eine Spur frei und es kann so eine Viertelstunde länger dauern. Ja, und dann wird hier noch wild rumgeblitzt. Einer ist gerade auf der B87 an der Abfahrt Gräfendorf Richtung Torgau, in Halberstadt am Sülze-Grabenstadt auswärts, Lostau Richtung Hohenwarte und Schotterei Richtung Querfurt. Auch da kann es ein bisschen expensive werden. Wenn ihr noch mehr seht, Staus oder Blitzer, wenn ihr gerade auf den Straßen unterwegs seid, dann ruft da einfach gerne jederzeit hier kostenlos durch. 08021 viermal die 0 oder auch gerne per WhatsApp. Ja, heute könnt ihr die Wetter-App eigentlich komplett ignorieren. Es wird einfach nur schön sonnig, schön warm. Bis zu 32 Grad sind maximal drin und trocken soll es auch noch bleiben. Das genießen wir auf jeden Fall heute, weil morgen sieht es schon wieder ganz anders aus. Das ist wirklich hier so ein bisschen Stimmungsschwankung gerade beim Wetter. Morgen bis zu 24 Grad drin und da kann es auch noch mal ein bisschen regnen.
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0: Falls ihr da aber gerade sowieso für euch sagt, na mit dem Wetter, das passt mir ganz gut, weil ich habe da eine neue To-Do, die möchte ich jetzt regelmäßiger machen und zwar lesen, dann sind wir erstmal in einem Team und vor allem können wir uns da schon mal auf ein Event ganz besonders freuen und zwar im Oktober. Der Deutsche Buchpreis 26 steht an und vor allem gibt es jetzt schon mal die Finalisten für diesen Preis. 6 Bücher haben es auf die Liste geschafft und wir checken die gleich nach 3 Songs mal ganz genau mit Sputnik-Team-Member Till aus.
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0: Yes, die Finalisten für den Deutschen Buchpreis 2026 stehen nämlich fest. 6 Bücher haben es auf die Liste geschafft, die unterschiedlicher eigentlich nicht sein könnten. 5 Autorinnen und 1 Autor sind dabei. Eine sogar aus der Sputnik-Zone, richtig strong. Und unser Booktalker Till, du bist gerade mit am Stissel.
1: Ja.
0: Du hast dir mal die interessantesten Romane genau rausgesucht und hast auch ein paar Favorites. Eins davon ist fast schon ein bisschen scary, ne?
1: Ja, safe. Also was richtig gut finde ich, aber auch schräg klingt, ist Schleifen von Elias Hirschel. Hier geht es um eine junge Sprachwissenschaftlerin, die bei jedem Krankheitssystem, Alter, Symptom.
0: Symptom?
1: Ja, ich kann selber schon nicht lesen. Ich sollte auch mal mehr.
0: Lies doch mal mehr.
1: Genau, also bei jedem Krankheitssymptom, was sie irgendwo liest in einem Buch, ne, dann bekommt die das auch direkt. Also sie liest zum Beispiel Schnupfen und dann hat sie auch direkt Schnupfen.
0: Oh, okay.
1: Und deswegen hat sie halt keinen Bock mehr auf diese normalen Sprachen und jetzt will sie mit einem Mathematiker die perfekte Sprache erforschen, die ihr dann halt gleichzeitig auch helfen kann.
0: Okay, das klingt sehr wild. Wie kommt man auf so eine Idee?
1: Ich habe keine Ahnung. Also wirklich, ich finde es auch crazy, aber ich sag dir, für den Deutschen Buchpreis ist das mal ganz erfrischend, da viele Bücher in dieser Auswahl schon immer, ich weiß gar nicht, ob ich das sagen darf, schon sehr sperrig sind. Ich werde wahrscheinlich nie einen Buchpreis bekommen, deswegen sage ich das jetzt einfach. Es ist
0: gleich
1: einfach
0: alle auf dich drauf gehetzt jetzt. Naja, man muss ja sagen, du hast ja noch ein Favorite, da geht es um was Geschichtliches. Heißt das, das ist auch sperrig oder ist das ein bisschen aufgelockert vielleicht?
1: Es ist ein bisschen aufgelockerter, aber ich glaube, hier ist einfach die Geschichte ultra wichtig. Mhm. Die Lücken heißt das, von Shida Baisar. Hier geht es um ein fiktives Dorf, das so einiges an deutscher Geschichte erlebt hat. Genauer gesagt, ganze 90 Jahre. Und in Shidas Buch wird diese Geschichte einmal komplett erzählt, also von der ziemlich schlimmen NS-Zeit bis zu so Einzelschicksalen der hier hingezogenen Familien. Da ist alles dabei. Mhm. Aber es geht vor allem auch so um Geheimnisse, weil ich glaube, so jedes Dorf, ne, die Sputnik-Zone kennst, hat ja vielleicht auch so ein paar Geheimnisse, ne? Und da gibt es vielleicht auch interessante Leute. Das wird hier alles offengelegt. Also schon interessant, würde ich sagen.
0: Ja, man kennt sich ja auch untereinander in so einem Dörfchen. Mhm. Also klingt sehr spannend. Danke dir erstmal, Till, für die Auswahl. Ja, ab 5. Oktober steht der Buchpreisgewinner ja dann fest. Also spätestens dann steht uns hier auch nichts mehr im Wege, endlich mehr zu lesen, vor allem mir. Und wir drücken die Daumen, Leute.
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Also das ist für mich wirklich eine Fashion-Sünde, Leute. Die Sputnik-Homeson hier zum Dienstag mit Franzi. Und was ich da gerade lese, das schockt mich und meinen Kleiderschrank einfach nur. Sie sind wieder in. Souvenir-Shirts. Diese Teile, die du dir irgendwo in London für viel zu viel Geld kaufen kannst, dann bettelarm bist, keine Society hier Attraktionen mehr machen kannst, um ein I Love London oder I Love Berlin draufstehen zu haben. Weiß ich nicht. Jetzt haben die Dinger von mir früher, ne, die haben keine Funktion mehr gehabt, habe ich weggeschmissen. Jetzt sind die wieder im Trend. Das war auch einfach nur klar. Ich glaube aber auch, damit das schön aussieht, brauchst du alleine schon so ein Talent, Klamotten cool zu kombinieren. Ganz schwierig. Bei ihm könnte es tatsächlich funktionieren. Felix Jähn kriegt er jetzt hier in der Sputnik Homezone. Sehe ich irgendwie mit so einer Cropped-Version von so einem Souvenir-Shirt. Aber ich glaube, ich persönlich lasse diesen Trend jetzt erstmal aus. Da ist er für euch mit It's Not Right, But It's Okay.

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3: 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Krass, helfen ist also wichtig.
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0: Eure Playlist steht schon mal zum Dienstag. Tachchen in der Sputnik Homezone um 16 Uhr. Und News stehen auch, da checken wir jetzt mal zusammen ab.
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0: Kriegt ihr alle Infos von Anne.
2: Nach einer Reihe von Sabotageangriffen auf das deutsche Stromnetz ist der gesuchte Tatverdächtige festgenommen worden. Wie die Kölner Polizei mitteilte, wurde der 48-Jährige im Umfeld des Kraftwerks Weißweiler bei Aachen gefasst. Der Mann habe bei seiner Festnahme weitere Sprengmittel dabei gehabt und keinen Widerstand geleistet. Der Verdächtige soll sich in Schreiben zu den Anschlägen auf Umspannwerke in Nordrhein-Westfalen, Brandenburg und Sachsen bekannt haben. Er begründete die Anschläge demnach mit Kritik an der Energieerzeugung mit fossilen Brennstoffen. Die Zahl der Firmeninsolvenzen in Deutschland ist im August zurückgegangen. Wie das Leibniz-Institut für Wirtschaftsforschung Halle mitteilte, meldeten im Vergleich zum Juli 10% weniger Unternehmen Insolvenz an. EWH-Leiter Steffen Müller erklärte, der Rückgang sei eine Verschnaufpause, aber keine Entwarnung. Die Insolvenzen liegen weiter auf hohem Niveau. Verglichen mit dem August-Durchschnitt der Jahre 2016 bis 2019 liege die aktuelle Zahl um 63% höher. Deutschland darf den Insulinhersteller Sanofi mit 400 Millionen Euro unterstützen. Die EU-Kommission in Brüssel genehmigte die Subvention. Zur Begründung hieß es, ohne die Hilfen würde Sanofi seine Produktionsstätte in Frankfurt schließen. Dadurch wäre Europa bei der Versorgung von Diabetiker abhängiger von Importen aus anderen Staaten. Nach Angaben der EU-Kommission verpflichtet sich Sanofi im Gegenzug, bis Ende 2032 eine neue Produktionsstätte zu bauen und dort jährlich mindestens 1,1 Tonnen Insulin herzustellen.
0: Euer Update von Anne. Danke dir.
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0: So, dann schauen wir mal kurz auf den Straßen vorbei, wie es da gerade so rollt um 16.02 Uhr. Und da ist tatsächlich ordentlich was los, vor allem auf der A2 Richtung Berlin. Zwischen Allerengersleben und Bornstedt habt ihr noch so ein bisschen Stau. 20 Minuten kann es da länger dauern. A2 Richtung Hannover zwischen dem Kreuz Magdeburg und Eilsleben. Auch hier LKW-Stau noch an der Baustelle. A9 Richtung München zwischen Beelitz-Heilstätten und Beelitz. Auch hier Stau nach einem Unfall und da ist nur noch eine Spur frei. Und macht richtig vorsichtig auf der A14 Richtung Magdeburg zwischen Halle-Trotha und Löbejün. Da liegt noch ein Auspuff auf der rechten Spur rum. Ja, und dann habt ihr euch hier noch reingemeldet mit so ein paar Blitzern. Die stehen auch rum in der Sputnik-Zone. Einer ist gerade auf der A9 Richtung München zwischen Eisenberg und Bad Klosterlausnitz. Auf der B87 an der Abfahrt Gräfendorf Richtung Torgau. In Halberstadt am Sülzegraben stadtauswärts und in Schotterei Richtung Querfurt. Ja, das reicht mir eigentlich schon. Aber wenn ihr noch mehr seht, Staus oder Blitzer, ne, wisst ihr Bescheid, ruft da einfach gerne hier kostenlos durch. 08021 viermal die 0 oder ganz easy, schickt da mir einfach eine WhatsApp-Nachricht rum. Ja, Wetter feiert heute auf jeden Fall Sommer-Comeback. Es ist richtig, richtig warm da draußen. Sonne kommt auch immer wieder rum. Und ihr habt jetzt aktuell schon mal 28 Grad in Magdeburg an der Petrikirche. 29 Grad in Halle an der Heide und noch ein Ticken wärmer mit 30 Grad ist es gerade in Jena am Schleichersee. Morgen dagegen schon wieder so ein bisschen, ja, fahren wir wieder ein bisschen runter. Es werden bis zu 24 Grad und da sind auch mehr Wolken und sogar ein paar Regentropfen wieder dabei.
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0: Also Party People, wir rocken hier natürlich zusammen den Freitag, sag ich schon. Guck mal, fühlt sich schon an wie Freitag mit so ein paar Sonnenstrahlen. Natürlich ist es noch Dienstag, aber den rasieren wir hier zusammen. Und egal, was bei euch gerade auf dem Plan steht, mit ganz laut Mucke kriegen wir das noch ein bisschen einfacher hin. Und da starten wir jetzt auch direkt rein mit diesem cuten Girl.
3: Hey Leute.

0: Also Leute, keine Ahnung, ob ihr euch noch an den Atlas aus der Schule erinnern könnt. Aber so, wie ihr die Weltkarte bisher kennt, ist das gar nicht richtig.
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0: Bin auch gerade ein bisschen schock. Hi zum Dienstag, erstmal Franzi hier. Und no joke, ich dachte auch bisher immer, also wenigstens auf die Weltkarte ist ja wohl Verlass. Aber nee, es gibt jetzt nämlich ein Update. Die UN-Vollversammlung hat abgestimmt und jetzt werden die Kontinente auf neuen Weltkarten richtig gezeigt. Und zum Beispiel Grönland ist dann viel kleiner, als wir es so bisher kennen. Till aus dem Sputnik-Team, du bist gerade mit am Start und du hast dir das genau angeschaut. Warum wurde denn jahrzehntelang Grönland so falsch dargestellt?
2: Also die Karte, die wir aus der Schulzeit kennen, ne, aus diesen Atlassen. Ist Atlas eigentlich die Mehrzahl? Ich weiß es nicht.
0: Ich denke, ja. Wir lassen das erstmal so.
2: Wurde für die Schifffahrt entwickelt. Ja. Und ist halt einfach aus dem 16. Jahrhundert. Und das Problem daran ist, diese Karte, die muss eigentlich auf den Globus, also auf so eine Kugel drauf. Und wenn du das jetzt natürlich in so ein Rechteck packst, dann werden die Flächen verzerrt. Vor allem diese Pole werden dann so aufgebläht. Grönland zum Beispiel, deswegen ist das viel, viel größer. Und am Äquator, also in der Region von Afrika, da wird es dann kleiner.
0: Aber war das so krass, dass es jetzt eine extra große Abstimmung dafür geben musste?
2: Ja, safe. Also es geht ja nicht nur um Grönland oder um Afrika, sondern auch Sibirien wird riesig. Antarktis ist irgendwie so eine endlose Weite. Und auch Europa erstreckt sich plötzlich über eine ähnliche Fläche wie Afrika.
0: Nee.
2: Das ist halt nicht nur ein bisschen falsch, sondern komplett schon wild irgendwie. Ne? Und deshalb haben wir jetzt ganze 164 Staaten gesagt, ey, das müssen wir jetzt ändern mit dem Ziel, halt das verzerrte Bild neu zu machen und vor allem so eine verfestigte, falsche Vorstellung aufzulösen. Denn wenn man halt Afrika auf der Karte halt kleiner sieht, dann unterschätzt man ja vielleicht auch die Bedeutung des Landes.
0: Ja.
2: Und die Abstimmung ist durchgegangen, hat funktioniert, außer ein Land, das hat dagegen gestimmt, das war die USA.
0: Naja, natürlich, weil die wirken dann natürlich dagegen ein bisschen kleiner.
2: Das ist richtig.
0: Aber ich finde es super, super wild. Bald kriegen wir hier neue Atlasse, haben wir jetzt einfach so gesagt. Das heißt Atlin. So, oder Atlin. Danke dir, Till. Und hier ist die Sputnik Homezone. Wir gehen weiter durch euren Dienstagnachmittag. Das ist Alle Farben und Body Talk. Einen schicken Dienstag.

uns wirklich nicht, weil Leute, das Warten hat, naja, zumindest erstmal ein Ende. Deutschlands beliebteste Zwillinge sind einfach back im TV und ich freue mich so sehr. Franzi hier in der Sputnik Home Zone und es geht um Bill und Tom Kaulitz. Sie senden ja Anfang Dezember live aus der Sputnik Zone ihre eigene Wetten-Das-Sendung und ihr könnt euch jetzt einfach auf der ZDF-Website für diese Show aus Halle bewerben. Wie krass ist das? Am 19. Oktober ab um 10 ist die Registrierung fürs Losverfahren offen. 28. Oktober, da wird dann ausgelost und mit ein bisschen Glück sehen wir uns Anfang Dezember bei Wetten, dass. Ich bin so bereit, Leute, ich bin ganz ehrlich, ich muss mich da unbedingt bewerben, weil einmal Bill und Tom live treffen, finde ich schon Live Goals. Hier ist die Sputnik Home Zone.

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wir mal ganz entspannt in den Nachmittag rein hier zum Dienstag. Wir machen euch mal gar keinen Stress und gucken entspannt auf den Straßen vorbei. Jetzt um 16.29 Uhr, da kommt er auf jeden Fall noch ein bisschen, ja, nicht ganz so gut voran auf der A2 Richtung Berlin. Zwischen Alleringer'sleben und Bornstedt habt ihr nämlich noch ein bisschen Stau. A2 Richtung Hannover zwischen dem Kreuz Magdeburg und Eilsleben auch hier noch LKW-Stau an der Baustelle. Dann sind ein paar Straßen gerade nach Unfällen gesperrt. Einmal die B183 Richtung Köthen zwischen dem Abzweig Zörbig und Weisand-Gölzau. Und auch im Landkreis Stendal, da ist die Straße zwischen Heeren und dem Abzweig Bellingen gesperrt. In Halle gibt es ein bisschen Stau, unter anderem auf der B8. In beiden Richtungen zwischen Zollrhein und dem Riebeckplatz und auch an der Magistrale zwischen Zollrhein und dem Rennbahnkreuz. Da dauert so 20 Minuten länger. Ja, und dann wird hier noch wieder ein bisschen fleißig rumgeblitzt. Ihr habt uns ein paar durchgemeldet. Danke euch. Einer ist gerade auf der A9 Richtung München zwischen Eisenberg und Bad Klosterlausnitz. Auf der B87 an der Abfahrt Gräfendorf Richtung Torgau und in Schotterei Richtung Querfurt. Wenn ihr ansonsten noch irgendwas seht, Staus, Blitzer, wenn ihr gerade unterwegs seid, dann ruft ihr einfach gerne hier durch. 08021 4x0. Oder schickt mir gerne eine kurze WhatsApp rum. So, Hard Facts beim Wetter heute auf jeden Fall sonnig, trocken und hot. Also es ist wirklich richtig schön sommerlich heute. Dazu habt ihr nämlich gerade 28 Grad in Magdeburg an der Petrikirche, 29 in Halle an der Heide und 30 Grad sogar in Jena am Schleichersee. Morgen wird es dann wieder so ein bisschen kälter und nasser. Also Leute, heute nochmal richtig schön Sonne tanken. Ja, und selbst wenn er irgendwie gerade sagt, boah, am Wochenende, da ging so dermaßen die Post ab. Ich war irgendwie auf einem Festival oder auf einer richtig geilen Party. Und genau deswegen bin ich noch immer so ein bisschen im Low drin. Also ich fühle mich irgendwie komisch. Dann kann das eine sogenannte Post-Festival oder Post-Concert-Depression sein. So nennt sich das zumindest. Wir quatschen da gleich mal mit Psychologin Tammy drüber, was genau das ist und was wir machen können, wenn wir uns so ein bisschen groggy und schlapp fühlen. Nach drei Songs. 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

0: Wochenende ist vielleicht langsam verdaut, auch wenn es ein bisschen heftiger zuging. Vielleicht wart ihr ja auch auf einem der letzten Festivals jetzt diesen Sommer, wie zum Beispiel das Glücksgefühle-Festival, das in Hockenheim stattgefunden hat. Ja, und dann kennt ihr das safe auch, wenn ihr danach so langsam wieder in der Realität ankommt und erstmal in so ein kleines Tief rutscht.
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0: Ist schon komisch, oder? Da erlebt man so ein richtig geiles Wochenende und fühlt sich danach plötzlich schlechter als besser. Dieses Gefühl kennen ganz, ganz viele als Post-Festival oder Post-Concert-Depression. Ich kenne das selber auch. Warum das aber passiert und was wir machen können, das klären wir jetzt mit Psychologin Termeta Levy. Warum fühlen wir uns denn nach einem Festival oder nach einem krassen Event manchmal so leer und komisch?
2: Ja, weil meist ja das Erlebnis ja viel länger gedauert hat als das Wochenende. Da waren ja wahrscheinlich wochenlang Vorfreude, Planung, Absprachen und dann kommen erst diese 3 Tage und damit endet ja nicht nur das Festival, sondern ja auch ein Ziel, wo man auch hingearbeitet hat und alles organisiert hat. Und das ist aber ganz wichtig, sich das nochmal bewusst zu machen. Dein Alltag ist immer noch genauso wie derselbe vorher. Er wirkt jetzt nur ein bisschen grau, weil du ihn gerade mit diesen Tagen vergleichst.
0: Im Netz sprechen ja aber auch viele wirklich von einer Post-Concert-Depression. Ist das denn wirklich eine psychologische Erkrankung oder eher was, was man so umgangssprachlich sagt für ein Stimmungstief?
2: Also das ist tatsächlich nur ein Begriff aus der Fankultur. Keine richtige Diagnose, wie er so im Buch steht und womit Fachleute arbeiten. Das Gefühl dahinter ist aber trotzdem sehr real. Also Leere, Sehnsucht, dass man immer wieder das gleiche Handyvideo anschaut. Mhm. Aber eine Depression ist eine anerkannte Krankheit und die hat auch klare Kriterien und da müssen wir unterscheiden. Und diese Kriterien müssen mindestens 2 Wochen lang vorhanden sein. Also nichts macht mehr Freude und zwar in fast allen Lebensbereichen. Also Schlaf, Appetit, Antrieb und Selbstwert sind hier betroffen.

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0: Hey ho Leute, zum Dienstag. Ja, gerade schon drüber gequatscht. Vielleicht steckt da nach dem Festival oder nach einem coolen Event am Wochenende auch immer noch in so einem kleinen Tief drin. Keine Sorge, das kann nach 100% Action einfach ganz normal sein. Und wir können auch was dagegen machen.
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0: Eine Post-Festival- oder Post-Concert-Depression kann das nämlich sein. Haben wir gerade schon besprochen mit Psychologin Termé. Das ist quasi wie so ein Stimmungstief. Wenn sich nach dem Feiern und super viel Adrenalin erstmal wieder Normalität einstellt. Wie merke ich denn aber Termé, gerade wenn dieses Tief dann echt so ein bisschen länger anhält und ich jetzt erstmal nichts weiteres Cooles vorhabe, vielleicht keine krassen Events oder Festivals anstehen, ob das jetzt nur so eine Momentaufnahme ist oder ob da doch was Deeperes und Ernstzunehmendes hintersteckt?
2: Also wenn schon mal eine Depression jemand hatte, dann sollte man schon genauer hinschauen, ja, und wenn es nach 2 Wochen nicht leichter wird oder gar nichts mehr Freude macht und Schlaf beeinträchtigt ist und auch Appetit, dann auf jeden Fall sich sofort Hilfe holen und auch nicht länger warten. Bei dem Festival-Tief, wie gesagt, werden nach ein paar Tagen, merkt man schon, da wird das Leben wieder leichter und auch nicht mehr ganz so dunkel.
0: Ja. Was kann man denn vielleicht machen, um sich da auch so ein bisschen zu supporten und zu sagen, okay, ich kauere mich jetzt gar nicht zu Hause so zusammen, sondern wie komme ich denn am besten wieder aus so einem Festival-Tief raus?
2: Also ich würde auf jeden Fall empfehlen, dieses Tief erstmal anzunehmen. Es darf erstmal da sein, so nicht wegschieben, aber auch nicht überdramatisieren sozusagen. Und praktisch würde ich auf jeden Fall die Routine leicht halten, also nicht alles ausfallen lassen. Schlaf, Essen auf jeden Fall sehr wichtig und auch sozialen Kontakt, also einen Menschen sehen, nicht nur im Bett bleiben, ja, dann verlängert sich natürlich dieses Tief, aber auch nicht den Kalender vollpacken, ja, weil das ersetzt dann nur noch ein Hoch durch das nächste. Also wirklich die Balance versuchen zu halten und die Routine.
0: Okay, also nicht zu viel, auch nicht zu wenig. Ich würde sagen, das kriegen wir doch hin, Leute. Wir müssen unseren Terminkalender ja diese Woche jetzt mal noch nicht mega vollhauen, aber umso besser, dass wir für nächstes Jahr schon einen richtig fetten Termin haben. Sputnik Spring Break geht Mitte Mai ja wieder an den Start. Da könnt ihr euch jetzt schon Tickets für holen. Und hier ziehen wir uns egal aus welchem Tief sowieso easy raus mit ganz viel Lieblingsmucke in der Sputnik Homezone.
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0: den Song Girls Like You, Maroon 5. Das ist so ein bisschen was zum Runterkommen, finde ich, hier in der Sputnik Home Zone. Und damit, Leute, geht's weiter strong durch den Dienstag. Jetzt mit den aktuellen News für euch.
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0: Um 17.01 Uhr mit allen Infos von Anne.
2: Die Wirtschaftsweise Veronika Grimm hat die Bundesregierung davor gewarnt, nach der Sachsen-Anhalt-Wahl von Reformen abzurücken. Der Ökonomin sagte MDR aktuell, das wäre ein sehr fatales Signal. Deutschland brauche Reformen, sonst baue es wirtschaftlich weiter ab. Grimm betonte, es gebe auch AfD-Wähler, die für Reformen offen seien. Diese Wähler könne man zurückgewinnen, indem man Reformen mit Zukunftsperspektive anstoße. Dafür brauche es großen politischen Mut, den man bisher nicht sehen könne. Die Ukraine darf einen Teil des EU-Unterstützungsdarlehens für den Kauf von Patriot-Luftabwehrraketen aus den USA verwenden. EU-Kommissionspräsidentin Ursula von der Leyen erklärte, die Ausnahmegenehmigung erlaube Kiew, die nächste Kredittranche in Höhe von 3,2 Milliarden Euro zu nutzen, um die ukrainische Luftabwehr zu stärken. Das EU-Darlehen sieht ursprünglich vor, dass das Geld vor allem für in Europa produzierte Waffen ausgegeben wird. Die spanische Exklave Ceuta hat die EU um Hilfe bei der Bewältigung der Migrationskrise gebeten. Regionalpräsident Juan Jesús Vivas sagte im EU-Parlament, Ceuta stehe am Rand des Zusammenbruchs. Er forderte eine stärkere Präsenz der Grenzschutzagentur Frontex. Zudem benötige Ceuta finanzielle Hilfen. Ende Juli waren mehr als 72.000 Menschen aus Marokko in die Exklave gelangt. Anfang September hielten sich nach Angaben der spanischen Regierung noch etwa 5.000 Migranten dort aus.
0: Euer Update von Anne. Danke dir.
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0: So, dann sliden wir direkt rüber auf die Straßen. 17.03 Uhr haben wir es da gerade und ihr braucht noch ein bisschen länger. Auf der A2 Richtung Berlin zwischen Allerengersleben und Bornstedt kann es ein bisschen Stau geben. Dann sind einige Straßen hier gerade in der Sputnik-Zone gesperrt nach ein paar Unfällen. Die B183 Richtung Köthen zum Beispiel zwischen dem Abzweig Zörbig und Weißand-Gölzau. Im Landkreis Stendal außerdem, dass die Straße zwischen Heeren und dem Abzweig Bellingen dicht. Und im Salzlandkreis, dass die Straße zwischen Groß-Rosenburg und Breithagen gerade gesperrt. Dann staut sich's in Halle gerade auf der B80 in beiden Richtungen zwischen Zollrhein und dem Riebeckplatz und an der Magistrale zwischen Zollrhein und dem Rennbahnkreuz. Auch hier kann es eine Viertelstunde länger dauern. Ansonsten kommt er erstmal ganz gut durch. Hier wird nur ein bisschen wild rumgeblitzt. Einer ist gerade auf der A9, habt ihr gesehen, Richtung München zwischen Eisenberg und Bad Klosterlausnitz. B87 an der Abfahrt Gräfendorf Richtung Torgau und in Schotterei Richtung Querfurt. Ja, das war's erstmal. Wenn ihr aber noch mehr seht, Staus oder Blitzer, ruft da einfach gerne hier kostenlos durch. 08021 4x0 oder ganz easy, schickt da mir eine WhatsApp-Nachricht rum. Wetter überzeugt mich heute persönlich auf ganzer Linie. Also der Sommer ist, auch wenn erstmal nur für einen Tag, wieder back. Jetzt aktuell habt ihr wirklich überall hier in der Sputnikzone 29 Grad und dazu so ein paar schöne Sonnenstrahlen ab und zu. Nehmen wir auf jeden Fall mit, vor allem, weil es morgen ja schon wieder kälter wird mit bis zu 24 Grad. Und da kann es auch sein, dass ihr immer mal wieder einen Regenschirm tatsächlich braucht.
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0: Ja, und damit, Leute, happy Dienstag. Ganz egal, was ihr heute noch vorhabt. Hier könnt ihr die Hüfte ein bisschen dazu schwingen. Wir drehen eure Feierabendmucke jetzt richtig laut auf. Und wenn ihr im Auto sitzt und die Leute im Auto neben euch schon verwirrt schauen, dann ist es genau die richtige Lautstärke, ja? Das merken wir uns. Mit dieser Stimme macht's gleich noch mehr Bock, Leute. Diese junge Lady gibt's jetzt für euch.
3: Hi.

So, und Franzi hier. Und ja, Leute, anscheinend malen wir uns jetzt wieder Punkte ins Gesicht. Also, zumindest Tyler macht das so als Schönheitsfleck. Das kennt er ja vielleicht auch noch von Marilyn Monroe damals. Und ich sag euch, Tyler steht's. Sie bringt's wieder zurück. Nur übertreiben sollte man es vielleicht nicht unbedingt, so wie bei den Sommersprossen, bei diesem Trend. Ich finde, das ist ein bisschen eskaliert. Also, irgendwann hatten wir wirklich an jeder Stelle unseres Körpers, wo wir nicht mal wussten, was wir stellen haben, Sommersprossen. Eure Sputnik Home Zone ist auf jeden Fall hier. Und zum Feierabend gibt's jetzt noch ein bisschen was Spanisches auf die Ohren. Becky G mit Sorry Papa. Ich wünsche euch einen ganz tollen Dienstagabend.

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0: Leute, es ist DSDN-Zeit. Keine Sorge, also hat jetzt nichts mit Dieter Bohlen zu tun. Ich meine auch nicht DSDS, DSDN. Deutschland sucht das Naturwunder. Und eins davon steht einfach im Harzvorland.
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0: Ja, einfach die Teufelsmauer. Die ist nominiert für das Deutschland sucht das Naturwunder. Das ist quasi eine ziemlich wilde Felsformation, falls ihr sie noch nicht kennt, im nördlichen Harzvorland, östlich von Wernigerode. Nach der Sage soll dort nämlich der Teufel eine Mauer gebaut haben. Und weil er den Bau nicht rechtzeitig geschafft hat, ist er ein bisschen ausgeflippt und hat die Steine dann einfach mal wild in die Landschaft gefeuert. Ja, und deswegen sollen jetzt dort diese Steine liegen. Danke auf jeden Fall an den Teufel. Ne, das ist ja mega, weil jetzt sind wir eben nominiert. Bei der Wahl zu Deutschlands Naturwunder 2026 bis zum 27. September könnt ihr dafür selber noch voten. Ja, aber auch wir haben natürlich ein Naturwunder im Angebot. Das stellen wir natürlich auch zur Verfügung. Und zwar Kommissar Meiner.
2: Hallo?
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2: Hallo, meine Freunde. Hier ist der Kommissar Meiner. Das größte Naturwunder im ganzen Mansfelder Land ist, dass ich noch lebe. Meiners. Und ich bin eigentlich auch dafür, dass im Falle meines Ablebens Eisleben in Ableben umbenannt wird, ja?
3: Ja? Hallo? Geht's jetzt gleich los?
4: Ja, hallo?
5: Naturgesetze Ding Dong! Pass mal auf, du hast das kostenlose Einführungsangebot für Naturgesetze gewonnen!
4: Ja, okay.
5: Das erste wäre das Hebelgesetz!
4: Ja, aber irgendwie hebelt hier auch gerade jemand meine Tür auf, Herr Ding Dong!
5: Ja, das zweite Gesetz ist Kraft! Gleich Masse mal Beschleunigung!
6: Ja, du Laffe!
4: Aua! Der Mann hat mich gehauen! Ich glaube, ich gehe zu Boden.
5: Genau, das wäre jetzt Schwerkraft gewesen.
7: Jumperbürchen, ihr ist Lady Chantal. Ich bin auch ein Naturwunder. Meine Herren, ich bin hier die einzige Erhebung, oder besser gesagt, das einzige Gebirge in der sonst so flachen Tieflandsbucht. Sie können, meine Herren, mit entsprechender Ausrüstung meine Gipfel erstürmen. Auch ohne Sauerstoffgerät.
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0: Eure Sputnik Hommsen am Start zum Dienstag. Ey Leute, wir haben 17.29 Uhr. Lass mal kurz rüber auf die Straßen gucken. Damit er da auch gut durchrollt und da ist eigentlich ein bisschen weniger los. Tatsächlich nur noch was auf der A2 Richtung Berlin zwischen Allerengersleben und Bornstedt. Habt da noch so ein bisschen Stau, eine halbe Stunde kann es da noch länger dauern. Und da sind noch in der Sputnikzone ein paar Straßen gesperrt nach Unfällen. Einmal die B183 Richtung Köthen zwischen dem Abzweig Zörbig und Weißand-Gölzau. Dann habt ihr noch was im Landkreis Stendal, da ist die Straße zwischen Heeren und dem Abzweig Bellingen dicht. Und in Halle gibt es auch noch Stau, unter anderem auf der B80 in beiden Richtungen zwischen Zollrhein und dem Riebeckplatz und an der Magistrale zwischen Zollrhein und dem Rennbahnkreuz. Hier kann es so eine Viertelstunde länger dauern. Ja, sonst kommt er erstmal durch. Nur ein bisschen rumgeblitzt wird hier noch. Einer ist gerade auf der A9 Richtung München zwischen Eisenberg und Bad Klosterlausnitz. Und noch einer auf der B87 an der Abfahrt Gräfendorf Richtung Torgau. Habt ihr uns durchgemeldet? Danke euch. Und wenn ihr noch irgendwas seht, dann ruft ihr einfach gerne hier weiter kostenlos durch an. 08021 4x0 oder noch einfacher per WhatsApp-Nachricht. Wetter läuft auch, da sieht es richtig tippitopp aus. Ein bisschen Sonnenstrahlen habt ihr dazu. Jetzt aktuell richtig warme 29 Grad in Magdeburg an der Seebühne. Das gleiche in Halle am Roten Turm und 28 Grad in Wittenberg am Lutherhaus. Heute also wirklich nochmal richtig Summer Comeback. Morgen dagegen schon wieder ein bisschen kühler mit bis zu 24 Grad und ein paar kleinen Regentropfen.
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0: Aber muss man ja auch sagen, so ein Wetter ist dann auch wieder perfekt, um sich so Sachen vorzunehmen wie mal wieder ein bisschen mehr lesen. Das steht auch auf meiner Agenda schon ziemlich lange. Das Ding ist, dafür kriegt ihr jetzt richtig geil neuen Input. Die Finalisten für den Deutschen Buchpreis stehen nämlich fest für 2026. 6 Bücher haben es auf die Liste geschafft und wir checken die gleich mal aus, weil die sind ziemlich unterschiedlich tatsächlich.
2: Jo, hier ist Kontra K.

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0: cooler neuer Song von Mako und den Chainsmokers, in- und auswendig. Hey Leute, vielleicht geht's euch ja wie mir und ihr habt so ein neues Projekt auf dem Tisch liegen und das heißt Lesen. Ja, das ist gar kein Problem, weil wir haben jetzt richtig geile neue Bücher und vielleicht sogar die besten Bücher überhaupt.
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0: Denn die Finalisten für den Deutschen Buchpreis 2026 stehen fest. 6 Bücher haben es auf die Liste geschafft, die unterschiedlicher nicht sein könnten. 5 Autorinnen und 1 Autor sind dabei. Eine sogar aus der Sputnik-Zone, richtig cool. Und unser Booktalker Till, du bist hier gerade mit im Studio. Du hast dir mal schon die interessantesten Romane rausgesucht und hast so ein paar Favorites. Eins davon ist auch so ein bisschen scary, ne?
2: Ja, safe. Also was richtig gut, aber auch schräg klingt, ist Schleifen von Elias Herschel. Hier geht es um eine junge Sprachwissenschaftlerin, die bei jedem Krankheitssymptom, was sie irgendwo liest, es direkt auch abbekommt. Also du liest jetzt in einem Buch Schnupfen oder so und dann hast du auch direkt Schnupfen.
0: Oh nee.
2: Ja, richtig. Hätte ich auch null Bock drauf und das passiert aber nur mit der normalen Sprache bei ihr. Deswegen sagt sie, ey, ich suche mir jetzt einen Mathematiker und mit dem erforsche ich jetzt die perfekte Sprache, wo ich dieses komische Symptom da nicht mehr habe.
0: Ja.
2: Und ja, das ist eine wilde Story.
0: Das ist wirklich wild. Vor allem, ich denke mir bei sowas dann auch immer, wie kommt man auf so eine Idee, oder?
2: Ja, ich finde es auch crazy. Aber ich sag dir, ich hoffe, also ich werde dir nie ein Buch schreiben, ne? Also deswegen werde ich jetzt mal kurz ragen über den Deutschen Buchpreis. Aber es ist mal ganz erfrischend, so eine Story da zu haben, weil die sonst, also die Bücherauswahl ist sonst immer ein bisschen sperrig. Mhm. Natürlich auch sehr politisch, was wichtig ist. Mhm. Aber auch so ein Roman ist, glaube ich, mal nicht schlecht, um das mal ein bisschen aufzulockern.
0: Ja, voll, so ein bisschen aufzubrechen. Es gibt aber tatsächlich ja auch so ein paar Bücher, die ein bisschen ernster sind. Vor allem so ein geschichtliches Buch hast du für uns. Ist das denn auch sperrig oder lockert das auch ein bisschen auf?
2: Naja, sperrig nicht, aber es ist schon deutlich ernster. Die Lücken von Shida Baisar. Hier geht es um ein fiktives Dorf, das so einiges an deutscher Geschichte erlebt hat. Ganze 90 Jahre. Krass. Und in Shidas Buch wird diese Geschichte einmal komplett erzählt. Also von der schlimmen NS-Zeit bis zu den Einzelschicksalen der hier hingezogenen Familien. Da ist wirklich alles dabei. Und hier geht es aber vor allem auch so um Geheimnisse, die so Dörfer haben. Und ich glaube, das kennt vielleicht jeder in der Sputnikzone, der auf dem Dorf lebt. Es gibt ja immer so, wie sagt man, Leichen im Keller? Ich weiß nicht. Also,
0: ja,
2: ne?
0: Ja, safe.
2: Sprichwörtlich. Und das wird hier so ein bisschen offengelegt und ich finde das eigentlich schon sehr interessant.
0: Ja, in einem Dorf kennt sich ja auch jeder, klar. Ja, Leute, also jetzt habt ihr auf jeden Fall ein bisschen mehr Input und vor allem am 5. Oktober ist es dann soweit, da steht dann der Buchpreisgewinner endlich fest. Danke dir, Till.
2: Na klar.
0: Ich würde sagen, unserem Leseprogramm, da steht jetzt nichts mehr im Wege und vor allem Mucke haben wir jetzt on top auch noch gleich mit Bibi Rexha und New Religion bei Sputnik.

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0: Hey, hau und schönen Abend euch in der Sputnik Home Zone. Für uns geht's zusammen hier in den Feierabend rein um 18 Uhr und wir gucken mal eben fix auf die News.
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0: Und das Update hat für euch Jean-Marc.
2: Nach der Wahlniederlage der CDU in Sachsen-Anhalt ist der noch amtierende Ministerpräsident Sven Schulze zum neuen Fraktionschef gewählt worden. In der konstituierenden Sitzung der neuen Landtagsfraktion erhielt er 8 Stimmen der insgesamt 15 Abgeordneten. 7 stimmten gegen ihn. Auch das BSW wählte seinen Fraktionschef. Alle 5 Abgeordneten stimmten für Thomas Schulze. Die Dresdner SPD-Bundestagsabgeordnete Rasha Nasser fordert Korrekturen am Reformkurs der Bundesregierung. Nasser sagte MDR aktuell, das Wahlergebnis von Sachsen-Anhalt sei eine klare Aufforderung, Konsequenzen zu ziehen. Die Menschen müssten Verbesserungen spüren. Das gehe nicht mit einem sozialen Kahlschlag. Dagegen warnte die Wirtschaftsweise Veronika Grimm davor, von Reformen abzurücken. Deutschland brauche Reformen, sonst baue es wirtschaftlich weiter ab. Es gebe auch AfD-Wähler, die für Reformen offen seien. Man könne sie zurückgewinnen, indem man Reformen mit Zukunftsperspektive anstoße. Die Ukraine darf einen Teil des EU-Unterstützungsdarlehens für den Kauf von Patriot-Luftabwehrraketen aus den USA verwenden. Kiew könne dafür den nächsten Kredit von 3,2 Milliarden Euro nutzen. Das EU-Darlehen sieht ursprünglich vor, dass das Geld vor allem für in Europa produzierte Waffen ausgegeben wird. Deutschland kündigte unterdessen die Lieferung weiterer Raketen an. Laut Verteidigungsminister Boris Pistorius geht es unter anderem um Abfangraketen für das Patriot-System.
0: Jean-Marc mit eurem Update. Danke dir.
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0: Und da gibt es ein paar Stauknoten hier noch in der Sputnikzone um 18.02 Uhr, vor allem auf der A2 Richtung Berlin. Zwischen Allerengersleben und Bornstedt könnte da ein bisschen länger brauchen, gibt es Stau. A2 Richtung Hannover, zwischen Kreuz Magdeburg und Alsleben auch hier LKW-Stau an der Baustelle. Dann macht vorsichtig auf der A9 Richtung Berlin, zwischen Brück und Belitz, da liegen noch Fahrzeugteile auf der linken und der mittleren Spur rum. Vorsicht auch auf der A14 Richtung Dresden, zwischen Gröbers und dem Schkeuditzer Kreuz, da liegt nämlich noch ein großes Pflasterteil auf der Straße. Und im Landkreis Stendal, da ist die Straße zwischen Heeren und dem Abzweig Bellingen noch nach einem Unfall gesperrt. Ansonsten habt ihr hier fleißig wieder ein paar Blitzer rumgeschickt. Danke euch. Ist gerade einer auf der A9 Richtung Richtung München zwischen Eisenberg und Bad Klosterlausnitz und B2 in Bad Düben auf der Muldebrücke Richtung Leipzig. Wenn es ansonsten irgendwas noch gibt, Staus oder auch Blitzer, dann ruft ihr einfach gerne hier kostenlos durch. 08021 4x0 oder noch easier per WhatsApp-Nachricht. Wetter sieht auch soweit tipptopp aus. Da gibt es draußen immer noch ein bisschen Sonnenstrahlen. Ihr habt nur ein paar Wolken und soll auch nicht mehr regnen. Dazu jetzt gerade 28 Grad in Magdeburg am Hasselbachplatz, 29 Grad in Halle am Hallmarkt und auch 28 Grad in Weimar am Park an der Ilm. Also Wetter ist heute wirklich am Performen. Morgen wird es dagegen wieder so ein bisschen mehr cozy mit bis zu 24 Grad und ein bisschen Regen. Aber Leute, Stimmung machen wir hier natürlich trotzdem im Radio. Wir hören uns morgen wieder. Bis dahin, habt einen schönen Abend.
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0: gefühlt.
1: Paula Hartmann kann gefühlt irgendwie alles. Sie ist Schauspielerin, aber seit Jahren auch Musikerin. Seit 2021 veröffentlicht sie Songs, die irgendwo zwischen Pop, Indie-Vibes und Stadtgefühligkeit liegen. Und jetzt hat sie Freitag einen neuen Track, 2 Punkte, rausgehauen. Und wenn Paula Hartmann darin singt, du brauchst nur einen Traum mehr, als man den nehmen kann, spricht sie wohl zu den Menschen, die ihre Musik hören, aber auch irgendwie zu sich selbst. Im zweiten Teil wechselt sie dann die Perspektive. Paula, glaub mir, es kommen bessere Tage. Es ist manchmal gar nicht so leicht daran zu glauben und darauf zu vertrauen, dass es nach einem Tief auch irgendwann wieder nach oben geht. Aber zum Glück ist es in den allermeisten Fällen auch so. Es lohnt sich also durchzuhalten. Ihr hört jetzt 2 Punkte hier bei MDR Sputnik.

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Also es gibt ja so Menschen, die kriegen irgendwie alles hin, wie Kyla Shikes. Die Berlinerin ist in erster Linie eine super erfolgreiche Social-Media-Creatorin. Sie hat einfach 1,7 Millionen FollowerInnen bei TikTok. Und natürlich hat sie auch schon eine erfolgreiche Modelinie rausgebracht. Als Kind war sie talentierte Fechterin. Während ihrer Schulzeit gewann sie dann bei englischsprachigen Debattierwettbewerben ihrer Heimatstadt den Titel Best Speaker und jetzt halt auch noch Musik. 2025 wurde dank ihr dann zum Sad Girl Summer. So hieß nämlich das Debütalbum von Kyla Shikes. Jetzt gibt es einen neuen tollen Indie-Bedroom-Track von ihr. Und im Herbst kommt sie auch noch live vorbei und spielt am 19.10. im Leipziger Werk 2. Das ist jetzt Kyla Shikes mit Pretty Boys Beispiel.

0: sind.
1: Sie schafft mit ihrer Stimme vor allem eins, Gefühle ziemlich direkt rüberbringen. Erdila ist 22 und aus der Slowakei. Sie wurde bekannt durch die Castingshow Dream Academy, aus der ja auch die Girlgroup Cat's Eye hervorgegangen ist. Ihr neuer Track Ain't in L.A. ist super persönlich. Sie hatte die Idee dafür, als sie alte Fotos von ihrer Mama gesehen hat, wie sie mit 18 vor Postern von großen Popstars posiert hat. Ain't in L.A. ist ein Song für alle mit großen Träumen. Los Angeles steht in dem Fall nicht nur für die Stadt, sondern vor allem für Ruhm, Erfolg und die Vorstellung, dass man dort wirklich alles erreichen kann. Erdila selbst ist in Bratislava aufgewachsen und will mit dem Track zeigen, du musst nicht aus einer riesigen Metropole kommen, um besonders zu sein und Erfolg zu haben. Schöne Message, das ist Erdila mit Ain't in L.A. bei Sputnik Dein Abend.

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1: 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Der Europäische Rechnungshof hat vor Milliardenverlusten durch illegalen Tabakhandel in der EU gewarnt. Nach Angaben der Prüfer wird inzwischen fast jede 10. Zigarette auf dem EU-Markt illegal hergestellt oder geschmuggelt. Dadurch entgingen dem Fiskus jährlich rund 13 Milliarden Euro an Zoll- und Steuereinnahmen. Die Prüfer kritisierten, die EU sei dem Schwarzmarkt nicht mehr gewachsen. Die Mitgliedstaaten würden beim Kampf gegen den illegalen Handel nicht eng genug zusammenarbeiten. Der festgenommene mutmaßliche Stromnetzsaboteur hatte offenbar weitere Angriffe geplant. Nordrhein-Westfalens Innenminister Herbert Reul sagte, der Mann sei immer noch unterwegs gewesen und habe weitermachen wollen. Im Moment spreche alles dafür, dass es sich um einen Einzeltäter handle und die Taten auf ihn zurückgingen. Der gesuchte Tatverdächtige war am Vormittag in der Nähe des Kraftwerks Weißweiler bei Aachen gefasst worden. Er soll in Nordrhein-Westfalen, Brandenburg und Sachsen versucht haben, Stromleitungen in der Nähe von Kohlekraftwerken zu sabotieren. Nach der Wahlniederlage der CDU in Sachsen-Anhalt ist der noch amtierende Ministerpräsident Sven Schulze zum neuen Fraktionschef gewählt worden. In der konstituierenden Sitzung der neuen Landtagsfraktion erhielt er 8 Stimmen der insgesamt 15 Abgeordneten. 7 stimmten gegen ihn. Auch das BSW wählte seinen Fraktionschef. Alle 5 Abgeordneten stimmten für Thomas Schulze.
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2: Liebe Freundinnen und Freunde der gepflegten Unterhaltung, willkommen zurück zu eurem Lieblingspodcast, willkommen zurück zu Musste durch. Ich habe direkt eine Einstiegsfrage an dich, Fabi.
3: Ja.
2: Letzte Woche, ich habe dir eine Challenge gegeben.
3: Richtig.
2: Unsere Challenges haben angefangen und deine Challenge war, bring mir einen Pilz mit und erzähl mir was über diesen Pilz. Die Regel war, der Pilz muss selbst gepflückt sein.
3: Ja.
2: Und die Leute konnten darüber abstimmen, wie viel diese Challenge wert ist. 1, 2 oder 3 Punkte. Wir haben auch das Ergebnis der Abstimmung schon. Es sind 2 Punkte. Diese Challenge war 2 Punkte wert. Und jetzt interessiert mich, Fabi, hast du es denn geschafft?
3: Direkt vorweg, ich habe es geschafft.
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3: So, ich habe tatsächlich eine Web-Search vollbracht und habe geguckt, okay, worauf muss man denn achten beim Pilz?
2: Man muss auch sagen, ich habe natürlich vorher auch so ein klein bisschen recherchiert und es war jetzt nicht Pilzhauptsaison, ne? Es ist so sehr am Anfang von der Pilzsaison.
3: Genau, also ich weiß nicht, ob das vielleicht noch irgendwie Kindheitspropaganda war, dass man denkt, im Wald sind überall Pilze.
2: Ehrlicherweise hätte ich auch gedacht.
3: Genau, dass man denkt, so, ja, okay, ich gehe einmal querfeld ein und dann... Ja. Gucke ich irgendwie
2: ehrlich,
3: unten.
2: Hätte ich auch gedacht.
3: Genau, irgendwie an einem Stamm oder so, dann wird da wohl ein Pilz sein. Ne? Mhm. Dem war nicht so.
2: Also dein erster Versuch war schon, okay, ich gehe einfach mal in den Wald und schau.
3: Ja, also ich dox mich jetzt hier nicht. Ich wohne vielleicht in der Nähe eines Waldes.
2: Ja.
3: Also 5 Minuten Fuß weg. Und hab mir halt, also ich bin ehrlich, hab gedacht so, das war am Samstag, da war es auch noch so schwül, ich hab mich totgeschwitzt, kommen wir auch noch so. Auf jeden Fall habe ich gedacht, so ja komm, verbinde ich das mit meinem Verdauungsspaziergang und geh einfach mal in den Wald und pflück dann Pilz.
2: Einfach mal die Augen aufgemacht.
3: Richtig, genau. Einfach, ich habe schon gemerkt, ja okay, man muss schon, schon ein anderer Weg, sich im Wald zurechtzufinden, weil man ist wirklich auf der Suche. Normalerweise verbringe ich da ja nur meine kontemplierend philosophierenden Nachdenkspaziergänge. Und da ich gesagt, also es hatte schon was, wirklich mit einer Mission in den Wald zu gehen, hat schon so ein bisschen diese Neandertaler-Gene erweckt, muss ich sagen. So von wegen, bin im Wald, muss Pilz finden.
2: Ja.
3: So.
2: Da ist man dann auch direkt in so einer adrenalinhaften
3: Stimmung, genau.
2: Und weil man denkt, es könnte auch jetzt ein Mammut von hinten kommen.
3: Richtig. Du merkst so auf einmal so, so sicher ist man eigentlich doch noch auf diesem Planeten. Naja, auf jeden Fall bin ich dann in den Wald hereinspaziert, habe das natürlich auch filmisch mitgenommen. Da wird ein Video dann kommen, denke ich, auf unseren Social Media Kanälen, auf TikTok dann. Da ist mir auch schon direkt aufgefallen, dass ich dieses Unterfangen unternommen habe mit 12% Akku. Und da habe ich gedacht, okay, ich muss schon ein bisschen bewusster filmen.
2: Ja.
3: So, ne? Ich wusste, das reicht höchstwahrscheinlich.
2: Mhm. Auch so ein bisschen Neandertal-Vibes, weil die wussten dann auch, okay, wir haben irgendwie nur so viel Wasser dabei.
3: Richtig.
2: Oder irgendwie nur so viel Essen.
3: Also man geht rein mit begrenzten Ressourcen.
2: Genau,
3: sage ich mal so. Auf jeden Fall bin ich dann einfach, das ist halt ein normaler Waldweg, gut belaufen, also dann habe ich gedacht, okay, hier wird das wohl nichts. Habe ich, also ich habe vorher gegoogelt und habe, es gibt auch andere, es gibt auch Bing. und habe gesagt, okay, so am wahrscheinlichsten ist es halt in so, so Moos ist so ein Indikator wohl. Und halt so bei Bäumen so am Fuß quasi, also unten.
2: Ah ja.
3: Und auch so bei so Wurzeln und so, das sind, da sind Pilze ja sehr aktiv auf jeden Fall. Bin ich halt so querfeld eingegangen, habe so einfach ein bisschen auf den Boden geguckt. Ich bin ehrlich, mit der Erwartung, innerhalb von 5 bis 10 Minuten einen Pilz zu finden.
2: Hat aber nicht geklappt.
3: Genau. Ich
2: bin ich ehrlicherweise schon beruhigt. Weil ehrlich, das wäre irgendwie sehr easy gewesen.
3: Genau, da wäre ich, glaube ich, auch so solidarisch gewesen und hätte ich jetzt wirklich einfach einmal geguckt, da wäre einer hier Dinge verrückt, hätte ich auch gesagt, wir machen ein Punkte-Ding draus.
2: Naja, die Leute haben entschieden.
3: Okay.
2: Okay, aber es hat nicht geklappt.
3: Es hat nicht geklappt. Es war extrem schwül und ich war schon überfordert, sage ich. Und man unterschätzt das brutal, in einen Wald reinzugehen ohne einen festen Weg, ist wirklich anstrengend. Weil du musst halt die ganze Zeit über Sachen rübersteigen, dann gehst du hoch und runter.
2: Ja, aber du bist abseits von den Wegen halt gewesen.
3: Genau,
2: ne?
3: ja. Ich war schon eins mit dem Wald.
2: Ja.
3: So. Und dann ist überall Laub und dann musst du auch gucken, nicht über Wurzeln zu stolpern und so.
2: Und ich habe gerade die visuelle Vorstellung gehabt, dass ich so mit dem Hund Gassi gehe.
3: Genau.
2: Und dann kommt da auf einmal so ein Fabi.
3: Ja, da kommen wir gleich auch noch zu. Ich sehe einmal so ein bisschen, also ich vielleicht 50 Meter entfernt von diesem Waldweg. Aber so war schon, das ist ein natürlicher Wald, also kein, es gibt ja diese quasi ökonomischen Wälder, die quasi für Holzabbau sind. Aber das ist ein richtiger Waldwald. Dann habe ich auch einmal so aus der Ferne habe ich so einen schwarzen Hund gesehen. Unangeleint wieder. Das Thema hatten wir ja schon mal. Und ich habe mir auch gedacht, was denkt der Arzt sich jetzt? So, weil der ist auch gewohnt, dass einfach Leute ihm entgegenkommen. Ja. Und ich habe halt auch gedacht, vielleicht springt da auch bei ihm dann dieser natürliche Instinkt von Feind rein.
2: Ja.
3: Aber dann habe ich, war tatsächlich der Hund von so einer süßen Omi, habe ich gedacht, ja okay, vielleicht ist der dann nicht so ganz aggressiv und hat sich dann auch geklärt. Naja, auf jeden Fall, ich gehe dann da weiter rum und merke schon so, also rein theoretisch sind Pilze ja, also auch diese Sachen, die man sieht an den Bäumen, dieses, was so ein bisschen so, dieses Weiße, was so ein bisschen, das sind ja rein theoretisch auch Pilze.
2: Ja, aber hatten wir ja auch drüber geredet so ein bisschen, ne?
3: Ja, aber das, ich will einen Pilz zum Abschneiden.
2: Genau, ja, genau.
3: Ich so einen repräsentativen Pilz,
2: sage
3: ich jetzt mal.
2: Super.
3: Genau.
2: Finde ich gut, dass du mir jetzt nicht hier mit so einem fetten Ding, was so an Bäumen wächst, ankommt. Da wäre ich sauer gewesen.
3: Ich war so frustriert, also das Ding hat dann anderthalb Stunden auf einmal.
2: Anderthalb Stunden?
3: So nach einer Stunde habe ich so gemerkt, so, also komplett hochroter Kopf, totgeschwitzt, komplett fertig mit den Nerven. Und ich habe halt keine, und dann wurde ich auch geragebaitet vom Wald. Einmal war, da war sowas, wo ich gedacht habe, oh, könnte ein fancy Pilz sein. War irgendwie eine Pflaume oder so, die einfach weggeschmissen wurde. Also ich war wirklich in einem Frustrationsrange. Also, aber auch da, so frustriert im Wald sein, hat irgendwas. So, da denkst du dir so, ja, so haben sie sich früher auch gefühlt. Und aber dann einmal, so, sagen wir mal so nach einer halben, dreiviertel Stunde, bin ich da so und ich denke so, okay, da müssen Pilze sein. Das war so ein halb umgefallener Baum, aber schon zugemoost. Ich habe gesagt, hier ist doch Leben drin.
2: Ja.
3: So, hier müssen doch auch Pilze dann sein. Also das ist doch Nährboden für die. War wieder nicht. Ich komme da raus und dann kommt mir so eine Frau entgegen. So, ich glaube ungefähr, also auch so Anfang, Mitte 20 so. Und Kofferer hat sie dann auch so rausgenommen, weil wie muss das bitte ausgesehen haben? Weißt du, da kommt so ein halber, weißt du, so vollgeschützter Oger wie ich, da kommt er auf einmal raus, voll am Schnaufen.
2: Imagine, das ist ja auch für Frauen, das
3: ja
2: auch
3: komm, so also Thema, ich hatte Angst für sie. So.
2: Stell dir vor, du gehst als junge Frau in den Wald und denkst, das ist total irrational, dass ich in den Wald gehe und dann irgendwie so ankomme. Amelie, mach dir jetzt mal keinen Kopf. Ja. Ne, jetzt gehst du und dann kommt da tatsächlich so ein Mann aus dem Wald.
3: Genau, und ich
2: aber auch nicht von so einem Weg, sondern einfach so aus dem Wald.
3: Genau. So, und dann habe ich, Und dann, also ich habe sie auch zuerst gar nicht wahrgenommen. Und dann habe ich halt so richtig, auch so, hey. also ich wollte halt so ungefährlich wie möglich halt wirken.
2: Du hast es nur noch schlimmer gemacht, glaube ich.
3: Ich habe mich so extra, also ich habe wirklich alles getan, dass ich halt ungefährlich und auch außer Gefecht aussehe. Aber ich habe mir auch für sie gedacht, also sie hatte da bestimmt auch Puls so. Und dann bin ich so weitergegangen und dann habe ich gedacht, okay, so funktioniert das anscheinend nicht. Ich habe wirklich auf Teufel komm raus keinen repräsentativen Pelz gefunden. Und dann war da so eine Wiese, so eine Lichtung und so, da habe ich auch gehört, das soll wohl gut sein. Und dann habe ich als erstes einen Pilz gefunden, der war halt so, es war schon Pilz, aber der war so im Baum drin. Also weißt du, also der war da so aber der hatte halt keinen Stiel. Ich wollte unbedingt einen mit Stiel. So. Mhm. Und ich habe gedacht, ja okay, der zählt schon und ich war auch schon bereit, ihn abzuschneiden. Aber ich habe gedacht, so irgendwas in meiner Intuition hat sich gedacht, ich glaube, hier ist noch was Besseres so drumherum. Und dann so habe ich noch so 10 Minuten weitergesucht, da halt um die Wiese herum. Und dann an einem glorreichen Baumstamm sehe ich so einen weißen, Schirm quasi, ne? So, und dann habe ich geguckt und habe mir gedacht, so bitte. Habe ihn umgedreht und es war ein richtiger Pilz, den ich dir jetzt präsentiere.
2: Ich bin sehr gespannt.
3: Ich habe hier, in die Tiefkultur getan dann, aus Erhaltungszwecken.
2: Selbstverständlich.
3: Und hier haben wir den seidigen Dachpilz.
2: Ah.
3: Kannst du auch rausnehmen, der ist nicht giftig oder so.
2: Seidiger Dachpilz ist genau. Ja, das ist tatsächlich ein Pilz. Ich habe den schon öfter mal gesehen. Ist auch so wirklich so ein Pilz.
3: Das ist so ein Pilzpilz.
2: Ja, man kennt ihn. Es riecht auch wirklich sehr wie ein Pilz.
3: Ja.
2: Ich
3: würde nicht reinbeißen.
2: Okay, das wäre jetzt die Frage, ich an dich gehabt hätte.
3: Ich weiß nicht, ob wir. Kommen wir gleich nochmal eine richtige Kamera. Aber, also.
2: Ja.
3: Der ist ja.
2: Ja, der ist ein bisschen weich und matschig. Naja, der ist mittlerweile ein bisschen geschmolzen, mein Bester.
3: Oh, fuck. Aber.
2: Es ist ein Pilz.
3: Es ist ein richtiger Pilz mit Stiel und so.
2: So, und deine Aufgabe war jetzt aber auch ein paar Funfacts. Ja, also so ein, zwei Funfacts. So,
3: da kommen wir noch zu. Hier, Pilz. Dann habe ich natürlich gedacht, ja okay, jetzt muss ich ihn identifizieren. Natürlich kam die verbotene Weise in den Kopf, aber ich habe gedacht, komm.
2: Da habe ich nämlich auch drüber nachgedacht, weil klar, es haben ja auch Leute so in den Kommentaren geschrieben, identifizieren ist total easy, kann ja einfach Kamera draufhalten und dann so Lens-Angebote, mit denen man das identifizieren kann. Und ich habe da aber schon gedacht, ich kenne Fabi.
3: Ja.
2: Fabi wird doch bestimmt selber recherchieren wollen.
3: Genau. Aber ich habe mir trotzdem, ich weiß nicht, ob du es gesehen hast, ich hab gehofft nicht. Deswegen, also ich habe kurz einen Aufruf in der Story gemacht, einfach ob jemand den kennt.
2: Nee, habe ich nicht gesehen.
3: Hat, das war auch die, ich, weil dann hättest du schon gewusst, dass ich schon einen gehabt hätte. Mhm. Ich habe auch überlegt, dich zu blockieren für ein paar Stunden, bis ich es habe. Aber dann hätte ich dir neu folgen müssen und das wäre, glaube ich, weird gewesen.
2: Das wäre wirklich weird gewesen.
3: Dann habe ich, tatsächlich wurde ich aufmerksam gemacht auf einen Pilzfluencer.
2: Nein.
3: Ja, gibt's tatsächlich. Er heißt Pilz Addicted. Und der ist so richtig, der kennt auch von jedem Pilz so diese lateinische Sachen und so.
2: Ja,
3: und ich habe gesagt so, ich will nicht erklären, einfach nur ungefähr, was du denkst, was das sein könnte.
2: Ja.
3: Dann, ich meine, das sind, also zuallererst nochmal, Shoutout an die Pilz-Community, ihr seid crazy drauf. Also, wie Leute da in diesem Rabbit Hole drin sind, das ist wirklich, auch kriegst du auch nicht mehr raus.
2: Aber ich muss sagen, das ist wirklich so das einzige Rabbit Hole, wo es sich wirklich lohnt, ne?
3: Das weil wenn du so Pilze sind so cool.
2: Du kannst da ja nicht mit so ein bisschen Knowledge reingehen, weil ich weiß, was ein Fliegenpilz ist, sondern dann stirbst du einfach, wenn du einfach mal so drauf los isst.
3: Ja, oder du bleibst komplett hängen auf dem Trip oder so.
2: Ja.
3: Auf jeden Fall meinte er dann, ja, das ist höchstwahrscheinlich der seige Dachpilz und meinte dann so, also Shoutout an @PilzAddicted, gerne mal reinschauen, sehr cooler Typ. Und meinte so, aber genau bestimmt kann man es nur unterm Mikroskop und so. Das Ding hat Grenzen.
2: Ja.
3: Danke dir. Und dann habe ich halt gegoogelt, seidiger Dachpilz, und habe gesagt, ja, das sieht genauso aus, das wird ein seidiger Dachpilz sein. Dann habe ich geguckt, so, wo kriegt man so die besten Pilzinformationen heraus. Bin auf die Seite fungiversum.de gestoßen. Und es handelt sich hier um den Pluteus petasatus.
2: Aha.
3: Mhm. Der hat eine dachartige Form. daher der Name. Weißer bis so gräulich-brauner Stiel. Und kann einen Durchmesser bis zu 15 cm haben, aber im Schnitt hat er 3 bis 8, was ich eigentlich finde, das reicht ja auch völlig, oder?
2: Absolut.
3: Speisewert und Toxikologie fand ich sehr witzig, weil es meinte so, kann man, ist ein Speisepilz. Und dann war es eigentlich grundsätzlich fuck around and find out, weil die meinten, geschmacklich von sehr gut bis überhaupt nicht genießbar. Habe ich gedacht, das ist jetzt eine ziemlich weite Range. Ja. So.
2: Aber man kann den theoretisch essen.
3: Ja.
2: Ich bin erstaunt.
3: Ja, ich habe nämlich auch, also ich weiß nicht, der hat mir nicht Essen-Vibes gegeben.
2: Nee, irgendwie. Nee, weil der war ja auch von unten so gefächert.
3: Ja, ja, genau.
2: Und ich kenne, wenn er von unten so gefächert ist, ist er giftig.
3: Ja.
2: Das ist wahrscheinlich absolute Scheiß-Faustregel, ja, und ich werde jetzt von allen Kommentaren gebasht. Wie heißt
3: er? Zellen oder so. Also irgendwie. So
2: Kiemen nenne ich das.
3: Kiemen.
2: Wow. Na.
3: Ja. Es gibt eine Verwechslungsgefahr zum grauen Dachpilz. Stell dir vor, weißer und grauer Dachpilz, ja. Kann man vom, ja, und er ist wohl weit verbreitet, aber nicht so häufig.
2: Ach, ein seltener, ich würde sagen seltener Pilz.
3: Ja, ich habe mich dann auch dafür zu entschieden, es einfach, ich habe einen absoluten Banger-Fund gemacht. Ja,
2: ultra rare. In der Pilz-Community, also genau, werden die für über 100 Euro gehandelt.
3: Es gibt ja diese Mystery-Boxen, ja. Und so, dann ist das so dieses Legendary, weißt, ja, du? Genau. Und ja, das ist der Pluteus Petasatus,
2: ja,
3: allgemein bekannt als der seidige Dachpilz.
2: Fabi, ich sag dir das, weil deine Eltern es ja nicht mehr können. Ich bin stolz auf dich.
3: Danke. Es war auch wirklich, wirklich Arbeit.
2: Ja, und das sind aber deine ersten wohlverdienten 2 Punkte.
3: Würde ich auch sagen.
2: Und jetzt hast du mir bestimmt ja auch eine Challenge mitgebracht, oder?
3: Super, natürlich.
2: Und du grinst schon so verschmitzt.
3: Es ist,
2: ach du Scheiße.
3: Weil das ist auch Peak-Content. Also, ja, für eine, also du kamst ja auf diese Challenge-Idee als erstes,
2: ja,
3: und das ist es einfach wirklich. Ja, was du machst, und das war tatsächlich, wurde das auch von der Community schon vorgeschlagen, und da war ich ein bisschen sauer, weil ich habe gedacht, ich wäre hier Genius, Creative Mind, Fabian Raschagai, aber anscheinend lag das wohl rum. Was du machen wirst, ist, du gehst zu einer Gerichtsverhandlung.
2: Ah.
3: Und wirst dokumentieren, was für Scharlatan getrieben wurde von einem Mitbürger und einer Mitbürgerin. Und wirst am nächsten Montag dann davon berichten. Natürlich Namen, Straßen etc. anonymisiert, damit wir, ne, keine Leute vor den Bus werfen, die eh schon bestraft wurden.
2: Ja.
3: Aber das ist deine Aufgabe.
2: Ich habe schon fast so ein bisschen mit der Challenge, weil die war auch bei mir auf der Liste.
3: Ja, der ist halt so eine geile Sache. Also das macht man nicht.
2: Absolut geil.
3: Das macht man nicht,
2: ja,
3: aber es ist halt frei für alle und liegt halt, ja, so rum, ne?
2: Ja, ja. Ich war tatsächlich auch mal schon bei einer Gerichtsverhandlung. Und zwar mit meiner, damals mit der Schulklasse.
3: Ja.
2: Also da haben tatsächlich unsere Lehrerinnen, sind mit uns in eine öffentliche Gerichtsverhandlung gegangen. Und ich weiß noch, dass da eine, also es waren so ganz viele Gerichtsverhandlungen dann auch, die teilweise halt einfach sehr kurz waren, weil dann auch die Angeklagten nicht gekommen sind oder so, und dann war das Ding durch, ne?
3: Also es muss schon ein Fall sein, wo du, also du musst berichten, was los war.
2: Ja, das
3: also weil manche werden ja auch schnell vertagt und so, ne?
2: Ich glaube, es könnte auch ein bisschen langweilig werden teilweise, aber auf jeden Fall weiß ich noch, wir waren da mal bei einem Fall, wo jemand, also ein Mann hat einer Frau an die Brüste gefasst.
3: Aber bist du bereit?
2: Ich bin absolut bereit. Und ich bin auch schon wirklich, ich hoffe, ich kriege halt so einen geilen Fall.
3: Ja, das ist ja
2: cool, aber
3: ja.
2: Ich bin gespannt. Ich freue mich auf die Challenge.
3: Ich weiß nicht, ob man vorher irgendwie Sachen sagen kann, okay, in dem Bereich oder so, weißt du, dass du sagst, weil natürlich könntest du jetzt auch irgendwie so ein Business-Copyright-Ding oder so, aber ich würde schon, also wenn es geht, irgendwie Strafrecht oder so, also schon, ja, wirklich kriminelle.
2: Ich schau mal, was ich zaubern kann.
3: Ja.
2: Ihr bestimmt auf jeden Fall wieder, wie viele Punkte das gibt.
3: Ja.
2: Beteiligt euch gern an der Umfrage und 1, 2 oder 3 Punkte, ihr sagt's mir, ihr sagt's uns.
3: 1, 2,
2: und wir haben auch tatsächlich eine Challenge für euch, haben wir uns einfallen lassen, und zwar die Wahlplakate-Challenge.
3: Genau.
2: Wir haben ja letztes Mal drüber gesprochen, dass Wahlplakate wahnsinnig nichtssagend sind, und deswegen hatten wir die Idee, warum gestaltet ihr nicht einfach Wahlplakate für Musste durch?
3: Ja.
2: Und der Clou dabei ist aber, der Spruch muss wirklich so nichtssagend wie möglich sein.
3: Ja.
2: Also ein Spruch über Podcasts, den man wirklich, also er muss wirklich so wenig Inhalt haben, wie es nur geht.
3: Ja.
2: Irgendwie musst du durch, hier könnt ihr zuhören oder so.
3: Genau, musst du durch, hört so.
2: Ja.
3: Musst du durch einen Podcast.
2: musst du durch.
3: Wow. Musst du ihr, durch. Nochmal.
2: Ihr könnt uns überraschen.
3: Bonuspunkte, wenn es nicht AI-Slop ist.
2: Ja, bitte kein AI-Slop.
3: So ein bisschen animiert oder so.
2: Ja, das wäre süß. Ja. Und wir freuen uns einfach nur drüber. Es gibt jetzt nicht so einen Preis oder so, aber wir würden uns einfach sehr drüber freuen. Und ich habe auch eine Story.
3: Okay.
2: Tatsächlich keine Challenge, sondern es ist wieder eine Paketstory.
3: Warte, nur kurz, bevor du dann in deine Paketstory reingehst, die ich denke ein bisschen länger ist. Ich habe ja gesagt, dass die ersten Möbel geliefert werden. Mhm. Ne? Ich war nicht zu Hause. Die haben mich, ich war in einem
2: für In-Personen-Meeting,
3: sowas gibt es tatsächlich.
2: Ja.
3: In einer crazy Location, kann ich auch gleich nochmal kurz drauf eingehen. Aber die haben mich dann zweimal angerufen, seitdem habe ich nichts mehr gehört. Also die Stühle sind noch nicht da.
2: Ah.
3: Wir fangen gut an.
2: Ja, für eine Möbellieferung wäre das tatsächlich gut, wenn man da ist.
3: Ich hab sogar schon bei dem Dings, weil ich wusste, dass ich vielleicht nicht da bin, habe ich gesagt, so stell's einfach da und da hin. Ja, nee.
2: So, und da kommen wir, das schließt wirklich perfekt an meine Story.
3: Mhm.
2: Und ich beginne, ich war ja bei Falsch, aber lustig Roast, ne?
3: Yes. Am als Donnerstag. Roasty.
2: Als Roasty. Muss ich erstmal sagen, absolut geniales Schaukonzept.
3: Mm.
2: Du lädst den Promi ein und lässt ihn dann vor drei Comedians einfach 45 Minuten lang beleidigen.
3: Finde ich aber gut, wie selbstbewusst du dich selbst als Promi dargestellt
2: hast. Naja, ich glaube schon, dass man das sagen kann. Also,
3: mittlerweile auf jeden Fall.
2: Ja, also einfach anhand dessen, wer da noch so eingeladen war. Mm. Also zum Beispiel ein Roasty war ja auch Jimmy Blue Ochsenknecht.
3: Ja.
2: Ich hoffe, ich darf das hier leaken, aber...
3: Ach, das waren mehrere?
2: Ja, es gab Aufzeichnungen hintereinander.
3: Ach so, wie beim normalen Falsch, aber lustig.
2: Wie beim normalen Falsch, aber lustig, genau.
3: Drei an einem Tag?
2: Vier an einem Tag sogar.
3: Wow.
2: Mhm. Und ich war eben einer davon, einer dieser Roasties. Muss auch sagen, also es waren teilweise sehr kreative Beleidigungen, teilweise waren es auch wirklich sehr, sehr stumpf.
3: Mhm.
2: War auch lustig, aber das war dann wirklich einfach nur Beleidigung. Aber dadurch war es auch wahnsinnig lustig.
3: Schnell, der dumme Wasser.
2: So, und ich hatte ja aber eine sehr special Sache vorbereitet. Werde ich jetzt natürlich nicht sagen, was das war.
3: Nee.
2: Aber du warst ja auch involviert.
3: Richtig.
2: Und es war auch wirklich sehr, sehr lustig.
3: Mhm.
2: Also es ging auch wirklich alles richtig. Und ich freue mich wahnsinnig auf diese Folge.
3: Ich auch.
2: Aber für diese Folge habe ich eben auch eine Sache bestellt. Und diese Sache, das habe ich quasi frisch drucken lassen. Und zuallererst, ich habe einen Fehler gemacht bei dieser Bestellung, weil das war noch eingestellt auf meine alte Adresse.
3: Mhm.
2: So. Und du hast Klassiker. Ja bei so Online-Versandhändlern, kannst ja zwei Sachen angeben, einmal Versandadresse, einmal Rechnungsadresse.
3: Ja.
2: So, und ich dachte, ich hätte beides geändert dann auf meine neue Adresse.
3: Mhm.
2: Turns out, ich habe anscheinend nur die Rechnungsadresse geändert, aber nicht die Versandadresse.
3: Dieses Rechnungsadresse-Ding finde ich generell, also es ist 2026, es werden ja keine Rechnungen mehr physisch verschickt.
2: Ja, aber die Rechnung, die ausgestellt wird. Fabi, wir brauchen das.
3: Ja, stimmt, ja.
2: Für die Steuer.
3: Ja, genau. Jetzt, wie du sagst.
2: Nein, das ergibt schon Sinn. Mein Fehler, diese Versandadresse eben falsch angegeben. Ich habe das aber auch wirklich schnell gemerkt. Ne? Und da war aber von diesem Versandhändler das Versandetikett schon so gedruckt mäßig. Und ich habe dann aber eine Benachrichtigung bekommen, so ihre Sendung wurde so elektronisch angekündigt, ne?
3: Ja.
2: Wenn der Versandhändler die Sendung schon angekündigt hat, aber die noch nicht abgegeben ist. Und ich habe dann überlegt, okay, rufe ich da jetzt bei dem Dienstleister, der das versendet, rufe ich da an und sage denen, ey Leute, bitte mal korrigieren. Und dann habe ich aber auch gesehen, okay, wenn das schon gedruckt wurde, ist das, ne, für den schwer zu ändern. Und es gibt aber bei dem Versanddienstleister, DPD ist das, ich sage es jetzt einfach mal, gibt es die Möglichkeit, dass man das Paket umleiten kann. Ne? So entweder bei einem Nachbarn abgeben oder an den Paketshop oder was auch immer.
3: Ja.
2: Habe ich mir gedacht, easy. So werde ich einfach sagen, schickt es an den Paketshop.
3: Ja.
2: Und meine alte Wohnung ist schon ein bisschen weg, aber dann fahre ich da halt mal ein bisschen hin, ne, und hol's da bei einem Paketshop ab. Und auf diesem Versanddienstleister auf der Website ist das aber so, ja, können Sie ändern, aber erst, wenn das Paket schon bei uns angekommen ist. Ne?
3: Ja.
2: Also es reicht nicht, dass es elektronisch angekündigt ist. Habe ich mir so gedacht, ja, gar kein Ding. Habe gewartet, bis es da abgegeben wurde, irgendwann Wasser abgegeben, klicke ich auf diese Option, alles ausgegraut. Nichts ging. Ne? Rufe ich da also an und frage so, ja, es ist leider nicht möglich. Können wir leider nicht umleiten an den Paketshop. Ich bin komplett am Paniken.
3: Also
2: weil ich brauche dieses Paket.
3: Ja.
2: Ich habe wirklich viel geplant, auch andere Sachen schon organisiert, andere Sachen bestellt. Es war schon eine größere Aktion. Aber eigentlich, es hing essentiell an diesem einen Paket.
3: Mhm.
2: So, und es war dann auch eine Express-Lieferung. Und ich rufe da an und die sagen, ja, können wir nicht umleiten. Und ich hatte dann aber einen letzten genialen Gedanken, weil man hat ja bei diesen Versanddienstleistern, hat man ja diese Übersicht, dass man so das Zustellfahrzeug sieht.
3: Ja.
2: Und dann auch sieht, es ist noch so 5 Lieferstopps entfernt oder so. Man sieht ja, wo das langfährt. Mhm. Und ich habe mir gedacht, komm, ich fahre da jetzt hin und ich fange dieses Lieferfahrzeug ab und ich werde diesen Paketboten zwingen, mir dieses Paket auszuhändigen.
3: Aber mit Personalausweis geht es doch meistens, oder?
2: Ich glaube, ich habe dann auch gegoogelt, da steht, die dürfen das eigentlich nicht. Aber nicht ich hatte mit der Aktion schon mal Erfolg. Also ich habe es schon mal geschafft, wo dann der Paketbote fast bei mir war und ich los musste, habe ich das schon mal geschafft.
3: Ja.
2: So. Und das heißt, ich bin da hingefahren, genau dahin bin ich dann hingesprintet, wo dieses Fahrzeug hätte sein sollen.
3: Mhm.
2: Was ist da nicht? Dieses verkackte Fahrzeug.
3: Wow.
2: Und ich denke mir dann, okay, aber irgendwo muss dieses Fahrzeug ja sein. Offiziell noch 5 Zustellstopps entfernt.
3: Mhm.
2: Ich schnapp mir also einen E-Scooter und fahre diesen kompletten Weg von da bis zu meiner alten Wohnung ab. Finde ich nicht.
3: Richtig auf Lieferwagen.
2: Ich war absolut, ja, das war wirklich meine Jagd. Mammutjagd.
3: Ja.
2: Ne? Ich habe mich genauso gefühlt wie du im Wald, nur ich war halt auf DPD-Lieferwagenjagd. So, und ich cruise da rum, ich gehe noch in die Seitenstraßen und was weiß ich, ich bin bestimmt eine halbe Stunde auf diesem E-Scooter.
3: Mhm.
2: Hab mir auch gedacht, wenn mich da jetzt jemand sieht auf dem E-Scooter, wie ich da wie so ein Wahnsinniger durch dieses Wohngebiet zum dritten Mal flitze.
3: Ist das Levi?
2: Ja. Aber auf dieser Suche, ich schwöre dir, ich habe von jedem Versanddienstleister mindestens ein Auto gesehen.
3: Ja.
2: Ich habe 2 DHL-Fahrzeuge gesehen, ich habe ein Amazon Prime-Fahrzeug gesehen, ja. Ich habe ein Hermes-Fahrzeug gesehen, GLS habe ich ein Fahrzeug gesehen. Ich schwöre dir, jeder Versanddienstleister hatte da ein scheiß Fahrzeug, außer DPD. So, und dann komme ich auf jeden Fall irgendwann, stehe ich dann vor meiner alten Wohnung, habe da eine halbe Stunde gewartet und dieses Versandfahrzeug bewegt sich aber nicht auf dieser Map, also rufe ich da irgendwann an bei DPD und frage so, ja, wann kommt das denn?
3: Mhm.
2: Und dann sagt die mir am Telefon, ja, es war schon da, aber wir konnten irgendwie niemanden antreffen. Und da war ich so, ja, weil ich da nicht mehr wohne, ich habe das falsch angegeben, ich habe mich deswegen auch schon bei Ihnen gemeldet, können Sie das nicht umleiten an den Paketshop? Und dann meinte sie so, nee, das geht leider nicht. Also da gibt es jetzt morgen nochmal einen Zustellversuch und ansonsten wird das zurückgeschickt
3: das
2: an
3: so
2: den Versender.
3: Ja.
2: Warum?
3: Ja.
2: Sendet es einfach zu einem scheiß Paketshop.
3: Ja.
2: Warum ist das unmöglich? Warum wollt ihr es lieber noch am nächsten Tag nochmal versuchen, wenn ich euch sage, dass ich da nicht mehr wohne, anstatt es einfach an den scheiß Paketshop eurer Wahl zu schicken? Der hätte im letzten Winkel von Berlin sein können. Ich wäre da hingefahren, ich hätte es abgeholt.
3: Ja.
2: Aber es geht anscheinend nicht. Und dann meinte sie, ja, also eine Möglichkeit, sie müssen sich an den Versender senden und der könnte das ändern.
3: Ja.
2: So, rufe ich beim Versender an, bei dem Versanddienstleister, absolute Ärzte, die waren super lieb, aber waren so, nee, können wir nichts machen.
3: Wenn,
2: ne?
3: Wenn
2: war mir eigentlich ist, auch schon klar, was sollen die machen?
3: Ja.
2: Ne? Was sollen die machen, was ich nicht machen kann? So.
3: Ja.
2: Und in meiner Verzweiflung habe ich dann genau dasselbe nochmal bestellt.
3: Ja, das eine richtig ähnliche Story hatte ich bei meinen Kennzeichen. Da hatte ich das auch. Ich habe direkt, ich habe nach 3 Minuten, habe ich so eine E-Mail bekommen mit Bestellung. Okay, wegen Umzug halt auch. So, ging an die alte Adresse. Ich rufte an, so, hey, falsch.
2: Ja.
3: Ne? Und dann meinte ich so, wann war denn bestellt? Gerade. Just in diesem Moment.
2: Ja.
3: So. Und dann meinten sie so, ja, das geht nicht.
2: Ich so,
3: du kannst nicht irgendeinen Logistiker-Atzen anrufen. Und also ich war natürlich sehr freundlich und so. Aber ich hab mir das die ganze Zeit gedacht, das kann, da muss doch wirklich einfach nur ein anderer Stempel drauf.
2: Ja.
3: Und dann wird das schon seinen Weg finden. Und da habe ich auch, weil ich wollte halt wieder Auto fahren können.
2: Ja.
3: Und dann habe ich auch einfach nochmal bestellt auf die neue Adresse.
2: Ich sage, die sollen da einfach ein Geschäft draus machen.
3: Ja.
2: Dann sagt wenigstens, bezahlt uns 15 Euro und dafür ändern wir das.
3: Ja.
2: Ne? Das muss sich doch lohnen.
3: Besonders die Leute, die so dringend sagen, so, hey, fuck, falsche Adresse, den kannst du ja auch
2: ausnehmen. Ja, den kannst du aus der Tasche ziehen.
3: Ja.
2: Wer da extra anruft,
3: genau,
2: sich dann durch diese Telefonwarteschlange kämpft, der ist auch bereit, dann 20 auf den Tisch zu legen
3: ganz
2: in den meisten Fällen.
3: Wirklich. Auch wenn er sie nicht hat. Also das könnte man exploiten.
2: Ja, stattdessen bestelle ich dann für über 100 Euro das Produkt nochmal, war dann auch nochmal teurer, weil ich natürlich Expressdienstleistung und was weiß ich.
3: Ne?
2: Es musste in 2 Tagen halt da sein. Und tatsächlich dann am Tag selbst von dieser Aufzeichnung um 11 Uhr stand da noch, es war so im Versandzentrum und ich bin übel am Zittern, weil ich habe dann auch im Internet gelesen, wenn das bis 11 Uhr noch nicht geändert ist, kommt das auch nicht mehr an am selben Tag.
3: Mhm.
2: Und um 11 Uhr springt es dann um, es ist im Versandfahrzeug und wird dann noch geliefert. Und es war wie absolute Last-Minute-Lieferung.
3: Oh.
2: Und es hat dann doch noch geklappt alles, aber es war so ein unfassbarer Stress. Und du weißt ja, was das Paket ist, ich darf es ja jetzt leider nicht sagen, aber es war halt dieses große, ne? Mhm. Also auch 3x2 Meter groß. Und auf jeden Fall dieses andere Paket wird dann wahrscheinlich noch irgendwann ankommen. Und ich werde dann dieses 3x2 Meter große Ding bei mir zu Hause haben. Was an sich auch lustig ist, aber auch ein bisschen unnötig. Aber ja, die haben mich auf jeden Fall ein bisschen gefickt.
3: Ja, ich also so Druck zu haben bei so Paketen und so ist schrecklich.
2: Stress. Unfassbarer Stress. Ja. Vor allem, diese Idee ist ja auch wirklich gut gewesen. Ich wollte halt einfach, dass es klappt. Ein Kooperationsvideo ist deswegen einen Tag später gekommen, weil ich dieses Paket noch erwischen wollte.
3: Ja. Apropos Kooperationsvideo. Ich war für auch nur Kooperation, war ich in einem In-Person-Meeting und ich werde jetzt keine Namen nennen oder so, aber das ist einfach ein Büro in der, also wie nennt man das? Aber innerhalb einer Kirche im Dachgeschoss quasi.
2: Nein, geil.
3: Und dann meinten sie, ja, komm vorbei, so im Office, so ja, was besprechen. Und dann, surreal, weil du gehst in diese Kirche rein und das ist schon eine Kirche, auch mit Bestuhlung und Altar, all der, ne, gute Stuff, um den Herrn zu huldigen. Aber dann war da rechts halt so ein Aufzug. So, und dann bin ich da so hochgefahren und denke mir so, ich bin gerade im Aufzug in der Kirche.
2: Ja.
3: Also es war halt so die ganze Zeit so, so voll geil, also vom Feeling her. Ich dachte, also es wird hier schon sehr zweckentfremdet. Ja. Habe ich tatsächlich auch mit einem, mit dem ich aus dem Meeting hatte, habe ich auch gedacht, so, das ist ja so eine Sache, wenn das irgendwie, was weiß ich, so ein Non-Profit oder so, weißt du, irgendwie helfende Sachen ist. Also mehr Kapitalismus geht ja eigentlich nicht als so eine.
2: Also wir können die Kooperation einfach mal droppen. Da sitzt tatsächlich Rheinmetall.
3: Das jetzt nicht. Aber ist halt so eine Agentur. So, ist ja schon eine Werbung und so. Und dann, es war aber der Wahnsinn. Also da war so diese Kuppe oder halt dieser, ich nenne es jetzt mal Kuppe. Ja. Und da ist auch, also man hört so richtig, die Glocken sind richtig laut da drin und so. Ja. Und dann gab es einen Meetingraum einfach in so einem Turm. Ja. Also in so einem Kirchenturm.
2: In einem Kirchturm.
3: Also diese kleinen, halt diese Schornsteinmäßigen und so. Und ich so, das ist der Wahnsinn hier, wow. Und dann hast du auch so einen richtigen View und so über Berlin. Ja, das ist crazy hier. Also ich war immer so in Anspruch so von wegen designmäßig der Wahnsinn, richtig geil. Ja. Aber also es ist schon Zweckentfremdung der Sache.
2: Ich hatte auch mal einen Kumpel, oder ich habe einen Kumpel, ein guter Freund von mir, der hört auch diesen Podcast, Shoutout geht raus an Kevin. Und der hat gearbeitet, ich habe jetzt vergessen, ob es der französische Dom oder Berliner Dom war. Ich habe auch genau das Bild vor Augen, aber der hat auch in diesem Dom gearbeitet. Und das ist halt schon ein sehr, sehr bekanntes Berliner Wahrzeichen, wo die Leute Geld zahlen, um da reinzugehen und auch auf diese Dachterrasse und sonst was. Und der hatte da einfach sein Büro drin.
3: Ja.
2: Es ist so crazy.
3: Der ist schon, es ist wild.
2: Der ist Data Scientist und nicht Pfarrer. Ja. Ne? Muss man auch dazu sagen.
3: Ja, das sind ja auch einfach Werbeagentur-Leute, ne? Sind da einfach.
2: Manche aus der Bubble würden sagen, so ähnlich wie Pfarrer.
3: Ganz
2: sie bringen Gottes Botschaft.
3: Auf jeden Fall Geld.
2: Apropos Geld.
3: Oh.
2: Ich habe mal eine Frage. Mit dem Fahrrad auf die Autobahn, ne?
3: Mhm.
2: Was glaubst du, wie teuer ist das? So in Bußgeld-Terms.
3: Ziemlich.
2: Ja, gib mal einen Guess ab.
3: 150.
2: 10 Euro.
3: 10 Euro?
2: Ja.
3: Einfach
2: du kannst für 10 Euro mit dem Fahrrad auf die Autobahn.
3: Ist ja fast worth.
2: Ja, denke ich mir auch. Ja,
3: mach einfach.
2: Wahrscheinlich, wenn du dann so auf dem Standstreifen fährst, kommt nochmal Bußgeld für auf dem Standstreifen fahren.
3: So.
2: Aber wenn du quasi vorbildlich doppelt auf der rechten Spur fährst, die Frage ist, ob man dann so nochmal Bußgeld on top bekommt, weil man muss ja auf der Autobahn mindestens 60 km/h fahren. Ob man dann Bußgeld bekommt, wenn man die 60 km/h nicht erreicht.
3: Aber ab wann ist es dann quasi, also weißt du, ab welchem PS wäre, also wie sag ich, so ein elektrisches, weißt du, ab wann zählt das quasi als mit Motorrad?
2: Ich glaube, elektrische Fahrräder, so Pedelecs, die dann auch so ein Nummernschild haben, die dürfen trotzdem nur maximal 45 km/h fahren. Mhm. Also wie so ein Roller, Motorroller. Aber die Frage ist, wenn du halt aus Muskelkraft auf 60 km/h kommst, ich meine, darfst du halt immer noch nicht auf die Autobahn, aber es kostet auch nur 10 Euro, ne?
3: 10 Euro.
2: Ja, könnt ihr auch günstiger sein als so ein DB-Ticket zum Beispiel.
3: Weißt du, was eine interessante Frage wäre?
2: Was denn?
3: Wie viel es mehr kosten würde, wenn du wenn du in die falsche Richtung fährst.
2: Oh, das wäre wirklich eine interessante Frage.
3: Weißt du, dann bist du ja Geisterfahrer auf einmal.
2: Ja.
3: Auch früher in der Kindheit habe ich Geisterfahrern deutlich mehr Bedeutung zugesprochen, ja, als es dann jetzt. Ich bin 12 bis 15 Stunden Autobahn gefahren, jede Woche für jetzt eine lange Zeit.
2: Ja.
3: Noch nie ein Problem gehabt mit einem Geisterfahrer.
2: Oh, ich habe aber letztens einen Geisterfahrer nicht auf der Autobahn gesehen, aber auf der auf so einer ganz normalen Straße. Ja. Weil du hast ja manchmal so Straßen so räumlich voneinander getrennt,
3: ja,
2: und so einen Streifen in der Mitte haben. Ne?
3: Ach so, ja.
2: Und der,
3: ja,
2: hat das wohl einfach vercheckt
3: das
2: und nicht gesehen, dass er zwei,
3: ja,
2: Straßen. Das kann wirklich passieren. Ja. Aber das war so der erste Geisterfahrer, den ich in the wild gesehen habe.
3: Ja. Ich bin war bestimmt auch schon mal aus Versehen für 10 Meter Geisterfahrer.
2: Digga, mein Fahrlehrer hat mich mal Geister fahren lassen, einfach um mir eine Lektion zu erteilen. Also das war so eine doppelte, auch genauso eine Doppelstraße, und da war nichts los, ne? Mhm. Und Fahrlehrer sind ja so ohne Grund so richtig gemein, ne?
3: Ja, ja, ja.
2: Die lassen dich so Fehler, ja, machen, um dann halt dir so dann danach zu sagen, ja,
3: ja, wärst gestorben eigentlich.
2: Ja, was hast du denn gerade falsch gemacht? Und während du dann in so einer richtig beschissenen Situation bist, musst du dann nochmal selber ihm erklären, was du gerade falsch gemacht hast.
3: Ja.
2: Und genau so einer war der.
3: Ja.
2: Und ich hätte aber nicht gedacht, dass er so weit geht, mich auf die falsche Seite fahren zu lassen. Und dann biege ich da halt falsch ab. Sowieso als Fahrschüler links abbiegen, kompletter Fiebertraum, gerade,
3: ja,
2: so in den ersten Fahrstunden, ne? Biege ich da falsch ab und dann sitzt er da so, wenn ich auf der Geisterfahrer bin, sitzt er da so und ist so, ja, was stimmt denn gerade nicht?
3: Ja.
2: Und dann bin ich so, ja, keine Ahnung. Dann ist er so, ja, dürfen wir denn hier gerade in diese Richtung fahren? Du,
3: stimmt,
2: kleiner Bastard!
3: Stimmt, die sind immer so diese Suggestivfragen.
2: Ja.
3: Ja,
2: ja, vor allem dann auch so über einen Punkt hinaus, wo das doch irgendeinen Lerneffekt,
3: ja,
2: hat.
3: Ja,
2: ne?
3: Das einfach persönlich dann.
2: Ja, ja, genau. Anstatt einfach dann mal so, dann sag wenigstens, fahr mal kurz rechts ran, park mal kurz. Ne?
3: Ja, genau.
2: Und dann gehen die das gemeinsam mit mir durch.
3: Ja.
2: Aber nein, es ist so, die wollen einen spüren lassen, dass man ein minderwertiger Mensch ist, der gerade einen Fehler gemacht hat und deswegen gekreuzigt gehört.
3: Ja. Bei meinem Fahrlehrer war tatsächlich, der war mega korrekt so, aber ich hab so versucht, ihn zu brechen. Und ich hab gesagt, wir drehen den Spieß hier um.
2: Ja.
3: Und ich war halt immer mega entspannt so. Also ich habe auch irgendwie komplett reingeschissen. Und er meinte so, Fabi, das hatten wir doch schon mal. Und ich sag so, okay, ganz ruhig.
2: Okay.
3: So, wie ganz ruhig? Du musst Auto fahren können.
2: Aber das ist mir immer noch lieber als die Art von Fahrlehrer, die ich hatte. Weil der wirklich, das ging nicht um Pädagogik. Der hatte einfach nur Spaß
3: daran,
2: genau,
3: ey.
2: Das war, was wir auch schon hatten. Das war einfach nur dieses, wenn so Meister so ihre Azubis mobben. Das war genau dasselbe.
3: Ja.
2: Da war dann auch so, ich musste dann halt so links abbiegen.
3: Mhm.
2: Und dann irgendwann meinte halt jetzt links abbiegen.
3: Ja.
2: Und es gab aber zwei Spuren zum links abbiegen.
3: Ja.
2: Und dann bin ich halt auf die linke Linksabbiegerspur gefahren.
3: Mhm.
2: Und dann war er so, ja, spielst du eigentlich gerne Schach? Weil so, ja, manchmal. Und dann war er so, ja, beim Schach muss man doch auch manchmal vorausdenken.
3: Ja.
2: Und worauf er hinaus wollte, ist, dass, ja, ich auch direkt auf die rechte Linksabbiegerspur hätte fahren können.
3: Ja. Ja.
2: Weil man hat ja Rechtsfahrgebot.
3: Ja.
2: Und das gilt ja auch beim Linksabbiegen.
3: Ich hab, du hast was erweckt, eine Erinnerung. Ich hatte auch mal bei meinem Fahrlehrer da, also es war ja, ich weiß nicht, ist das eigentlich immer noch alles immer mit Gangschaltung? Ja, oder?
2: Nee, tatsächlich, mittlerweile kannst du manuellen Führerschein im Automatikwagen machen. Du musst nur 10 Fahrstunden im manuellen Auto machen.
3: Oh, geil.
2: Ich sage, du kannst nicht manuell gut fahren, wenn du nur 10 Fahrstunden hattest.
3: Manuell ist doch ohne Gangschaltung, oder?
2: Nee, manuell ist mit Gangschaltung. Automatik ist ohne.
3: Ach ja, genau.
2: Ja.
3: So rum. Auf jeden Fall bin ich so berg runtergefahren, glaube ich. Und halt irgendwie habe ich gemerkt, irgendwas mit der Gangschaltung. Und er hat telefoniert. Und irgendwas mit der Gangschaltung hat nicht funktioniert. Also, und dann war ich also voll überfordert, weil ich wusste nicht, ich muss jetzt hoch, runter,
2: ja,
3: oder was passiert hier, ja, gerade. Und er war am Telefon, war auch irgendein wichtiges Gespräch anscheinend. Und dann hat er die ganze Zeit so, und ich so, was,
2: ja,
3: so, also halt mit seinen Händen, ja, rumgefuchtelt, so. Und dann hat er, ich so, ja, hä, wie? Und dann hat er so aufgelegt und hat mich komplett angeschnauzt. Und dann habe ich gesagt so, Bro, du?
2: Ja.
3: musst mir das beibringen. Ja. So, der so, ja, jetzt mach so.
2: Ja.
3: Und ich so, ja, okay, ja. Danke.
2: Es ist wirklich unfassbar, mit welcher Attitüde und welcher Selbstverständlichkeit die Fahrlehrer da immer sitzen. So in der Erwartung, dass man ihnen die größtmögliche Dankbarkeit entgegenbringt. Als würden die nicht 70 Euro die Stunde dafür bekommen, dass sie einfach die ganze Zeit nur neben dir sitzen.
3: Ja, also auch dieses manchmal, wie dieses demonstrativ, so, weil die haben ja auch eine, also die können ja bremsen, ne? Aus Sicherheitsgründen. Und dann auch manchmal, wie sie so wirklich sehr demonstrativ so eine Vollbremsung machen, auch und dich dann einfach so angucken. So. Ja. Weißt du so, und jetzt, was hast du falsch gemacht?
2: Ja.
3: Und dann musst du sagen,
2: aber immer noch lieber eine Vollbremsung vom Fahrlehrer, als dass sie dich als Geisterfahrer auf die falsche Seite schicken. Also sorry.
3: Stimmt.
2: Oh mein Gott, ich habe das bestimmt auch schon mal erzählt, aber ich erzähl's jetzt nochmal.
3: Ja.
2: Ich hatte auch meinen Fahrlehrer, zweite Fahrstunde, mind you, zweite Fahrstunde jemals.
3: Ja.
2: Wir fahren irgendwo bergab. Ich drück die Kupplung durch
3: und
2: ich achte einfach nicht so genau, wie schnell ich gerade bin, ne?
3: Ja, das passiert.
2: Bremst der auch dann für mich und meinte, wir haben hier 30er-Zone. Warum fährst du ein 50?
3: Ja.
2: So, und ich habe ja nicht beschleunigt, ne? Ich habe einfach nur nicht drauf geachtet, wie schnell wir sind. Und dann meinte der, da vorne ist eine Müllkippe, da würde ich dich jetzt am liebsten abladen. In der zweiten Fahrstunde. Ah!
3: Ja.
2: Zum Glück darf ich kein Auto mehr fahren, weil ich Epilepsie habe. Weil ich schwöre dir, alleine durch die Fahrlehrer entwickelt man die Aggression, die manche haben am Steuer.
3: Das ist ein guter Take tatsächlich. Ja.
2: Ja.
3: Ich hab irgendwie, ich weiß nicht, Funk oder so hat gepostet, so wie viele,
2: oh mein Gott, ja.
3: Wie viele Influencer, also wie oft du zweimal anscheinend.
2: Ja.
3: Durch die praktische oder?
2: Ich bin dreimal durch die Fahrprüfung gefallen. Funk hat einen Post rausgehauen, so oft sind Promis durch die Fahrprüfung gefallen. Hey Leute, macht euch keine Sorgen, ihr seid wie die. Und ich habe dann auch mal geschaut.
3: Ja, haben sie schon bewusst mich nicht genommen, weil ich bin bei beiden sofort durchgekommen.
2: Die haben dann auch so unten die Quellen so gepostet, ne?
3: Mhm.
2: Und bei allen anderen Promis war das so, ja, Presseanfrage, ne? Presseanfrage an Kim ist in einem Mut, Presseanfrage an Person XY, ne?
3: Ja.
2: Ich war der Einzige, der keine
3: Content.
2: Presseanfrage bekommen hat, sondern wo die Quelle war, TikTok von Levi Pennell 2024.
3: Ja.
2: Die haben extra einen TikTok von mir aus dem Jahr 2024 rausgesucht, damit ich die einzige Person bin, die sie nicht quasi um Erlaubnis fragen dürfen, ob sie mich in einem Funk-Post outcallen dürfen dafür, wie oft ich die Paarprüfung gefallen bin.
3: Ja.
2: Alle anderen haben eine Anfrage bekommen.
3: Ja. Ja, tatsächlich dadurch an etwas erinnern, was eigentlich ziemlich big war. Letzte Woche, ich war bei Deutschland 3000.
2: Ah!
3: Genau, bei der lieben Eva.
2: Hm.
3: Das war auch, also die meinten schon so, ja, okay, da ist das Studio, aber du kannst da und da parken.
2: Ja.
3: So, ich so, ja, okay, super. Ich fahre richtig selbstbewusst zu einem Studio XY.
2: Ja.
3: So. Es gibt aber zwei Studio XY in Berlin. Ich fahre natürlich sehr selbstbewusst zum Falschen. Auf der Fahrt fällt mir auf, weil ich hatte gedacht, was hatte ich im Kopf? 9.30 Uhr hatte ich im Kopf. Es war, bei der Fahrt ist mir auch gefallen, oh fuck, ich glaube, es war 9.15 Uhr.
2: Ja.
3: Und dann habe ich natürlich nicht, weil ich habe gefahren. Habe nochmal kurz gegengecheckt.
2: Mhm.
3: Ja, es war 9.15 Uhr. Ich schon so, oh shit, bin ich schon mal 5 Minuten zu spät, aber mein Gott, so, ne? Aber dann bin ich dann war ich an der falschen Location. Diese falsche Location war in Berlin üblich, eine reinste Baustelle.
2: Ja.
3: Ich fahre 10 Minuten da rum, um einen Parkplatz zu finden, nur mal rauszufinden, dass ich an der falschen Stelle bin. Und dann habe ich da so angerufen, so, hey, ich bin da, aber hier ist, also, ich habe dann, ist das richtig? So, nee, das ist das andere.
2: Aber ich finde, wenn so zwei Locations...
3: Ja, aber ich habe wirklich, ich habe den Namen gesagt, ich hätte die Adresse einfach eingeben sollen. So, da ist keiner wirklich schuld.
2: Aber trotzdem, die sollten trotzdem darauf hinweisen, ey, es gibt zwei Studios
3: mit
2: dem Namen.
3: Zwei aber das Richtige war dann in Kreuzberg, Friedrichshain? Gibt's das?
2: Friedrichshain-Kreuzberg ist ein Bezirk, ja.
3: So rum, genau. Und dann habe ich da geparkt, aber dann bin ich da auch wieder zum falschen Eingang gegangen und ich komme da an, bin schon konkret gestresst, also Cortisol war hoch. Und dann, ich meine, die sind alle mega lieb und so, aber dann auch wieder, ich habe wirklich auch so die ersten 20 Minuten musste ich erstmal checken, dass ich da bin. Und dann ich so, ja gut, aber sie macht das sehr gut und dann habe ich mich sehr wohl gefühlt. Dann habe ich wieder schön getraumadumpt und
2: hast du auch erzählt, dass deine Eltern tot sind?
3: Darum ging es tatsächlich auch ein wenig, ja.
2: Okay.
3: Nicht, ja, aber war sehr cool und ich glaube, die Episode kommt irgendwie Ende September oder so. Bin ich auf jeden Fall gespannt.
2: Ja, schaltet gerne ein.
3: Weil da erkennen da kommt nochmal noch neue Leute rein. Und dann kriegst du nämlich diese richtigen Character-Reviews, die man manchmal einfach reinbekommt, weißt du? Kennst du ja auch. So, dass du aus dem Nichts kriegst, das ist so, finde ich, auch das Witzige, wenn man so ein bisschen in der Öffentlichkeit ist. So, manchmal bekommst du wirklich ungefragt einfach so Rezensionen zu deiner Person, weißt du? Also, ja. du kriegst wirklich einfach so, hey, ich finde, du bist so. Und dann bin ich so, oh, okay.
2: Aber von dem Team vor Ort?
3: Nein, bei den Kommentaren.
2: Dann. Ach so.
3: Aber so, wenn du einen neuen Podcast hast oder so. 100%. Und dann kriegst du auch, also meistens sogar sehr süße DMs oder so. Aber die wissen, also die, ja. Alle Anmerkungen, die sie zu dir haben, werden jetzt einfach rausgehauen.
2: Wirklich. Ja. Das ist wie so eine Amazon-Rezension.
3: Ja, wirklich. Das finde ich immer ganz witzig. So, okay.
2: Ja.
3: Interessant.
2: Ja.
3: So bin ich also.
2: Auch in einem vollkommen Selbstverständnis, dass die Person selber das nicht liest.
3: Ja.
2: Aber das war gar nicht die Cross-Promo, sondern wir dürfen heute mal Werbung machen gegen uns selbst.
3: Ja.
2: Weil was passiert, wenn Fabi und ich zu

0: mit Betroffenen unterhalten, die tatsächlich einen radikalen Entzug machen. Wir empfehlen euch auch mal einen radikalen Entzug ab und zu.
1: Also ich würde sagen, man kann halt zwei Leuten folgen, so sage ich mal. Zum Beispiel
0: genau.
1: Dir, richtig. Drei. Dir, mir und halt musst du durch.
0: Den Podcast. Und alles darüber hinaus wird problematisch. Und
1: ja auch nicht, mein richtig. Gott.
0: Ihr seid gut informiert richtig. Ansonsten.
1: So, wenn irgendwas passiert, dann bekommt man es schon mit.
0: Ja.
1: Also weißt du, aber auch, ich finde auch im perfekten Maße. Weil sagen wir so kleine News, so die dann auch schnell, wo man dann auch sich schnell verliert, die eigentlich nicht wirklich einen Einfluss haben auf die eigenen Sachen, die darüber reden wir ja nicht. Aber wenn nochmal irgendwie eine Pandemie wäre, wird man es hier mitbekommen.
0: Man wird es hier mitbekommen. Außerdem kriegt ihr hier auch wirklich alle nötigen Praxistipps, wie beispielsweise, ihr könnt für 10 Euro mit dem Fahrrad auf die Autobahn.
1: Richtig. Oder, Führerschein kann man machen.
0: Oder so. Wenn man Pilze im Wald findet, sind sie meistens essbar.
1: Richtig. Vielleicht aber nicht zu viele Erwartungen haben bezüglich der Schnelle der Pilzfindung.
0: Eigentlich seid ihr top wenn ihr Pakete bestellt.
1: Eigentlich sollte unser Podcast sollte auch als Jurastudium eigentlich auch gelten.
0: Ja.
1: Also wenn du so einen Nachweis wie so ein Kurs einfach, okay, du hast jede Episode gehört.
0: Ja.
1: So,
0: und, aber wenn ihr doch mit dem Fahrrad auf die Autobahn fahrt und es auf einmal mehr kostet als 10 Euro, alle Angaben ohne Gewähr.
1: Richtig, so. Genau. Ihr haftet selbst für eure Straftaten und so.
0: Ja, also das sowieso. Das bitte sowieso.
1: Ja.
0: Gut, wollen wir reingehen in Fabi und Levi geben Rat?
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0: Wir haben heute bei Fabi und Levi geben Rat
1: ein Special.
0: Follow-up.
1: Richtig. Leute, Follow-up ist die Überschrift. Ich lese gleich die Nachricht vor, aber also nochmal kurz, Recap. Es ging darum, dass eine Dame hatte, ich glaube, ein Date
0: mit wir hatten Marie, die ist vor 2 Jahren mal mit einem Typen auf 2 Dates gegangen.
1: Genau, und dann ist das irgendwie nichts geworden oder sind auseinander. Sie haben sich auseinandergelebt.
0: Ja, der Typ hat sie ein bisschen gelovebombt. Der hat so zum zweiten Date schon Lego-Rosen mitgebracht
1: und
0: ein Lieblingsgedichtband. Genau. Und da hat sie so ein bisschen
1: Marie hat schon direkt bekommen. Gecheckt,
0: der ist nix. Ja.
1: Das kann es nicht sein.
0: So, und dann hat sie ihn geghostet.
1: Genau, dann hat sie ihn geghostet, aber er hat trotzdem wirklich nicht gefolgt und immer die Storys weitergeguckt.
0: Ja, also nicht gefolgt, aber immer wieder die Storys
1: geschaut. Das heißt, es war eine bewusste tägliche Routine von ihm, auf ihr Profil zu gehen. Da hatten wir schon gesagt so, oh, Vorsicht.
0: Marie. Wir waren sogar so weit, es ist nicht schlimm, dass du ihn geghostet hast.
1: Nee, wir hätten gedacht, man könnte sogar auch blockieren eigentlich.
0: Ja, richtig.
1: So, ich habe nicht auf euch gehört. Schrecklicher Anfang von dir an dieser Stelle. Sorry, müssen wir gucken, ob wir das annehmen. Meine Neugierde hat gesiegt, ich habe ihm geschrieben. Seine Antwort war ein wenig ernüchternd. Er hat gesagt, es sei einfach ein Teil seiner Routine geworden und es wäre auch ein bisschen spannend gewesen. Naja, geglaubt habe ich es ihm nicht, denn mal for real. Wer nicht wirklich in meinem Leben aktiv involviert ist, hat ja gar keinen Kontext dazu. Wir haben dann aber tatsächlich noch relativ viel weitergeschrieben und irgendwie war das ganz nett. Oh, Bro. Fürs Ghosten habe ich mich, by the way, entschuldigt. Das wird immer furchtbarer hier. Irgendwie kam dann eins zum anderen und wir haben uns tatsächlich in meinem Lieblingspub getroffen. War ein netter Abend, haben uns gut unterhalten, aber das war's auch. Verstanden habe ich es danach zwar trotzdem nicht. Nach dem Treffen ist der Kontakt dann eingeschlafen und ich habe ihn tatsächlich auch nicht mehr in der Story gesehen. Und jetzt noch eine Warnung, Leute, das war saudumm, macht sowas nicht. Hier ging es gut und war die Sidequest wert, hätte aber auch ziemlich schief gehen können.
0: Wow. Also
1: wieso machen wir den Bums hier überhaupt?
0: Wieso machen wir den Bums?
1: Wirklich, wir geben wirklich? Jede Woche sagen wir hier, hey, wir versuchen euch weiterzubringen, ne, Rat zu
0: der
1: geben.
0: Der Typ hat dich gelovebombt des Todes. Es ist ultra weird, beim zweiten Date, auch wenn das erste Date gut lief, beim zweiten Date Lego-Rosen und den Lieblingsgedichtband mitzubringen. Das ist so drüber. Bring meinetwegen einfach Blumen mit.
1: Ja.
0: Bring einfach Blumen mit. Das ist irgendwie süß, auch nicht zu groß, aber so ein paar Blumen irgendwie. Genau. Das ist ganz süß. Aber Lieblingsgedichtband und Lego-Rosen. Da eigentlich schon ciao. Eigentlich da schon ciao. Ja. So, dann für 2 Jahre schaut der jedes Mal deine Story, ohne dir zu folgen.
1: Auch hier, Marie, ich könnte also dieses, er hat gesagt, es sei einfach Teil seiner Routine geworden. The fuck?
0: Rund 10.000-fache Red Flag. Dann machen wir einen Podcast. Wir sagen dir, du hast richtig gehandelt. Blockieren einfach. Was ist deine Reaktion? Du schreibst ihm.
1: Ja.
0: Also sorry.
1: Also und besonders wieso entschuldigen fürs Ghosten? Was soll das?
0: Der Typ soll sich entschuldigen.
1: Ja.
0: Also

0: Da triffst du dich auch noch mit ihm. Weißt du, auf eine Art und Weise denke ich mir, ich versetze mich jetzt mal in seine Lage. Mhm. Vielleicht ist es für ihn einfach wirklich so irgendwie so eine schwierige Lebenslage gewesen. Ne? Er war irgendwie ein bisschen am Boden, hat sich deswegen so zu
1: für
0: schnell...
1: Für zwei Jahre trotzdem.
0: Naja, zu schnell darin reinversteift, war dann irgendwie so ein bisschen Overkill mit Gedichtsband und Lego-Rosen. Mhm. Und dann war es aber so die Person für ihn so, the one that got away. Ne? Mhm. Manchmal hat man ja einfach so random irgendwie Personen, die einem irgendwie hängen bleiben, ja. Mit denen man nie so wirklich, mit denen es nicht geklappt hat, aber die irgendwie trotzdem die ganze Zeit so im Kopf sind.
1: Ja.
0: Und vielleicht war das für ihn jetzt irgendwie auch befreiend, dass er mit Marie jetzt nochmal aufs Date gegangen ist, aber dass er sich so im Kopf davon lösen konnte, ja. Dass er jetzt nicht mehr ihre Story schaut. Checkst du? Vielleicht hast du, Marie, vielleicht hast du ihm damit einen Gefallen getan.
1: Wollte ich gerade sagen, ich will, das, also es ist schwierig, das auszudrücken, ohne gemein zu klingen, aber er hat ja anscheinend ein bisschen Interesse verloren. Dadurch. Oder, wie du meintest, vielleicht war es einfach so, hat er gemerkt, weil das macht man dann ja. Ja auch oft so, von wegen, dass man die Person so auf den Podest stellt, ja. Und so, sie ist so, sie die eine, das war eine magische,
0: ja.
1: Connection.
0: Ja, 100% das,
1: und,
0: also,
1: und dann
0: das,
1: und dann redet man mit der Person und weißt du, die kocht auch nur mit Wasser und hat Probleme und nervt auch manchmal ein bisschen oder so. Also jede Person nervt ja manchmal, ja. Ein bisschen. Und dann, weißt du, vielleicht hat er da gemerkt, so ja, okay, das war doch nur in meinem Kopf.
0: Ja, 100%. Nach zwei Dates kennst du die Person ja auch überhaupt nicht. Nee. Also nach zwei Dates kannst du maximal mit der Idee von einer Person obsessed sein, aber nicht mit der Person selbst. Nee. Und deswegen, finde ich, sagt das also wirklich auch gar nichts über Marie aus. Ne? Weil, nein. Wie gesagt, er kann Marie gar nicht gekannt haben. Aber,
1: nee, das ist besonders das davor nicht. Aber ich glaube tatsächlich, also grundsätzlich natürlich furchtbare Entscheidung deinerseits, zu sagen, oh komm, ich gebe ihr nochmal eine Chance. Aber es ist nochmal gut gegangen, wie du schon meintest. Aber ich bin ehrlich, es ist auch einfach ein bisschen Ego gerade bei mir, dass du nicht auf uns gehört hast.
0: Ja, und imagine, ich finde bei solchen Dynamiken, das kann sich auch wahnsinnig schnell umdrehen.
1: Oh ja.
0: Also, dass die eine Person so obsessed ist und dann ist man das so gewohnt, dass die Person obsessed ist und ja. Dann ist sie auf einmal nicht mehr obsessed und dann wird die andere Person obsessed,
1: ja.
0: Darüber, warum
1: ja,
0: die
1: ist,
0: Person
1: die,
0: nicht mehr obsessed
1: ist. Dieses toxische,
0: ja, so. Dieses...
1: ignoriere mich, hör auf mich zu ignorieren. So,
0: genau,
1: ja.
0: Genau mäßig. Deswegen, ja. Marie, ich hoffe, dass du das ernst meinst,
1: ja.
0: Und dass nicht jetzt du auf einmal die Person bist,
1: genau, so.
0: Die
1: hey,
0: jedes Mal
1: genau,
0: seine Story schaut.
1: Ja, genau.
0: Ja.
1: Das wäre... Also,
0: oh, imagine.
1: Das Beste, was passieren kann, ist, dass wir keine Update mehr bekommen.
0: Ja, bitte Marie, melde dich nicht mehr.
1: Genau. Das bleibt jetzt einfach so, du machst dein Ding, er macht sein Ding. Super.
0: Toll.
1: Also, vielen Dank an Marie. Das übliche Programm bleibt das übliche Programm. Schreibt uns gerne bei 0160 36 00 33. TikTok kommt höchstwahrscheinlich auch nochmal Kontext, mein Video bezüglich der Pilze. Ad musste durch, YouTube musste durch, Mail musste minus durch, @ard.de.
0: Genau. Ach so, peinlich, dass wir da nochmal Werbung für machen. Vergesst nicht, zu unserem Live-Auftritt zu kommen, genau. In Berlin, 26.09. Haus auf Podcast. 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Außerdem, wir haben die Wahlplakat-Challenge für euch, wenn euch lustige Sprüche, genau. Oder wenn ihr coole Designer seid, designt was und stimmt dafür ab, wie viele Punkte meine Gerichtsverhandlungs-Challenge geben sollte.
1: Genau.
0: Wir hören uns dann wieder nächste Woche, da gebe ich dann ein Update, ob das geklappt hat mit der Gerichtsverhandlung. Bis dahin wünschen wir euch alles Gute, macht's gut,
1: bis
0: ciao.
1: Nächste Woche.
0: Ciao.
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1: Newsfeed. Der festgenommene mutmaßliche Stromnetzsaboteur hatte offenbar weitere Angriffe geplant. Nordrhein-Westfalens Innenminister Herbert Reul sagte, der Mann sei immer noch unterwegs gewesen und habe weitermachen wollen. Im Moment spreche alles dafür, dass es sich um einen Einzeltäter handle. Der gesuchte Tatverdächtige war am Vormittag in der Nähe des Kraftwerks Weißweiler bei Aachen gefasst worden. Er soll in Nordrhein-Westfalen, Brandenburg und Sachsen versucht haben, Stromleitungen in der Nähe von Kohlekraftwerken zu sabotieren. Bundeswirtschaftsministerin Katharina Reiche hat Sorgen wegen des geringen Füllstands der deutschen Gasspeicher zurückgewiesen. Die CDU-Politikerin sagte im Bundestag, die Speicher seien zu 54% gefüllt. Aber die Versorgung sei durch Lieferungen aus verschiedenen Quellen breit aufgestellt. Deutschland beziehe sein Gas aus den Niederlanden, Belgien, Norwegen und zu 18% als Flüssigerdgas. Die Regierung habe für jedes Szenario Vorkehrungen getroffen. Der Gasspeicherverband Ines hatte zuvor gewarnt, dass die Füllstände der Speicher vor dem Winter auf einem historisch niedrigen Niveau liegen. Der Europäische Rechnungshof hat vor Milliardenverlusten durch illegalen Tabakhandel in der EU gewarnt. Nach Angaben der Prüfer wird inzwischen fast jede 10. Zigarette auf dem EU-Markt illegal hergestellt oder geschmuggelt. Dadurch entgingen dem Fiskus jährlich rund 13 Milliarden Euro an Zoll- und Steuereinnahmen. Die Prüfer kritisierten, die EU sei dem Schwarzmarkt nicht mehr gewachsen. Die Mitgliedstaaten würden beim Kampf gegen den illegalen Handel nicht eng genug zusammenarbeiten.
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2: Hey, hallo ihr süßen kleinen Mäuse. Mein Name ist Josi und ihr hört den Sputnik Soundcheck 2 Tage nach der Landtagswahl in Sachsen-Anhalt. Hier zeigen wir euch nicht nur die besten und spannendsten NewcomerInnen, sondern stehen auch ein für Freiheit, Demokratie, Nächstenliebe und Toleranz. Egal wie schwer und angstmachend die nächsten Wochen und Monate aussehen werden. Heute in dieser Sendung unser neuer Soundcheck-Act der Woche Lina Maria und ein Interview mit Deutsch-Pop- und Rap-Newcomerin Para. Wir starten aber erstmal rein mit neuer Musik, bei der wirklich die Post abgeht. Lol. Das sind Jenny und Joy mit DHL jetzt im Soundcheck.

Das waren Jenny und Joy mit DHL, dummer, hübscher Lappen, hier im Sputnik Soundcheck. Hinter Raum 27 stecken Mathis und Tristan aus Bremen. Kennengelernt haben sie sich in der Schule im Musikunterricht und die Raumnummer könnt ihr ja mal selber erraten. Das sind Raum 27 mit Cherie, hier jetzt im Soundcheck. Cherie!

0: Nina Maria dreht den Verstärker auf Anschlag und streckt die Mittelfinger in die Höhe. Angefangen hat sie als Straßenmusikerin, danach ist sie durch TikTok berühmt geworden. Und wir lernen sie jetzt mal zusammen genauer und intensiver kennen.
1: Das Sputnik Speed Date mit
2: Nina Maria.
1: Woher kommst du?
2: Aus Hamburg.
1: Deine Musik in 5 Worten.
2: Ehrlich, laut, wütend, verletzlich und radikal.
1: Zu deiner Musik kann man am besten
2: schreien, in einem Rage Room Sachen zerstören und schnell Auto fahren. Und weinen. Auch.
1: Welche Serien bingst du und warum?
2: Ich mag sehr gerne Serien, wo die Main Character irgendwie komisch oder kompliziert sind. Deswegen zum Beispiel Monk.
1: Angsthase oder Draufgänger?
2: Ich habe eigentlich immer Angst, aber bin ein Draufgänger.
1: Was ist dein Lieblingssong und was bedeutet er dir?
2: Ich höre nur meine eigenen Songs.
1: Was würden Freunde über dich sagen?
2: Dass sie mich fast nie zu Gesicht bekommen und wenn, dass ich zu spät bin.
1: Was war dein schönstes Geburtstagsgeschenk?
2: Ich hasse meinen Geburtstag.
1: Welche Träume hast du dir noch nicht verwirklicht?
2: Einen Grammy zu gewinnen und einen Salto aus dem Stand zu können.
1: Was steht in diesem Jahr bei dir an?
2: Festivals, Live-Shows und Therapie.
1: Das Sputnik Speed Date.
0: Linas Debütalbum I Feel Like Shit and It's All Your Fault ist seit Anfang Juli draußen und damit ist sie jetzt unser Soundcheck-Act der Woche. Wir hören mal zusammen rein. Das ist Lina Maria mit I Hate Love. Oh, hey.

0: I'm back!
1: Das war unser Soundcheck-Akteur Lina Maria mit I Hate Love von ihrem Debütalbum I Feel Like Shit and It's All Your Fault. Lina steht auf Grunge und Rock der 90er Jahre mit einer extra Portion Aktualität. Bevor sie in Clubs, Konzerthallen und auf Festivalbühnen aufgetreten ist, war sie Straßenmusikerin. Neben ihrem Abitur tourte sie durch 15 Städte in ganz Deutschland und spielte auf öffentlichen Plätzen. Und manchmal wurden ihre Konzerte da so gut besucht, dass die Polizei einschreiten musste. Was hat sie aus der Zeit für sich so mitgenommen?
2: Dass man relativ schnell von der Kölner Domplatte geräumt wird, wenn man da mit einem Dieselgenerator und Riesenboxen rumschreit. Und dass es egal ist, was die anderen denken und ob sie dich peinlich finden.
1: Das hat ihr für ihre Konzerte jetzt echt viel gebracht, vor allem auch Selbstbewusstsein und Ehrgeiz. Und vielleicht erklärt genau das, warum ihre Karriere nicht wie ein Zufall wirkt, sondern wie das Ergebnis von harter Arbeit. Worauf kann man sich bei ihren Live-Shows denn aktuell freuen?
2: Viel Energie und ihr solltet euch beeilen, die Shows anzuschauen, weil sonst vielleicht bald alles ausverkauft ist.
1: Anfang Juli ist Linas Debütalbum I Feel Like Shit and It's All Your Fault rausgekommen. Schon der Titel zeigt, dass sie mit ihren Gefühlen nicht hinterm Berg hält und die Dinge ziemlich klar und deutlich anspricht. Wir hören jetzt noch einen Song zusammen vom aktuellen Album, der heißt Girl with a Gun, Angry.
2: Das ist vielleicht der wichtigste Song für mich, weil Flinterpersonen viel Gewalt in unserer Gesellschaft erfahren. Andauernd, jeden Tag, inklusive mir. Und der Song ist für mich die Entscheidung, mich nicht mehr klein machen zu lassen, sondern wütend zu sein.
1: Das ist unser Soundcheck-Act der Woche, Lina Maria mit Girl with a Gun, Angry.

Das war unser aktueller Soundcheck. Ich höre Lina Maria mit Girl with a Gun Angry von ihrem Debütalbum I Feel Like Shit and It's All Your Fault. Hinter der Band Marki stecken Martin, Elisa, Lotti, Richard und Marius aus Leipzig. Frontfrau Lotti ist übrigens auch Teil von Glue, die wir euch hier auch schon ein, zwei Mal vorgestellt haben. In diesem Projekt macht sie jetzt aber statt Elektropop eher Alternative Rock à la Paramore. Das sind Marki mit House Full of Thoughts hier jetzt im Soundcheck.

Das waren Marki aus Leipzig mit House Full of Thoughts hier im Sputnik Soundcheck, eurer Sendung für NewcomerInnen und Neuentdeckungen. Tobias kommt aus Niederbayern und macht akustischen Folkpop mit leicht bayerischer Färbung. Seine aktuelle Single ist eine musikalische Verbeugung vor seinen großen Vorbildern Coldplay. Das ist Tobias mit Ein Teil von mir hier jetzt im Soundcheck.

0: das war Tobias mit Ein Teil von mir hier im Sputnik Soundcheck. 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Das ist das Motto des Tarmac Festivals. Das findet jedes Jahr im Mansfelder Land statt. Es soll quasi so eine Art Sachsen-Anhalt-Fusion sein. Denn die Musikfarbe ist ganz eindeutig deep, elektronisch, sphärisch und tanzbar. Vor allem ist es aber auch eine Bühne für KünstlerInnen und Musikkollektive aus den neuen Bundesländern. Auch mein Interviewgast aus der letzten Woche, Karlsberg, ist diesmal mit am Start. Außerdem mit dabei sind Görda aus Leipzig, frisch zurückgekehrt aus ihrer Pop-Meister-Residenz in Dessau. Das Tarmac-Festival findet vom 10. bis 13. September auf dem Flugplatz Altstädt statt. Und wenn ihr spontan seid, gibt's online auch noch Festival-Tickets zu kaufen. Auch Serenade You aus Leipzig sind am Wochenende mit am Start. Und als Einstimmung hören wir die jetzt mal. Das sind Serenade You mit Eise bis Breite, jetzt im Soundcheck.
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Das waren Serenade You aus Leipzig mit Eise bis Breite hier im Sputnik Soundcheck. Sänger und Songwriter Elias aus Köln könntet ihr eventuell noch von diesem Song hier kennen. So go and take the northern line and leave the ghost of us behind. Früher hieß er mal Eli, dann kam 2022 der Cut und ein Neustart unter dem Namen Elias. Weniger Radiomucke, dafür mehr Edgy Pop und die ganz großen Emotionen. Das ist Elias mit Tipico hier jetzt im Soundcheck. 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

Das war Elias mit Tipico hier im Sputnik Soundcheck. Hier dürft und könnt ihr jede Woche neue Acts und Songs für euch entdecken. Hinter Lönneberger steckt Michel Pabst aus Hamburg. Er macht so einen Mix aus Indie-Rap und Elektro auf Deutsch. Die Idee zu seinem Künstlernamen, Michel aus Lönneberger, ihr checkt, ne, und so, hatte übrigens seine Ex-Freundin. Danke dafür. Das ist Lönneberger mit Rote Galois hier im Soundcheck.

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1: Sie kommt aus Dresden und beendet gerade ihre Ausbildung zur Logopädin. Aber eigentlich ist sie eine fantastische Newcomerin am Deutschrap- und Indie-Himmel. Para hat Anfang August ihre Debüt-EP Savage rausgebracht und darüber mussten wir unbedingt mal zusammen quatschen.
2: Du hast dich einfach Para genannt?
3: Ja.
2: Einfach Para. Und es ist tatsächlich auch die Kurzform von deinem echten Vornamen auch.
3: Richtig. Ja, ich heiße ja Paraskiva.
2: Bester Name.
3: Danke. Das ist rumänisch, also ich bin halb Rumänin.
2: Ja.
3: Und genau, am Anfang, also als ich angefangen habe, Musik zu machen, habe ich noch auf Englisch released, also einen Song. Und das habe ich unter Paraskiva released. Und dann habe ich aber angefangen, auf Deutsch Musik zu machen, weil ich besser auf Deutsch, ja, mich ausdrücken konnte und da einfach kein Vorhang von der Fremdsprache drüber war. Deswegen habe ich meinen Namen dann auf Para geändert und es passt auch ganz gut zu dem Deutschrap-Ding. Und es ist ein bisschen kürzer und ist aber trotzdem ich, also deswegen...
2: Total. Genau. Und es ist ja auch so ein Rap-Begriff, ne? Das heißt ja Geld, glaube ich. Ja. Hier kommt hier wie Boomer Yosi kommt jetzt hier wieder. Das heißt Geld. Ja.
3: Ja, das auf jeden Fall. Oder halt, man kann da viele Paraphrasierungen draus machen. So, also man kann da viele Wortneuschöpfungen draus machen. Paranoia, paranormal, alles.
2: Ja, stimmt.
3: Gestern auch mit Freunden darüber gesprochen und die meinten so, hey, wenn du mal ein größeres Album machst, dann könntest du das halt wirklich mit deinem Namen irgendwie in Verbindung setzen.
2: Ja, so. Dann so ein Wortspiel machen.
3: Maybe. Ja. Safe.
2: Aber Album ist wahrscheinlich noch ein bisschen in der Zukunft.
3: Ist ein bisschen in der Zukunft. Also eher, glaube ich, bin ich jetzt dabei, entweder noch eine zweite EP zu schreiben. Da bin ich auch gerade dabei. Und auch erstmal die erste EP zu appreciaten, so wie sie ist. Aber weiterhin zu schreiben. Ich schreibe sehr, sehr viel. Also ich bin am Start.
2: Ich wollte dich fragen, wie so deine Anfänge waren, weil ich habe gelesen, du kommst aus der Künstlerfamilie. Also du warst quasi schon immer von Musik und Songs umgeben wahrscheinlich, so wie ich es mir vorstelle.
3: Voll. Ja, ich bin eher zweisprachig aufgewachsen, also rumänisch-deutsch. Und meine rumänische Seite ist, also ich liebe diese Mentalität, ich liebe diese Offenheit und ich trage das viel mehr als meine deutsche Seite in mir. Dieses Leute einzubeziehen, miteinander zu reden, Musik zu machen. Und mein Vater war Cellist im Orchester damals. Und deswegen lag das nahe, irgendwie auf ein Instrument zu lernen. Und irgendwann habe ich halt angefangen, eher so für mich so allein in meinem Zimmer so zu singen. Ich habe mich aber nicht getraut, damit nach draußen zu gehen. So, ich war immer so, nein. Und wenn alle Leute so aus dem Haus waren, habe ich so diese ganzen Adele-Songs irgendwie so mit Karaoke gesungen, dies, das. Und dann habe ich erst mal tatsächlich Schlagwerk gelernt, also Orchesterschlagwerk am Landesgymnasium für Musik hier. War dort Jungstudentin an der Hochschule, habe also sehr, sehr viel Orchester gespielt, gepaukt tatsächlich, alles Mögliche, was man sich vorstellen kann, Triager gespielt auch. Und nach meinem Abitur habe ich dann irgendwann angefangen, so für mich selber so ein bisschen so zu produzieren mit GarageBand. Dann kam das so, dass ich halt gemerkt habe, ich habe da sehr Bock drauf, irgendwie so eigene Songs zu schreiben.
2: Wie bist du dazu gekommen, also dass du so Rap magst und so, wenn du so von klassischer Musik halt eher umgeben warst früher?
3: Also ich bin tatsächlich nach meinem Abitur, so ein Jahr nach meinem Abitur bin ich nach Berlin gezogen, weil eigentlich mache ich ja auch Schauspiel. Habe dann dort weitergearbeitet und habe Leute kennengelernt. Also das ist der Keyboarder von Milliarden. Und er war halt so, ja, Para, hättest du Bock mal was auf Deutsch zu schreiben? Ich war so, nee, auf gar keinen Fall. Ich hasse deutsche Mucke wirklich. Weil das war für mich halt wirklich nur so dieses Mark Forster-Ding. Nichts gegen Mark Forster. He slays. Aber ja, dann habe ich das angefangen. Ich war noch viel mehr so in diesem Indie-Pop und Deutsch-Pop-Ding. Und dann irgendwann, aber nach meiner Trennung von meinem Ex-Freund vor anderthalb Jahren, habe ich gemerkt, okay, ich habe mega Bock zu rappen so. Und dann habe ich halt mit Till Käfert, also mit dem Produzenten, mit dem ich auch meine EP geschrieben habe, habe ich viel gequatscht. Und er hat mir da sehr Wege eröffnet halt einfach so und ich habe mich da ausprobiert und so ist es dann gekommen, dass ich einfach gesagt habe, okay, ich singe super gerne, aber ich rap halt auch super gerne und ich habe Bock, dass sich beide so die Hand geben und so ist dann diese EP entstanden, weil ja jeder Song auch sehr unterschiedlich ist, entweder so super Hip-Hop-Rap oder halt auch Deutsch-Pop, bisschen Indie oder auch Indie-Fresse.
1: Über die neue EP Savage sprechen wir gleich noch ausführlicher. Erstmal gibt's aber einen Song davon. Das ist Para mit Kalter Sommer hier jetzt im Soundcheck.

0: Das war Para mit Kalter Sommer hier im Sputnik Soundcheck. Para ist Newcomerin aus Dresden, die vor kurzem ihre EP Savage rausgebracht hat.
1: EP ist draußen seit Anfang August. Das ist deine Debüt-EP.
2: Ja.
1: Das ist crazy.
2: Voll. Das ist wirklich crazy. Hätte ich nicht gedacht. Aber hat sich irgendwie so organisch ergeben. Und es ist am besten, wenn sich solche Sachen so natürlich ergeben.
1: So. Erzähl mir davon, wie hast du die Songs gemacht? Wie hast du die da draufgepackt? Wie hast du die ausgewählt?
2: Ich habe mit Till vorher schon mal einen Song gemacht, der heißt Schon Okay. Und wir haben gemerkt, wir können super miteinander Musik machen und schreiben und kreativ uns austauschen. Und ich habe ihn gefragt, so, wärst du down, auch irgendwie mehr Songs zu machen? So, und er so, ja, auf jeden Fall. So, warum fragst du mich das? Genau, und dann haben wir uns tatsächlich, also ich muss dazu sagen, wenn man mit Till eine Session macht, man geht meist genau an diesem Tag auch schon mit einem fertigen Song raus. Und das war unfassbar crazy, weil wir wirklich, also teilweise 12 Stunden im Studio waren. Und ja, so war das. Also ich hatte immer eine neue Idee, wenn ich dann irgendwie zu ihm kam, war ich so, okay, ich habe dieses und dieses Gefühl, worüber ich gerne schreiben wollen würde. Und ich hatte halt so viele verschiedene Themen, die mich interessiert haben. Und wir haben es immer geschafft, gemeinsam die so zu konservieren, dass es einen Song ergeben hat. Also es hat sich nicht nach irgendwie Arbeit angefühlt oder so, sondern einfach wirklich, also es war super viel kreativer, cooler Austausch. Und es hat einfach Spaß gemacht und hat mir einfach wirklich so, gezeigt, dass ich Bock auf Rap habe.
1: Also was würdest du sagen, für wen ist die EP? Wer soll sich die anhören? Wer braucht die ganz dringend gerade?
2: Ich würde sagen alle, weil wirklich so viele verschiedene Songs drin sind. Es sind Songs drin, die Drill sind und wirklich in die Fresse Rap, wie zum Beispiel 9to5, den ich auch bei Unreleased Berlin performen durfte, was für mich das Krasseste war, wirklich. Es ist ein bisschen so Indie-Pop, Deutsch-Pop mit Kalter Sommer vorbei. Ich weiß nicht so richtig, was vorbei, was das für ein Genre ist, aber es ist irgendwie so ein Genre für sich. Also ich glaube, es ist rein thematisch für alle irgendwie etwas, wo man sich emotional wiederfinden kann, aber auch genretechnisch, weil es so unterschiedlich ist und manchmal sich aber auch die Genre innerhalb eines Songs die Hand schütteln so. Deswegen, ich könnte gar nicht, ich sag alle.
1: Alle.
2: Alle können
1: hört bitte anhören. Rein.
2: Alle.
1: Ja, auf bitte. Dem Streaming-Anbieter eures Vertrauens. Hört doch bitte mal rein. Und die EP ist ja jetzt so ungefähr einen Monat draußen. Was hast du gemacht in dem Monat? Was ist passiert? Konntest du auch ein bisschen feiern, den Release?
2: Ja, also ich hatte ja Prüfungsphase während der Release-Sache so. Das heißt, ich habe jetzt nicht so viel gefeiert, weil ich bin auch nicht so die Feiernudel irgendwie. Also ich ist nicht so mein Vibe, aber ich habe auf jeden Fall halt super viel live gespielt, habe die Songs allen Leuten zeigen können, halt einfach live. Das war super nice. Habe wirklich, wirklich viel positive Resonanz bekommen, was mich extrem gefreut hat, weil ich wirklich sehr, sehr viel dafür einfach mache und arbeite und an mir als Künstlerin arbeite, an meinen, an meiner Entwicklung und irgendwie natürlich mich immer irgendwie verbessern möchte und ich gemerkt habe, okay, krass, so die Leute mögen das, was ich mache und die Leute kennen die Texte, wenn ich irgendwie live spiele, was crazy ist, was mich unfassbar berührt.
1: Ich hätte gerne noch so ein Schlusswort von dir. Was möchtest du noch schaffen, was möchtest du erreichen, was können wir noch erwarten von dir?
2: Was möchte ich noch schaffen? Ich möchte auf jeden Fall noch super viel live spielen. Ich liebe live spielen so. Das ist für mich das Allerbeste am Musik machen, wenn ich einfach diesen 1:1 Kontakt mit Menschen haben kann und den durch meine Musik meine Gefühle und meine Geschichten erzählen kann. Ich möchte Feature machen mit verschiedensten Leuten. Ich habe da so Bock drauf, einfach mit Menschen gemeinsam Musik zu machen, viel mehr zu connecten. Ich habe Bock, noch viel politischer auch in meinen Texten zu werden. Ich könnte da niemals meine Schnauze halten. Ich will das noch viel offensiver auch in meiner Musik bearbeiten. Ich möchte, dass wir alle lieb zueinander sind, dass wir uns alle respektieren und tolerieren und keine menschenfeindlichen Meinungen vertreten, ich möchte Leute mit einbeziehen. Ich möchte, dass wir alle im Austausch bleiben und ja, das ist mein Schlusswort.
0: Wir behalten die Maus natürlich für euch weiterhin im Blick oder ihr folgt ihr direkt selbst rein bei Instagram unter Para Music. Wir hören jetzt natürlich noch einen Song von der Debüt-EP. Das ist der Titeltrack Savage Hits.

Das war Para mit Savage hier im Sputnik Soundcheck. Am Wochenende war Kickpunch Pau aus Jena als einer von 13 Acts beim Bundesfinale des Local Heroes auf Schloss Hundisburg in der Nähe von Haldensleben bei Magdeburg. Durch sein Feature mit The New Azuka ist er mittlerweile stark von K-Pop inspiriert.

Das war Kick Punch Pow aus Jena mit Roll It hier im Sputnik Soundcheck, eurer Sendung für NewcomerInnen und Neuentdeckungen. Tuana Yilmaz kommt aus Bayern und stand im vergangenen Jahr im Finale von The Voice Kids. Jetzt will sie mit Urban Pop Beats durchstarten. Das ist Tuanelle mit Jetzt rufst du an hier im Soundcheck.

0: Das war Tuanel mit Jetzt rufst du an hier im Sputnik Soundcheck. Irgendwo zwischen Rap und Indie fühlt sich Newcomer Emil aus Berlin am wohlsten. Seine aktuelle Single ist eine spontane Liebeserklärung an den One-Night-Stand, der nicht mehr aus dem Kopf will. Das ist Emil mit Backseat Freestyle hier jetzt im Soundcheck.
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1: Carla kommt aus Leipzig. Nee, richtig wäre kommen, denn Carla ist keine einzelne Person, sondern eine ganze Band. Dahinter stecken Alexandra und Nina, die sich beim Studium an der Hochschule für Musik und Theater Leipzig kennengelernt haben und die seit 2022 gemeinsam Musik irgendwo zwischen Akustikpop, Chanson und Jazz machen.
2: Zwei Stimmen, die klingen wie eine, aber doch zwei sind und ganz wunderbar harmonieren für akustische, handgemachte Musik.
3: Genau, vielleicht auch für den Versuch, Alltägliches zu verarbeiten in den Texten und somit irgendwie auch andere abholen zu können.
2: Vielleicht ist es so ein bisschen Therapie für uns selbst.
1: Mhm. Ja. Therapie für sie selbst, aber auch für die, die zu ihren Konzerten und Live-Shows kommen. Im September und Oktober sind sie gut unterwegs in der Sputnik-Zone. Am kommenden Samstag spielen sie zum Beispiel im Club Hanseat in Stendal. Alle anderen Termine findet ihr immer auf ihrem Instagram-Account carla_duo. Wie ihre Konzerte so ablaufen, haben sie uns im Sputnik-Interview erzählt.
2: Also ich würde sagen, so ein Carla-Konzert ist schon ein ganz besonderes Erlebnis.
3: Es ist sehr persönlich und sehr publikumsnah.
2: Ja, also es ist eigentlich immer so ein kleiner Dialog auch mit dem Publikum. Wir versuchen, die Leute auf jeden Fall mitzunehmen. Und es wird dann auch mal lustig zwischendurch.
3: Ja.
2: Und es ist vor allem, glaube ich, so, dass sich eigentlich jeder damit identifizieren kann, weil wir keine Texte haben, die jetzt sich nur an eine bestimmte Altersgruppe richten. Ich würde sagen, von 0 bis 99 können wir alle abholen.
1: Aktuell arbeiten die beiden an neuen Songs, die sie dann Anfang 2027 releasen wollen. Einen ersten Vorgeschmack liefert der Song Alle haben Bock.
2: Kennt ihr das? Das ist so ein Phänomen, das vor allem im Sommer, glaube ich, auftritt, dass man so das Gefühl hat, man müsste ständig bei irgendwelchen sozialen Verpflichtungen am Start sein und hier ist ein Geburtstag und da ist eine Hochzeit und da noch irgendwie Sommerfest. Und ja, man denkt so, man müsste jetzt überall hin und verspürt so diesen sozialen Druck, aber eigentlich würde man viel lieber zu Hause auf der Couch bleiben.
1: Mehr Pop und weniger Jazz. Das sind Carla mit Alle haben Bock, hier jetzt im Soundcheck. Egal.

Das waren Carla aus Leipzig mit Alle haben Bock und damit sind wir auch schon am Ende dieser fantastischen Sendung angelangt. Ich hoffe, ihr konntet wieder einige Perlen für eure Playlist entdecken. Ich verabschiede mich mit einem letzten Song mit 80er Jahre Wave-Pop-Feeling von euch. Das ist noch Error mit Das perfekte Problem hier im Soundcheck. Bleibt stabil und standhaft.

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1: Um 0 Uhr mit Marc Geißler. 12 westliche Staaten, darunter Großbritannien, Frankreich und Kanada, wollen gemeinsam gegen Israels Siedlungspolitik im Westjordanland vorgehen und unter anderem auch den Import von Waren verbieten. Hintergrund sind der zunehmende Siedlungsbau und die Gewalt radikaler Siedler. Die Länder sehen darin eine Gefahr für eine sogenannte Zwei-Staaten-Lösung, also einen unabhängigen Palästinenserstaat neben Israel. Der britische Außenminister Miliband spricht sogar von ethnischer Säuberung und wirft der israelischen Regierung vor, zu wenig dagegen zu unternehmen. Israel reagiert scharf. Das britische Konsulat in Ost-Jerusalem soll geschlossen werden. Zudem gilt für mehrere britische Politiker ein Einreiseverbot. Nach den schlechten PISA-Ergebnissen fordert die Migrationsbeauftragte der Bundesregierung Pavlik ein verpflichtendes Vorschuljahr. Es soll vor allem dafür sorgen, dass Kinder mit besseren Sprachkenntnissen in die Schule starten. Pavlik sagte der deutschen Presseagentur, die soziale Herkunft beeinflusse in Deutschland den Bildungsweg eines Kindes besonders stark. Bei der PISA-Studie schnitten deutsche Schülerinnen und Schüler beim Lesen, in Mathe und in den Naturwissenschaften so schlecht ab wie noch nie. Die deutschen Basketballerinnen haben sich bei der Heim-WM für das Viertelfinale qualifiziert, zum ersten Mal überhaupt. Die DBB-Auswahl gewann am Abend in Berlin gegen Südkorea mit 94-56. In der Runde der besten acht trifft Deutschland dann morgen auf den bislang ungeschlagenen Europameister Belgien. Borussia Dortmund ist mit einem Sieg in die neue Champions-League-Saison gestartet. Gegen Villarreal gewann der BVB zu Hause mit 3-2. Die Einzelheiten hat ARD-Sportreporter Holger Dahl.
2: Borussia Dortmund gewinnt glücklich gegen Villarreal zum Auftakt dieser Champions-League-Saison mit 3-2. Es ging spätlos mit dem Toreschießen, 53. Spielminute. Villarreal mit einem Eigentor in der Folge. Dortmund plötzlich nachlässig, Mourinho-Kopfballtor zum 1:1. Villarreal die bessere Mannschaft, aber Dortmund traf zum 2:1 durch Guirassy in der 80. und zum 3:1 in der 85. per Foul-Elfmeter von Guirassy in der Nachspielzeit. Noch ein Eigentor von Guirassy. Dortmund schlägt die Spanier mit 3:2.
1: Das Wetter in Deutschland. In der Nacht gibt es von Nordwest nach Südost noch einige Regenschauer, örtlich auch Gewitter. Die Temperaturen gehen runter auf 18 bis 10 Grad. Tagsüber vor allem im Osten und Süden sehr regnerisch. In Bayern gibt es auch einzelne Gewitter. Ansonsten zeigt sich ab und zu die Sonne. Insgesamt kühlt es sich dann aber deutlich ab auf 15 bis 23 Grad. Am Donnerstag und am Freitag mal Sonne, mal Wolken. Tagsüber bis zu 23 Grad. Und in den Nächten wird es dann ziemlich frisch. Die Zeit, es ist gleich 0.03 Uhr.
3: Die junge Nacht hier. Erstmal eine Unwetterwarnung für euch im Süden Baden-Württembergs. Vom Westen ziehen Gewitter auf. Orkanartige Böen kann es aber geben mit Geschwindigkeiten um 110 Kilometer pro Stunde sowie Hagel. Wenn ihr könnt, bleibt drin. A1 Lübeck-Hamburg auf der Norderelbbrücke kommt es in beiden Richtungen wegen eines Schwertransports zu mehrfach kurzfristigen Sperrungen. A52 Düsseldorf-Essen, da ist der Tunnel Huttrop in beiden Richtungen wegen Wartungsarbeiten zu bis um 5 und die A1 111 Charlottenburg Richtung Dreieck Oranienburg ist zwischen Amfestplatz und Schulzendorfer Straße wegen Wartungsarbeiten zu bis 5 und in der Gegenrichtung zwischen Schulzendorfer Straße und Saatwinklerdamm ist zu wegen Wartungsarbeiten bis um 5.
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3: Es gibt einen neuen James Bond. Oder doch nicht? Was jetzt? Ja, die Rolle muss neu besetzt werden. Daniel Craig macht ja nicht weiter, das wissen alle, aber wer wird der Neue? Viele Namen sind im Gespräch. Es soll jetzt einen neuen geben. Ist es das dann letztendlich auch? Oder ist es vielleicht mal eine Frau? Eine Überraschung wäre doch auch mal schön. Ja, wir werden es in dieser halben Stunde erfahren, was da der aktuelle Stand ist. Ich bin Kotaro Dö und ich kann schon mal verraten, ich bin's nicht.

0: Eric Bright mit Piano. Es schreit sich halt so mit einem J und zwei O, was soll ich tun? 0.13 Uhr, hier ist die junge Nacht, Zeit 5 Fragen, treibt uns nur eine Frage um.
1: Kommen Sie, Bond, wo zum Teufel stecken Sie?
0: Wo steckt er denn? Wo ist er denn, der neue James Bond? Anscheinend kommen wir der Antwort jetzt näher, denn angeblich wurde jemand erwählt, Bond jetzt als Nachfolger von Daniel Craig zu spielen. Brinja Becker aus dem Junge Nachtteam. Jetzt sag, wer ist?
2: Ich kann mir vorstellen, dass ihr diesen Mann bestimmt erstmal googeln müsst. Jack Loudon.
0: Jack Loudon, wer?
2: Also ich finde schon, dass er passt. Der ist groß, er ist blond, er hat einen Bart, er ist Brite. Okay. Der ist schon 36 Jahre alt. Und ihr könntet ihn kennen aus der Herr der Ringe-Serie oder aus Slow Horses.
0: Aha. Also auf den ersten Blick sieht er so ein bisschen aus wie in so einer Sherlock-Holmes-Verfilmung. So ein typischer Watson, ehrlich gesagt. Aber er hat auch so einen Killer-Look irgendwie drauf. Also er steht jetzt als neuer James Bond fest, oder was?
2: Also nicht offiziell, aber ein anderer Schauspieler hat sich anscheinend verplappert. Gary Oldman kennen wir als Sirius Black aus Harry Potter. Der spielt im Moment zusammen mit Jack auch in Slow Horses.
0: Aha.
2: Und der hat im kanadischen Fernsehen so ein Interview gegeben, wurde auf die Gerüchte angesprochen, dass Jack James Bond werden könnte. Und er so:
3: We're gonna find out pretty soon, aren't we? Because they have picked him. They have made the choice, but they have not announced it yet.
2: Ja, er wurde ausgesucht, sie haben sich entschieden, aber ist noch nicht verkündet, sagt er.
0: Also wenn er es gespoilert hat, dann hat er es mit voller Absicht getan, weil ganz ehrlich, so mit dermaßen Brustton der Überzeugung, so, der wird's. Denkst du aber, es stimmt, was Gary Oldman da verplappert hat?
2: Also könnte natürlich sein. Jack Loudon passt ja auch schon sehr gut zu dem, was die James Bond Crew da angeblich sucht. Aber ich kann mir nicht vorstellen, dass sich Gary Oldman einfach so verplappern würde.
0: Schon, ne? Eben. Der ist ja auch schon ein bisschen was länger im Business. Ja, vielleicht war das auch eine von 1000 Verwirrungsstrategien. Pio.

0: Gedacht hier, 20 nach 12, Chiagu. Ich bin mir immer noch nicht sicher, ob er sich da nun verplappert hat oder ob er da gezielt was gesetzt hat, weil neulich er in einem Interview erzählt hat, dass er den ehemaligen Bundesminister Jens Spahn beim Koksen gesehen haben will. Ja, ne? Alle brauchen ein Hobby in diesem Berlin. Jedenfalls war Chiagu viel am Handy, weil was er jetzt über seinen Screamtime erzählt in seiner neuen Single verschwommen, das ist... Das finde ich bedenklich.
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0: Die junge Nacht hier, es ist 12:30. Erstmal die Unwetterwarnung für den Süden Baden-Württembergs. Vom Westen her ziehen Gewitter auf. Dazu gibt es orkanartige Böen mit Geschwindigkeiten um 110 km pro Stunde sowie Hagel. A1 Lübeck-Hamburg. Auf der Norderelbbrücke kommt es in beiden Richtungen wegen eines Schwertransports zu mehrfachen kurzfristigen Sperrungen. A52 Düsseldorf-Essen. Da ist der Tunnel Huttrop in beiden Richtungen wegen Wartungsarbeiten bis um 5 zu. A111 Charlottenburg Richtung Dreieck Oranienburg ist zwischen am Festplatz und Schulzendorfer Straße wegen Wartungsarbeiten zu bis um 5 und in der Gegenrichtung zwischen Schulzendorfer Straße und Saatwinkler Damm wegen Wartungsarbeiten bis um 5.
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0: Na, wie ist bei euch? In diesem frühen Morgen. Ja, es ist noch Nacht, aber wir können schon von morgen reden. Es ist einfach schon das Datum umgesprungen, liebe Freunde. Kotaro Dürr hier. Schön, dass ihr mit dabei seid. Sagt mir gern, wo ihr unterwegs seid, was ihr gerade macht an WhatsApp 0221 567 89 111.

0: hört man raus, dass die Girlband Flow komplett verkatert war, als sie diesen Song aufgenommen haben. Kein Scheiß. Die waren die Nacht davor feiern und waren im Studio und waren dermaßen durch, dass sich so eine angenehme Scheißegal-Haltung durchgesetzt hat. Und so haben sie diesen Song aufgenommen und entsprechend klingt er auch. Also er klingt nach Spaß. Also man muss nicht zwingend verkatert sein, um zu Spaß zu haben. Das will ich jetzt... Ihr habt verstanden, oder?
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0: Junge Nacht hier, 0:47. Ey, manchmal ist doch schön, wenn Dinge einfach zusammenkommen, die zusammengehören, wie zum Beispiel jetzt neulich im Saarländischen Rundfunk gesehen, in der Sendung Flohmarkt in der Glotze. Ja, beim SR gibt es eine Sendung namens Flohmarkt. Finde ich ja schon so ziemlich super. Der Name ist Programm. Da wird live Krimskrams im TV verscherbelt. Und da hat sich so eine Arsch-auf-Eimer-Situation entwickelt. Die müssten wir euch zeigen hier.
1: Herzlich willkommen, Frau Puff, ich grüße Sie.
2: Ja.
1: Willkommen, was darf es denn sein?
2: Guten Tag, ich hätte gerne die Wasserpfeife.
1: Jawohl, zum Paffen, Frau Puff.
2: Ja.
1: Das ist sie hier. 12 Euro soll sie kosten.
2: Ja.
1: Dann dürfen Sie die gerne haben. Darf sonst noch was sein?
2: Nein, danke.
1: Alles Gute, wir grüßen Sie. Tschüss.
3: Danke, tschüss.
2: Danke, tschüss.
1: Ja, das ist ja super.
0: Ja, oder? Finde ich auch super.
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1: Um 1 Uhr mit Marc Geißler. Großbritannien, Frankreich und 10 weitere westliche Staaten schränken den Handel mit Israel ein. Hintergrund ist die israelische Siedlungspolitik im Westjordanland. Aus der Nachrichtenredaktion Ramin Movasagian.
2: Die 12 Länder wollen keine Waren mehr aus israelischen Siedlungen im Westjordanland importieren. In einer gemeinsamen Erklärung steht, der systematische Ausbau der Siedlungen in dem palästinensischen Gebiet und die dramatische Zunahme der Siedlergewalt seien eine unmittelbare Bedrohung für eine Zwei-Staaten-Lösung. Israel hat als Reaktion auf die Sanktionen angekündigt, das britische Konsulat in Jerusalem zu schließen. Außerdem wurde ein Einreiseverbot gegen mehrere britische Politiker verhängt.
1: Der Präsident des Zentralrats der Juden, Schuster, gibt der Bundesregierung Mitschuld am AfD-Wahlsieg in Sachsen-Anhalt. In einem Kommentar für die jüdische Allgemeine kritisierte er unter anderem die öffentliche Kommunikation der schwarz-roten Koalition. Wenn der Ton unter Demokraten kontinuierlich rauer werde, lasse sich eine Normalisierung der AfD unmöglich aufhalten, sagt Schuster. In Südfrankreich haben Diebe aus dem Renoir-Museum in Cagnes-sur-Mer 4 Gemälde gestohlen. 2 der Bilder fand die Polizei anschließend im Garten, 2 blieben verschwunden. Die Diebe sollen die Bilder mit einer Metallsäge von den Halterungen geschnitten haben. ARD-Frankreich-Korrespondent Henrik Lesser-Willum berichtet.
3: Eigentlich hatte das Kulturministerium nach dem spektakulären Louvre-Raub letztes Jahr Sicherheit in Museen zur obersten Priorität gemacht und einen 33-Punkte-Plan veröffentlicht, um Kunstwerke zu schützen. Trotzdem gab es schon dieses Jahr wieder 2 große Diebstähle von Kulturgütern. Einmal wurde bei Dijon ein 2500 Jahre altes Goldhalsband aus einem Museum geklaut und aus einem Museum in Straßburg wurden Schmuckstücke mit einem Wert von 4,5 Millionen Euro entwendet.
1: Borussia Dortmund ist mit einem Sieg in die Gruppenphase der Fußball-Champions League gestartet. Der BVB gewann am Abend gegen den spanischen Club FC Villarreal mit 3:2, musste den Sieg aber teuer bezahlen. Neuzugang Konstantinos Karezas wurde nach einer knappen halben Stunde wegen Kreislaufproblemen ins Krankenhaus gebracht. Die weiteren Ergebnisse des Abends: Real Madrid schlägt Inter Mailand mit 2:1, Betis Sevilla gewinnt in Lille 3:2 und der FC Porto verliert gegen Manchester City mit 0:2. Das Wetter in Deutschland: in der Nacht gibt es von Nordwest nach Südost einige Regenschauer, örtlich auch Gewitter. Die Temperaturen gehen runter auf 18 bis 10 Grad, tagsüber vor allem im Osten und im Süden sehr regnerisch, in Bayern auch mit Gewittern. Ansonsten zeigt sich ab und zu die Sonne, insgesamt kühlt es aber deutlich ab auf 15 bis 23 Grad. Und am Donnerstag und Freitag mal Sonne, mal Wolken, tagsüber auch bis zu 23 Grad, in den Nächten wird es dann frisch. Die Zeit, es ist gleich 1.03 Uhr.
4: Die junge Nacht hier. Wir hätten da ein paar Meldungen für euch. A1 Lübeck-Hamburg. Auf der Norderelbbrücke kommt es in beiden Richtungen wegen eines Schwertransports zu mehreren kurzfristigen Sperrungen. A44 Dortmund Richtung Kassel ist zwischen Büren und Kreuz Wünnenberg-Haaren nach einem Unfall zu. A52 Düsseldorf-Essen. Da ist der Tunnel Huttrop in beiden Richtungen wegen Wartungsarbeiten zu bis um 5. A61 München-Gladbach Richtung Koblenz ist zwischen Wehr und Mendig wegen eines brennenden Fahrzeugs zu. Und die A111 Charlottenburg Richtung Dreieck Oranienburg ist gesperrt zwischen am Festplatz und Schulzendorfer Straße wegen Wartungsarbeiten. In der Gegenrichtung zwischen Schulzendorfer Straße und Saatwinkler Damm ist zu wegen Wartungsarbeiten bis um 5.
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4: Ihr habt 30 Tage, um eure Familie zu retten. Und dazu bleibt nicht so viel Ziel Zeit, obwohl es nach 30 Tagen klingt. Das ist grob gesagt die Story von The Blood of Dawnwalker. Kleines Extra, ihr seid ein halber Vampir. Deswegen Dawnwalker, versteht? Vampire, die auch tagsüber rumlaufen. Stell ich euch in dieser halben Stunde vor, der Kotter, ja.

0: 1:13 Uhr. Der Cocktail des heutigen Tages mit folgenden Zutaten: ein Hauch von Witcher und dazu noch ein paar extra Vampire. Und diesen Cocktail nennen wir The Blood of Dawnwalker. So heißt ein neues Game. Und das haben super viele ehemalige Witcher-Entwickler zusammen gebaut und noch ein paar Vampire mit reingebracht, weil, ne, für die Spannung. Junge Nachtreporterin Joanna Leyendecker hat schon gespielt. Das klingt doch nach einer ganz guten Basis. Also man kann schon ein bisschen was erwarten von Leuten, die eines der Spiele der letzten Jahre rausgebracht haben. Worum geht's, Joanna, genau?
1: Um den Bauerssohn Cohen. Der lebt im europäischen Mittelalter, ist ja eine Zeit so zwischen Pest und Armut, nicht besonders toll. Ja. Nicht betroffen davon ist aber sein Heimatdorf Laslea, weil es von einem Vampir, Brancis, und seinen Schergen beschützt wird. Oh, hey. Denn eher unfreiwilligen Schutz gibt's natürlich nicht ohne Gegenleistung. Die Einwohner müssen nämlich jeden Sonntag ein bisschen Blut an den Vampir geben. Abhauen darf niemand, nicht mitmachen darf auch niemand.
0: Okay, Cohen gegen die Vampirmafia quasi. Die müssen da darunter leben und alle, oder? Ich hoffe nicht.
1: Ja, leider schon. Und die führt dazu, dass sich Cohen und andere zu einer Revolte entscheiden. Die geht allerdings schief und Cohen wird gebissen.
2: Was ist los, Anka? Mir ging's gut, ich war ein Mensch.
3: Ja. Bis zum Sonnenuntergang.
0: Oh shit, jetzt ist er einfach ein Vampir. Du hast mir ja gerade schon gespoilert, seine ganze Familie wird im Spiel verschleppt. Man hat einen Monat, 30 Tage Zeit, die zu retten. Was ein Stress? Checkt man denn, wie viel Zeit man noch hat?
1: Ja, aber jetzt keine Uhr irgendwie, die runterläuft, sondern immer, wenn ich Quests erledige oder andere Dinge mache, verliere ich halt Zeit. Wird mir auch angezeigt. Heißt, ich muss ganz genau überlegen, was bringt mich jetzt näher an mein Ziel? Was muss ich tun? Worauf kann ich vielleicht auch verzichten? Und manche Sachen gehen nur tagsüber als Mensch oder nachts als Vampir. Und da haben wir dann auch andere Fähigkeiten wie Blutaussaugen oder Wände hochrennen. Das finde ich mega.
0: Also ich bin ja so ein Typ, der immer alle Nebenaufgaben erst erledigt und eine der letzten Aufgaben, die warten dann einfach so geduldig vor sich hin. Das geht hier nicht. Was sagst du? Ist eine schöne Spielidee? Funktioniert das?
1: Und auch wenn noch nicht alles so zu 100% ausgereift ist in dem Spiel, technisch können es stellenweise vielleicht ein bisschen besser laufen. Die Story, ich sag dir, die reißt für mich komplett raus.
0: Okay, jetzt klingt ja auch schon spannend. The Blood of the Dawnwalker. Kriegt ihr für PS5, für Xbox und PC. Hier ist die junge Nacht 1:15 Uhr.

0: Das Schöne an Country ist, selbst Alkoholismus kann romantisch klingen.
1: Ich sitze alleine und trinke ganz für mich.
0: Ella Langley.
2: Just when I thought.
0: Das ist einfach ein Lifestyle. Er hat Texas ausgewählt und ich Tennessee. Oh. Hier ist die junge Nacht. Egal ob im Taunus oder doch Neukölln. Hi.

0: Die junge Nacht hier hat 2-4 Meldungen. A1 Lübeck, Hamburg. Auf der Norderelbbrücke kommt es in beiden Richtungen wegen eines Schwertransports zu mehrfach kurzfristigen Sperrungen. A44 Dortmund Richtung Kassel ist zwischen Büren und Kreuz Wünnenberg-Haaren nach einem Unfall zu. A52 Düsseldorf-Hessen. Da ist der Tunnel Huttrop in beiden Richtungen wegen Wartungsarbeiten bis 5 Uhr zu. A111 Charlottenburg Richtung Dreieck Oranienburg ist zwischen Amfestplatz und Schulzendorfer Straße wegen Wartungsarbeiten zu bis um 5 und in der Gegenrichtung zwischen Schulzendorfer Straße und Saatwinklerdamm wegen Wartungsarbeiten bis 5.
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0: Es ist nicht so viele Jahre her, da hat man sich ein bisschen lustig gemacht über Menschen, zum Beispiel in Japan, die sich verknallt haben in Anime-Figuren oder die behaupten, diese Manga-Figur sei jetzt ihre Freundin oder so. Ja, gibt's auch hier. Ich meine, KI ist zum Beispiel so ein Ding. Da haben jetzt Leute mittlerweile Beziehungen mit ihrer KI. Es ist ganz schön wild, was man da alles kann. Aber manchmal kann es auch einfach sehr unschuldig sein und sagen, ey Alter, ich habe einfach ein bisschen Crush auf diese Figur aus dieser Serie. Wir haben mal gefragt, was so eure Favoriten sind in dieser halben Stunde. Der Kotter hier, ich bin echt.

0: manchmal verschießt man sich in eine Person oder in eine Figur, die gibt's gar nicht. Und das ist okay. Ich liebe es, wenn Leute das sagen, aber ihr fühlt das ja auch. Denn ihr habt uns eure fiktionalen Crushes rausgehauen. Was soll das heißen?
1: Ich mag den Typ aus der Serie.
0: Oder den sogar aus einem Anime? Naja, Jenna aus Flensburg hat einen Crush. Ganz ehrlich, wer fand ihn nicht
2: heiß? Ich finde den Prinz von Rapunzel ganz gut, weil er mit Rapunzel so durch den Film geht und irgendwie auch seine zärtliche Seite zeigt. Ich finde ihn auch witzig. Das macht ihn, glaube ich, auch sympathisch.
0: Ja, manchmal zählt halt auch die Aura. Sieht Steffi aus Bochum so.
3: Ich fand als Kind Simba, als er ein bisschen so älter wurde, schon echt... Nice, diese Mähne. Ich weiß nicht, was das war. Keine Ahnung, also auf jeden Fall die Aura.
0: Das hat denn die Männerauswahl erschwert auf die nächsten Jahre, weil nur noch Typen mit langen Haaren drin waren. Naja, also meine Vermutung. Aura und Attraktivität kann auch unterschiedlich bewertet werden, finde ich. Denn Lance Crush geht in eine ganz andere Richtung.
4: Gagami auf jeden Fall, weil ich finde seine Aura einfach krass. Und wenn man den anguckt, dann denkt man sich so... Eigentlich hässlich, aber irgendwie hat er was. So. Der ist ein Bösewicht, aber der ist so ein bisschen dumm dafür, aber der hat was halt.
0: Ha, böse und dumm. Das geheime Erfolgsrezept von Männern seit der Steinzeit. Sag mal ganz ehrlich, habt ihr so Crushes auf zum Beispiel Film- und Serienfiguren? Könnt ihr ruhig ehrlich sein. WhatsApp 0221 567 891 11. Junge.

In Berlin sind alles Hipster. Jeder denkt, er sei ein DJ. Wer hat das gesagt? Eine DJ, nämlich Peggy Go. Die hat ihre letzten Jahre in Berlin verbracht, hat die Stadt aber mittlerweile verlassen, weil, ja eben, man kann da nicht mehr sein, ohne dass sich alle aufhören. Und eine, die international so erfolgreich ist wie sie, braucht ihren Space. Hier jetzt mit Woman. Ja, so heißt der Song. Woman. Wie Woman, ich verstehe. Die junge Nacht hier. 1:51 Uhr.

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1: Für eine sogenannte Zwei-Staaten-Lösung, also einen unabhängigen Palästinenserstaat neben Israel. Israel reagiert scharf, das britische Konsortium